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1: Ich bin Dominik Schweiger. Schlechter Schlaf ist für die Hälfte der 5- bis 10-Klässler offenbar etwas ganz Alltägliches. Das fand die Krankenkasse DAK heraus. Es wird ein Zusammenhang hergestellt zwischen den schlechten Ergebnissen der PISA-Schulstudie. Jan-Henne Reitze berichtet.
2: Seit 10 Jahren wird die Umfrage durchgeführt. In diesem Zeitraum haben Schlafprobleme und Erschöpfungsgefühl stetig zugenommen. Das liege daran, dass Kinder und Jugendliche zu lange und auch spät abends am Handy hängen, so ein Erklärungsversuch des Verbands der Kinder- und Jugendärzte. Mehr auf die eigene Gesundheit achten, empfehlen die Autoren der Studie, um besser lernen zu können und auch in der nächsten PISA-Studie wieder besser zu sein.
1: Die Chefs zweier führender KI-Unternehmen fordern ein langsameres Entwicklungstempo. Der Chef von Anthropic, also die Firma hinter Claude Amodei, warnt, schon in den nächsten 6 bis 12 Monaten könnten Schwärme von KI-Systemen zu groß angelegten Cyberangriffen fähig sein. Auch OpenAI-Chef Altman spricht sich dafür aus, die Entwicklung besonders leistungsfähiger Modelle zu bremsen. Der Großteil der Menschen lehnt Friedrich Merz als Bundeskanzler ab. Fast 4 von 5 haben das in einer Umfrage für die Bild gesagt. Selbst bei Wählerinnen und Wählern der Union ist Merz unbeliebt. Mehr als die Hälfte hält ihn für eine Fehlbesetzung. Damit setzt sich die Talfahrt der Kanzlerbeliebtheit fort. Letztes Jahr war immerhin noch jeder und jeder Dritte zufrieden mit ihm. In der Fußball-Bundesliga ist Freiburg im Moment Tabellenerster. Die Breisgauer gewannen gegen Gladbach mit 5:0. Bei der Borussia muss sich Trainer Eugen Polanski nach Niederlage Nummer 3 Sorgen um seinen Job machen. Außerdem spielten Augsburg-Leverkusen 2:2, Dortmund-Paderborn 3:0, Hoffenheim-Stuttgart 2:1, Frankfurt-Mainz 1:3 und Köln-Bremen 1:1.
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3: Hier die wichtigsten Meldungen von den Straßen bei uns in der Region. Wenn ihr gerade auf der A9 München in Richtung Ingolstadt unterwegs seid, fahrt zwischen den Anschlussstellen Lenting und Köschinger Forst vorsichtig. Hier kommt es zu Verzögerungen durch erhöhtes Verkehrsaufkommen. Ebenfalls auf der A9 Ingolstadt in Richtung München kommt es zwischen Raststätte Holledau und Pfaffenhofen zu Behinderungen durch erhöhtes Verkehrsaufkommen.
4: Wolken halten sich bei uns in der Region. Dabei bleibt es zunächst noch trocken. Die Werte liegen bei 11 Grad. Im Laufe des Sonntags zieht Regen heran. Es wird nicht wärmer als 18 Grad. Besser schaut's da wieder zum Wochenstart am Montag und Dienstag aus. Die Sonne zeigt sich wieder bei 23 Grad.
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1: Hier die wichtigsten Meldungen von den Straßen bei uns in der Region. Wenn ihr gerade auf der A9 München in Richtung Ingolstadt unterwegs seid, fahrt zwischen den Anschlussstellen Lenting und Köschinger Forst vorsichtig. Hier kommt es zu Verzögerungen durch erhöhtes Verkehrsaufkommen. Ebenfalls auf der A9 Ingolstadt in Richtung München kommt es zwischen Raststätte Holledau und Pfaffenhofen zu Behinderungen durch erhöhtes Verkehrsaufkommen.
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1: Ich bin Dominik Schweiger. Gemeinsame Sitzplätze im Zug sollen für Familien wieder günstiger werden. Verkehrsminister Bilger fordert von der Deutschen Bahn die Rückkehr der Familienreservierung. Bis Juni letztes Jahr kosteten bis zu 5 Plätze zusammen 10,40 Euro. Seit der Abschaffung muss jeder Sitz einzeln reserviert und auch bezahlt werden. Mehr als 128.000 Menschen haben eine Petition für die Wiedereinführung der Familienreservierung unterschrieben. Das Unternehmen hinter ChatGPT OpenAI verschiebt seinen Börsengang bis ins kommende Jahr. Firmenchef Altman begründete das im Magazin Fortune mit den aktuellen Sicherheitsbedenken bei künstlicher Intelligenz. Zudem deutete er an, dass führende KI-Unternehmen die Entwicklung besonders leistungsfähiger Modelle gemeinsam verlangsamen könnten, um Risiken zu begrenzen. Mit bis zu 170 Stundenkilometern ist ein 17-Jähriger in einem gestohlenen Auto vor der Polizei durch Passau geflüchtet. Er durchbrach eine Straßensperre und fuhr dabei laut Polizei auf einen Beamten zu. Die Einsatzkräfte schossen daraufhin auf den Wagen. Kurz danach verunglückte der Jugendliche, er wurde leicht verletzt und festgenommen. Zur Fußball-Bundesliga. Der FC Augsburg ist die Tabellenführung nach nur einem Spieltag wieder los. Der FCA spielte gegen Leverkusen 2:2 unentschieden. Neuer Spitzenreiter ist Freiburg nach einem 5:0 gegen Gladbach. Dortmund gewann gegen Paderborn 3:0, Frankfurt in Mainz 3:1 und Hoffenheim gegen Stuttgart 2:1. Köln und Bremen trennten sich 1:1.
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2: Bei uns liegen im Herzen Bayerns momentan keine größeren Störungsmeldungen vor.
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3: Wolken halten sich bei uns in der Region, dabei bleibt es zunächst noch trocken. Die Werte liegen bei 11 Grad. Im Laufe des Sonntags zieht Regen heran, es wird nicht wärmer als 18 Grad. Besser schaut's da wieder zum Wochenstart am Montag und Dienstag aus. Die Sonne zeigt sich wieder bei 23 Grad.

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1: Bei uns liegen im Herzen Bayerns momentan keine größeren Störungsmeldungen vor.

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1: Ich bin Dominik Schweiger. Einmal hinter sonst verschlossene Türen schauen. Beim Tag des offenen Denkmals öffnen heute bundesweit mehr als 6000 historische Gebäude. Im Mittelpunkt steht dieses Mal Bamberg. Dort findet die zentrale Eröffnung statt und mehr als 50 Denkmäler können besichtigt werden. Vom alten Rathaus bis hin zu einer Bürstenwerkstatt aus dem Jahr 1907. Bahnreisen sollen für Familien wieder etwas günstiger werden. Verkehrsminister Bilger setzt sich für die Rückkehr der Familienreservierung ein. Bis Ende Juni letztes Jahr konnten bis zu 5 Sitzplätze gemeinsam für 10,40 Euro gebucht werden. Heute wird jeder Platz einzeln berechnet. Eine Petition gegen diese Änderung haben mehr als 128.000 Menschen unterschrieben. Die Europaabgeordnete Christine Singer ist in Regensburg mit der Bayerischen Sprachwurzel ausgezeichnet worden. Der Preis geht an bekannte Persönlichkeiten, die auch in der Öffentlichkeit bewusst Dialekt sprechen. Singer stammt aus dem Landkreis Garmisch-Partenkirchen, ist Landwirtin und sitzt seit 2024 für die Freien Wähler im Europaparlament. Und zur Bundesliga. Niklas Füllkrug hat Werder Bremen mit seinem Treffer zum 1:1 in Köln einen Punkt gerettet. Tabellenführer ist Freiburg nach einem 5:0 gegen Gladbach. Dortmund schlug Paderborn 3:0, Augsburg und Leverkusen trennten sich 2:2. Stuttgart verlor in Hoffenheim 1:2, Frankfurt gewann in Mainz 3:1 und in der zweiten Liga besiegte St. Pauli den VfL Wolfsburg mit 1:0.
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2: Im Herzen Bayerns liegen uns momentan keine größeren Störungsmeldungen vor.
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3: Wolken halten sich bei uns in der Region, dabei bleibt es zunächst noch trocken. Die Werte liegen bei 11 Grad. Im Laufe des Sonntags zieht Regen heran, es wird nicht wärmer als 18 Grad. Besser schaut's da wieder zum Wochenstart am Montag und Dienstag aus. Die Sonne zeigt sich wieder bei 23 Grad.

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1: Im Herzen Bayerns liegen uns momentan keine größeren Störungsmeldungen vor.

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1: Ich bin Dominik Schweiger. Guten Morgen. Gemeinsame Sitzplätze im Zug sollen für Familien wieder günstiger werden. Verkehrsminister Bilger fordert von der Deutschen Bahn die Rückkehr der Familienreservierung. Bis Juni letztes Jahr kosteten bis zu 5 Plätze zusammen 10,40 Euro. Seit der Abschaffung muss jeder Sitz einzeln reserviert und auch bezahlt werden. Mehr als 128.000 Menschen haben eine Petition für die Wiedereinführung der Familienreservierung unterschrieben. Das Unternehmen hinter ChatGPT OpenAI verschiebt seinen Börsengang bis ins kommende Jahr. Firmenchef Altman begründete das im Magazin Fortune mit den aktuellen Sicherheitsbedenken bei künstlicher Intelligenz. Zudem deutete er an, dass führende KI-Unternehmen die Entwicklung besonders leistungsfähiger Modelle gemeinsam verlangsamen könnten, um Risiken zu begrenzen. Mit bis zu 170 Stundenkilometern ist ein 17-Jähriger in einem gestohlenen Auto vor der Polizei durch Passau geflüchtet. Er durchbrach eine Straßensperre und fuhr dabei laut Polizei auf einen Beamten zu. Die Einsatzkräfte schossen daraufhin auf den Wagen. Kurz danach verunglückte der Jugendliche, er wurde leicht verletzt und festgenommen. Und zur Bundesliga. Niklas Füllkrug hat Werder Bremen mit seinem Treffer zum 1:1 in Köln einen Punkt gerettet. Tabellenführer ist Freiburg nach einem 5:0 gegen Gladbach. Dortmund schlug Paderborn 3:0, Augsburg und Leverkusen trennten sich 2:2. Stuttgart verlor in Hoffenheim 1:2, Frankfurt gewann in Mainz 3:1 und in der zweiten Liga besiegte St. Pauli den VfL Wolfsburg mit 1:0.
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2: Hier die aktuellen Meldungen von den Straßen bei uns in der Region. Fahrt auf der A9 Ingolstadt in Richtung München vorsichtig. Zwischen den Anschlussstellen Manching und Langenbruck kommt es zu Behinderungen durch erhöhtes Verkehrsaufkommen auf der Fahrbahn.
3: Wolken halten sich bei uns in der Region. Dabei bleibt es zunächst noch trocken. Die Werte liegen bei 11 Grad. Im Laufe des Sonntags zieht Regen heran. Es wird nicht wärmer als 18 Grad. Besser schaut's da wieder zum Wochenstart am Montag und Dienstag aus. Die Sonne zeigt sich wieder bei 23 Grad.

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1: Hier die aktuellen Meldungen von den Straßen bei uns in der Region. Fahrt auf der A9 Ingolstadt in Richtung München vorsichtig. Zwischen den Anschlussstellen Manching und Langenbruck kommt es zu Behinderungen durch erhöhtes Verkehrsaufkommen auf der Fahrbahn.
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1: Ich bin Angela Kress. Guten Morgen. Die Probleme bei der Bahn und der Verkehrsinfrastruktur sieht Bundesverkehrsminister Bilger als einen Faktor für die Unzufriedenheit im Land. Er will nun immerhin die abgeschaffte Familienreservierung wieder einführen. Man sei mit der Bahn dazu im Gespräch, sagte Bilger den Funke-Medien. Katrin Müller berichtet.
2: Gegen unpünktliche Züge hilft das zwar nicht, das wären aber immerhin mal gute Nachrichten für die leidgeprüften Fahrgäste. Die Bahn hatte die Familienreservierung vor gut einem Jahr abgeschafft. Bis dahin konnten Familien für 10,40 Euro bis zu 5 Sitzplätze gemeinsam reservieren. Seitdem muss für jeden Platz einzeln bezahlt werden.
1: Bringt das die erhoffte Wende im deutschen E-Auto-Geschäft? Der neue elektrische Polo von Volkswagen kommt bei den Kunden wohl deutlich besser an als erwartet. Bisher hat VW mehr als 30.000 Bestellungen bekommen, besonders viele davon aus Deutschland. Der ID-Polo ist seit Ende April bestellbar und steht seit wenigen Tagen bei den Händlern. Eigentlich wollte OpenAI, die KI-Firma hinter ChatGPT, an die Börse gehen, aber daraus wird erstmal nichts. Der Konzern tritt auf die Bremse. Firmenchef Altman begründet das im Magazin Fortune mit Sicherheitsbedenken bei künstlicher Intelligenz. Erstmal müsse geklärt werden, wie Unternehmen und Regierungen mit den Risiken umgehen. Auch bei anderen KI-Firmen soll gebremst werden, etwa bei Anthropic. Zur Fußball-Bundesliga. Der FC Augsburg ist die Tabellenführung nach nur einem Spieltag wieder los. Der FCA spielte gegen Leverkusen 2:2. Neuer Spitzenreiter ist Freiburg nach einem 5:0 gegen Gladbach. Dortmund gewann gegen Paderborn 3:0, Frankfurt in Mainz 3:1 und Hoffenheim gegen Stuttgart 2:1. Köln und Bremen trennten sich 1:1.
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3: Uns liegen momentan keine größeren Störungsmeldungen vor.
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4: Wolken halten sich bei uns in der Region, dabei bleibt es zunächst noch trocken. Die Werte liegen bei 11 Grad. Im Laufe des Sonntags zieht Regen heran, es wird nicht wärmer als 18 Grad. Besser schaut's da wieder zum Wochenstart am Montag und Dienstag aus. Die Sonne zeigt sich wieder bei 23 Grad.
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0: 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Uns liegen momentan keine größeren Störungsmeldungen vor. 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
1: Heute am Sonntag ist es meist bewölkt, dazu regnet es im Laufe des Tages. Die Temperaturen liegen bei maximal 18 Grad. In der Nacht geht's runter auf 12 Grad. Der Wettertrend, Spätsommerwetter zum Wochenstart, morgen und am Schulstart am Dienstag mit Sonne und Wolken und angenehmen 23 Grad.
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5: Ich bin Angela Kress. Guten Morgen. Zwar stellen immer weniger Menschen einen Asylantrag in Deutschland, aber die, die es tun, sind damit meist erfolgreich. Laut Zahlen der Bundesregierung stellten im ersten Halbjahr fast 40.000 Menschen zum ersten Mal einen Asylantrag, gut ein Drittel weniger als im Vorjahreszeitraum. Babette Büchner berichtet.
6: Fällt der Bescheid positiv aus, spielt bei der Hälfte der Fälle der Familienschutz eine Rolle. Noch höher war die Quote bei Flüchtlingen aus Afghanistan. Grund dafür ist ein Urteil des Europäischen Gerichtshofs. Das hatte entschieden, dass Frauen seit der Machtübernahme der Taliban grundsätzlich einen Schutzanspruch haben.
5: Für Familien könnte es in Zukunft wieder etwas günstiger werden, im Fernverkehr mit der Bahn unterwegs zu sein. Bundesverkehrsminister Bilger drängt darauf, die Familienreservierung wieder einzuführen. Den Funke-Zeitungen sagte er, dass man dazu mit der Bahn im Gespräch sei. Im Juni 2025 war sie abgeschafft worden. Bis dahin konnten Familien für gut 10 Euro bis zu 5 Sitzplätze gemeinsam reservieren. Seitdem muss für jeden Platz extra bezahlt werden. Es gibt ja Pläne der Deutschen Bahn, die Regionalverbindung zwischen Augsburg und München auszudünnen, und das stößt auf immer mehr Widerstand. Mehr als 3000 Menschen haben bisher eine Online-Petition gegen die Pläne unterschrieben. Auch unter anderem 3 schwäbische Landräte fordern die Bahn auf, die Pläne aufzugeben. Hintergrund ist, dass die Strecke laut Bahn überlastet ist und ICEs sie bevorzugt nutzen sollen. In der Fußball-Bundesliga ist Freiburg im Moment Tabellenerster. Die Breisgauer gewannen gegen Gladbach mit 5:0. Bei der Borussia muss sich Trainer Eugen Polanski nach Niederlage Nummer 3 Sorgen um seinen Job machen. Außerdem spielten Augsburg-Leverkusen 2:2, Dortmund-Paderborn 3:0, Hoffenheim-Stuttgart 2:1, Mainz-Frankfurt 1:3 und Köln-Bremen 1:1.
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7: Im Herzen Bayerns liegen uns momentan keine größeren Störungsmeldungen vor.
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9: Heute am Sonntag ist es meist bewölkt, dazu regnet es im Laufe des Tages. Die Temperaturen liegen bei maximal 18 Grad. In der Nacht geht's runter auf 12 Grad. Der Wettertrend, Spätsommerwetter zum Wochenstart, morgen und am Schulstart am Dienstag mit Sonne und Wolken und angenehmen 23 Grad.
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10: Kennt ihr dieses Gefühl? Man kommt aus dem Urlaub nach Hause, sperrt die Wohnung auf und alles ist wie immer. Alles an seinem Platz, als wäre man gar nicht weg gewesen. Ist auch irgendwie schön, die vertrauten Handgriffe, die sitzen. Am Sonntagmorgen Kaffee kochen, Frühstück herrichten und Radio einschalten. Genau, Radio K1, der Kirchenfunk aus dem Bistum Eichstätt begleitet euch, ob Urlaub oder nicht. Schön, dass ihr dabei seid und ich freue mich auf die kommenden 2 Stunden mit euch. Wir starten mit Michael Schulte, 5 a.m.
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1: So, die Sommerferien, die biegen so langsam auf die Zielgerade ein. In wenigen Tagen geht in Bayern die Schule wieder los. Für die einen heißt das, endlich die Freunde wiedersehen. Für andere fängt jetzt genau das Gedankenkarussell wieder an. Notendruck, Stress, hohe Erwartungen. Mental Health ist gerade bei jungen Leuten da ein riesiges Thema. Die Seelsorgerin Sonja Sippo-Heißmann weiß genau, was da oft im Kopf abgeht.
2: Themen wie Prüfungsangst, Perfektionismus, wie bereite ich mich darauf vor, auch ganz praktisch, aber eben auch die Fragen, die da dran hängen, die dann eher so generell ins Seelische oder in die Persönlichkeit eben hineingehen, aber auch allgemein Fragen von Beziehungen, Einsamkeit.
1: Einsamkeit, Prüfungsangst, Perfektionismus. Das betrifft Schüler genauso wie Azubis oder Studierende. Zwar wird heute viel offener über mentale Gesundheit gesprochen, aber Pfarrer Sonja Sippo-Heißmann beobachtet da einen ziemlichen Widerspruch in unserer Leistungsgesellschaft.
2: Also diese Schizophrenie in unserer Gesellschaft, dass man einerseits sowas wie seine Probleme wirklich bearbeiten an der Wurzel und nicht nur so bla bla bla, oft drüber kommt, dass es dann letztlich nicht gewünscht ist oder vielleicht auch wirklich nicht gewünscht ist, weil es dann doch eigentlich nur um Macht, Geld, Arbeitsfähigkeit geht, anstatt zu sagen, wir könnten wettbewerbsfähig sein, aber mit Menschen, die viel gesättelter sind in sich.
1: Wahre Worte. Also lasst euch zum Schulstart nicht stressen. Ein gesunder Kopf und ein gutes Bauchgefühl sind am Ende viel mehr wert als die perfekte Note auf dem Zeugnis. PISA-Studie hin, PISA-Studie her.

0: Man konnte sich dem gar nicht entziehen. Ob im Radio, im Fernsehen, sozialen Medien oder in den Zeitungen. Überall wurde über den 11. September 2001 berichtet. Erinnerungen von Zeitzeugen, Einschätzungen von Politikern. Denn es ist jetzt genau 25 Jahre her, dass Terroristen mit Flugzeugen Anschläge auf das World Trade Center in New York und das Pentagon bei Washington verübt haben. Rund 3000 Menschen starben an diesem Tag. Und noch am selben Tag begann nicht nur die Suche nach den Hintermännern des Terrors, sondern da kamen ja auch sofort Verschwörungserzählungen auf. Eine davon heißt, die USA wussten von den Anschlägen schon vorher. Und das Unheimliche daran, ausgerechnet an einer Kirche in New York, scheint diese Erzählung in Stein gemeißelt zu sein. Mehr dazu weiß mein Radiokollege aus dem Bistum Rottenburg-Stuttgart, Christian Turay, denn der war vor einiger Zeit in New York und hat das mit eigenen Augen gesehen. Was sieht man jetzt da, Christian?
1: Ja, ich habe auch ziemlich gestaunt, als ich vor 3 Jahren in New York war und vor der Kathedrale St. John the Divine stand und zum Kirchenportal hochguckte. Da hat der Künstler Joseph Kincannon nämlich apokalyptische Szenen in Stein gehauen. Eine Brücke stürzt ein Atompilz ist zu sehen und die Twin Towers, die beiden Wolkenkratzer des World Trade Centers, die fallen um. Als ob der Steinmetz den 11. September 2001 vorhergesehen hätte, so könnte man denken, denn tatsächlich sind diese Szenen bereits im Jahr 1990, also 11 Jahre vor dem Jahr der Terroranschläge, an der Kirche angebracht worden.
0: Das klingt schon ziemlich spooky. War der Steinmetz also ein Hellseher oder ein Unheilsprophet?
1: Nein, das war er nicht. Die Kathedrale, übrigens die viertgrößte christliche Kirche der Welt, die ist dem Apostel Johannes geweiht, und zwar dem Johannes, der auch das letzte Buch der Bibel, die sogenannte Offenbarung, geschrieben haben soll. Das heißt, der Künstler hatte den Auftrag, die apokalyptischen Szenen aus dem letzten Buch der Bibel, der sogenannten Offenbarung, in Stein umzusetzen. Darin geht es auch um feurige Reiter, um Monster, um Drachenungeheuer, einiges Gruselige mehr. Und so hat er damals sich dann auch die Zerstörung von New York vorgestellt. Was wäre, wenn die Apokalypse in New York stattfinden würde? Und dazu gehören dann auch für ihn umstürzende Twin Towers.
0: Also doch erklärbar und, wenn man so schön sagen kann, ein bitterer Zufall.
1: So muss man es sehen. Tatsächlich sind am Kirchenportal noch mehr Szenen vom Ende der bestehenden Welt zu sehen, aber auch Szenen der Auferstehung, von Neubeginn. Die biblische Erzählung der Offenbarung will die Gläubigen mahnen, den Ernst der Lage zu erkennen, aber sie will auch Hoffnung machen, dass alles besser wird, wenn das himmlische Jerusalem kommt. Die Botschaft lautet, am Ende der Welt steht nicht das Nichts, sondern Gott. Und die Apokalypse ist demnach, so hat es Kardinal Josef Ratzinger mal ausgedrückt, ein Durchgangsstadium zur Glückseligkeit.
0: Ja, danke Christian für diese Informationen zu einer Szene am Kirchenportal der Kathedrale St. John the Divine, die umstürzende Wolkenkratzer zeigt, und das sieht irgendwie aus wie eine Illustration zu den Terroranschlägen vom 11. September. In der Kirche selbst finden sich auch einige sehr eindrucksvolle Gedenkorte zu den Ereignissen damals.

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4: Im Herzen Bayerns liegen uns momentan keine größeren Störungsmeldungen vor.
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6: Heute am Sonntag ist es meist bewölkt, dazu regnet es im Laufe des Tages. Die Temperaturen liegen bei maximal 18 Grad. In der Nacht geht's runter auf 12 Grad. Der Wettertrend, Spätsommerwetter zum Wochenstart, morgen und am Schulstart am Dienstag mit Sonne und Wolken und angenehmen 23 Grad.
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7: Es ist schon erstaunlich. Die Fehler anderer, die sehe ich manchmal mit Adleraugen. Ein falscher Ton im Gespräch, sofort bemerkt. Eine Ungerechtigkeit, natürlich. Und wenn jemand mich blöd behandelt, weiß ich meistens ganz genau, wer schuld ist. Bei mir selbst wird der Blick plötzlich etwas unschärfer. Vielleicht kennt ihr das. Da nimmt mir jemand die Vorfahrt weg. Was für ein Idiot. Eine Woche später mache ich genau denselben Fehler. Natürlich war das etwas völlig anderes. Ich war schließlich in Eile. Jesus erzählt eine Geschichte von einem Mann, dem eine riesige Schuld erlassen wird. Kurz danach trifft er jemanden, der ihm nur einen kleinen Betrag schuldet und plötzlich ist von Barmherzigkeit keine Rede mehr. Ich finde, es ist schon ziemlich menschlich. Vielleicht hilft manchmal ein kleiner Perspektivwechsel. Nicht nur fragen, was der andere falsch gemacht hat, sondern auch, wo brauche ich selbst Nachsicht? Denn wer weiß, dass er selbst nicht fehlerfrei durchs Leben kommt, wird vielleicht etwas großzügiger mit den Fehlern anderer. Nicht immer, aber ein bisschen öfter. Einen schönen Tag wünscht euch Bernhard Löhlein, katholische Redaktion.
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0: Lost Frequencies und Reality am Sonntagmorgen mit Radio K1. Nun geht der Urlaub für viele zu Ende, aber eigentlich fängt sie jetzt erst an. Die Zeit der Herbstwanderungen. Da wird es auf vielen Berggipfeln ganz schön voll, vor allem rund ums Gipfelkreuz. Im Gedränge kann das dann auch mal gefährlich werden. Darum gibt es auf der Zugspitze zum Beispiel schon seit einem Jahr ein zweites Gipfelkreuz, etwas weiter unten in der Bergstation. Wie das bei den Touristen ankommt, wir haben uns vor Ort mal umgehört.
1: Nach knappen 10 Minuten in der Seilbahn sind wir oben angekommen. In fast 3000 Metern Höhe auf der Zugspitze. In der Bergstation stehen die Touristen nicht für ein Selfie vor dem Alpenpanorama an, sondern für das zweite Gipfelkreuz. Die Nachbildung steht seit einem Jahr hier, vor allem um Gefahren vorzubeugen, erzählt Pressesprecherin der Zugspitzbahn Laura Schaper.
2: Der Weg zum Originalgipfelkreuz befindet sich in alpinem Gelände, also ab unserer Bergstation endet der gesicherte Bereich. Und da ist das zweite Gipfelkreuz eben einfach eine Vorbeugungsmaßnahme und eine schöne Alternative zum Original, weil es ist wetterunabhängig und jederzeit erreichbar.
1: Viele wollen zwar immer noch zum Originalkreuz, die Schlange vor seiner Nachbildung ist trotzdem lang.
2: Was immer total schön zu sehen ist, wenn die Kinder hier reinlaufen und dann die Augen strahlen, weil es halt doch wirklich ein Hingucker ist.
1: Eigentlich sind die beiden Gipfelkreuze eineiige Zwillinge, aber eines unterscheidet die beiden mittlerweile voneinander. Die Nachbildung ist über und über mit Stickern bedeckt, das Original glänzt dagegen sauber und golden. Zum Glück, mein Schaper.
2: Tatsächlich beobachten wir, dass mittlerweile die meisten Sticker auf dem Indoor-Gipfelkreuz landen, was uns natürlich sehr freut, weil dadurch das Original-Gipfelkreuz verschont bleibt. Also die Sticker dürfen gerne auf das Indoor-Gipfelkreuz geklebt werden.
1: Von den Stickern sind einige der Touristen nicht begeistert. Fotos machen viele trotzdem. Ich habe mich umgehört, warum.
3: Ich habe gesundheitlich nicht. Davor habe ich also großen Respekt. Also
4: das,
3: nehmen wir das hier nämlich. Für Leute, die sich da nicht hochtrauen, ist das ideal.
5: Der Weg nach draußen, den trauen wir uns leider auch nicht zu.
1: Also das Gipfelkreuz ist auch mit Höhenangst, Kindern oder für Wandermuffel eine echte Alternative für den nächsten Ausflug. Und nicht vergessen, die Sticker einzupacken.

0: Leonie und Don't Worry am Sonntagmorgen, heute am 13. September. Und das ist auch der internationale Tag des Testaments. Vielleicht habt ihr euch ja schon selbst mal gefragt, was passiert eigentlich mit meinem Vermögen, wenn ich nicht mehr da bin? Viele Menschen möchten, dass ihr Geld auch nach dem Tod noch etwas Sinnvolles bewirkt. Etwa, dass es Menschen in Not zugutekommt. So eine Möglichkeit bietet zum Beispiel das katholische Hilfswerk Renovabis. Der Eichstätter Simon Corbella ist dort als Nachlassberater tätig.
1: Dann kann man sich informieren, wie das funktioniert. Man schreibt einen Satz in sein Testament rein. Das kann als Vermächtnis sein, das kann als Erbschaft sein. Im Prinzip ist es sehr simpel. Man schreibt rein, ich möchte, dass ein Teil meines Nachlasses, eine gewisse Summe, ein prozentualer Anteil an ein Hilfswerk geht, wie zum Beispiel Renovabis. Und dann schreibt man das rein und dann wird es später vom Nachlassgericht und von den Erben sozusagen vollstreckt. Und dann wird der letzte Wille so ausgeführt.
0: So eine Entscheidung will gut überlegt sein. Meist sind es persönliche Gründe, die dahinter stehen.
1: Viele Menschen sagen, sie möchten etwas zurückgeben von dem, was sie einfach bekommen haben, von dem, was sie erlebt haben. Es ist oft so eine Dankbarkeit oder auch ein Rückblick aufs Leben und sagen, nee, ich möchte damit etwas Gutes tun. So ein bisschen tatsächlich so als Akt der Nächstenliebe über den Tod hinaus zu sagen, ja, ich möchte, dass mit meinem Vermögen, mit dem, was da ist, noch was Gutes passiert.
0: Nun stellen sich vielleicht manche die Frage, ist es nicht merkwürdig, wenn ein kirchliches Hilfswerk um solche Spenden wirbt?
1: Wir bewerben es und wir bieten es an auf eine Art und Weise, wo

0: ich sagen würde, ist sehr zurückhaltend. Also die Kirche hat sich generell in dem Bereich selber einen Kodex gegeben oder bestimmte Werte gegeben, wo sie sagen, wir machen es so, dass zum Beispiel die Freiwilligkeit ganz stark im Vordergrund steht. Also es wird niemals Druck aufgebaut.
1: Und wer sich dafür interessiert, der kann sich sogar rechtlich beraten lassen. Dafür arbeitet Renovabis mit externen Juristinnen und Juristen zusammen.
0: Auch gerade wenn Immobilien mit dabei sind oder so, dass man schaut, okay, wie kann man das gut auflösen zwischen den verschiedenen Erben? Und wirklich diesen Respekt zu sagen, es geht uns darum, den Willen dessen herauszufinden und gemeinsam herauszuarbeiten, was er möchte.
1: Wie viel Geld tatsächlich über Nachlässe an Renovabis geht, ist von Jahr zu Jahr sehr unterschiedlich. Im vergangenen Jahr waren es etwa 200.000 Euro, im Jahr davor rund 600.000. Manche entscheiden sich auch, eine Stiftung zu gründen oder eine bestehende Stiftung zu unterstützen.
0: Also wir haben soziale Projekte in Georgien oder Armenien, Suppenküchen. Wir haben darüber hinaus aber auch Bildungsprojekte, Schulprojekte in Albanien mit der Roma-Minderheit, Sinti- und Roma-Minderheit, dass man schaut, wie kann man vor Ort helfen, die Leute zu unterstützen.
1: Sinnvoll vererben mit einer Testamentspende. Für Simon Corbella ist diese Arbeit mehr als nur Verwaltung von Nachlässen. Da sind sehr persönliche Gespräche dabei.
0: Die wenigsten oder keiner tut das leichtfertig, sondern es ist sehr, sehr oft sehr überlegt. Man merkt, es ist ein ganz sensibler Bereich, aber auch ein irgendwie schöner Bereich, dann zu wissen, okay, die Leute haben jetzt das mitgeteilt, sie haben mitgeteilt, was sie gerne hätten, sie haben so wirklich diesen letzten Willen sich überlegt. Das dann zu begleiten, ist wirklich was, wo ich meine Arbeit sinnhaft erlebe, ja.
1: Gutes Tun über das eigene Leben hinaus. Und ihr könnt euch selber informieren im Internet unter renovabis.de. Übrigens, ein Vortrag wird in Ingolstadt demnächst angeboten am 12. Oktober. Infos gibt's da auch unter renovabis.de. Und das war die erste Stunde vom Sonntagmorgen mit Radio K1. Nach den Nachrichten geht's hier dann gleich weiter. Bis dann.

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4: Es ist 8 Uhr. 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
5: Ich bin Angela Kress. Guten Morgen. Könnte sich KI selbstständig machen und das Internet übernehmen? Damit ein solches Horrorszenario nicht Wirklichkeit wird, haben mehrere Chefs von großen KI-Konzernen jetzt beschlossen, wir treten auf die Bremse. OpenAI hat außerdem entschieden, erstmal nicht an die Börse zu gehen. Seit Wochen gibt es Sorgen, weil sich KI-Software in Hacking-Testläufen selbstständig gemacht hatte. Das Niedrigwasser im Rhein könnte in diesem Jahr erhebliche volkswirtschaftliche Schäden verursachen. Davon geht die IHK-Arbeitsgemeinschaft Rheinland-Pfalz aus. Wie hoch die Summe am Ende tatsächlich ausfällt, ist noch unklar. Seit der Dürre 2018 mit hohen Schäden wurde nachgebessert. Zum Beispiel wurden Schiffe speziell für Niedrigwasser gebaut. Trotzdem könnten sich die Schäden etwa beim Benzinpreis auch längerfristig auswirken, sagt die IHK. Die Probleme bei der Bahn und der Verkehrsinfrastruktur sieht Bundesverkehrsminister Bilger als einen Faktor für die Unzufriedenheit im Land. Er will nun immerhin die abgeschaffte Familienreservierung wieder einführen. Man sei mit der Bahn dazu im Gespräch, sagte Bilger den Funke-Medien. Katrin Müller berichtet.
6: Gegen unpünktliche Züge hilft das zwar nicht, das wären aber immerhin mal gute Nachrichten für die leidgeprüften Fahrgäste. Die Bahn hatte die Familienreservierung vor gut einem Jahr abgeschafft. Bis dahin konnten Familien für 10,40 Euro bis zu 5 Sitzplätze gemeinsam reservieren. Seitdem muss für jeden Platz einzeln bezahlt werden.
5: Zur Fußball-Bundesliga. Der FC Augsburg ist die Tabellenführung nach nur einem Spieltag wieder los. Der FCA spielte gegen Leverkusen 2:2. Neuer Spitzenreiter ist Freiburg nach einem 5:0 gegen Gladbach. Dortmund gewann gegen Paderborn 3:0, Frankfurt in Mainz 3:1 und Hoffenheim gegen Stuttgart 2:1. Köln und Bremen trennten sich 1:1.
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7: Aktuell liegen uns keine größeren Störungsmeldungen vor.
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8: Heute am Sonntag ist es meist bewölkt, dazu regnet es im Laufe des Tages. Die Temperaturen liegen bei maximal 18 Grad. In der Nacht geht's runter auf 12 Grad. Der Wettertrend, Spätsommerwetter zum Wochenstart, morgen und am Schulstart am Dienstag mit Sonne und Wolken und angenehmen 23 Grad.
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10: Und hier machen wir weiter zur morgendlichen Stunde mit dem Kirchenradio. Manche von euch machen sich ja vielleicht bald auf den Weg zum Gottesdienst. Der Höhepunkt der Messfeier ist die Wandlung von Brot und Wein. Nun, als Brot nimmt der Priester Hostien und als Wein, ja, Wein eben. Oder was kommt da in seinen Kelch? Was kann alles Messwein werden? Das fragen wir gleich mal nach. Eines der Themen jetzt in der zweiten Stunde. Ich bin Bernhard Löhlein. Ich freue mich, dass ihr mit dabei seid beim Sonntagmorgen mit Radio K1.
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0: Egal ob in Rheinhessen, an der Mosel oder in Mainfranken, Weinberge, wohin das Auge reicht. Ein gutes Glas Wein gehört für viele da einfach dazu. Genauso hat der Wein auch in der Kirche seinen festen Platz, zumindest bei der katholischen Eucharistiefeier. Laut Ernst Büscher vom Deutschen Weininstitut könnte es also sein, dass im Gottesdienst der gleiche Wein getrunken wird wie samstags beim Marktfrühstück in Mainz oder in Würzburg.
1: Jeder Qualitätswein und Prädikatswein kann ein Messwein sein. Der Pfarrer soll halt Sorge dafür tragen, dass es eben auch ein guter ist. Der kann es nach seinem Gusto auswählen, welchen Wein er jetzt als Messwein wählt. Und es sollte vielleicht einer sein, der ihm gut schmeckt.
0: Wenn man beobachtet, welchen Wein ein Geistlicher verwendet, dann findet man überall meistens Weißwein. Der ist doch eigentlich wegen der Farbe gar nicht eher als Messwein geeignet. Oder etwa doch?
1: Früher hatte man mal gedacht, dass Rotwein der Messwein sein muss, auch wegen des Blut Christi. Aber es steht in den Verordnungen, auch in den alten Verordnungen, dass es nur Wein aus Trauben sein muss. Also er konnte weiß oder rot sein.
0: Egal ob Rot- oder Weißwein, solange es sich um einen Qualitätswein aus Trauben handelt, kann jeder Wein auch ein Messwein sein. Das Wort Qualität ist dabei entscheidend. So entscheidend, dass es sogar den Weinbau nachhaltig geprägt hat.
1: Die Kirche hatte sehr strenge Regeln für die Reinheit des Weines aufgestellt. Die sind letztendlich dann sogar in die Gesetze, die es heute gibt, die Weingesetze, ist das übernommen worden.
0: Ihr könnt also davon ausgehen, selbst in der Kirche gibt es einen guten Tropfen. Das verspricht zumindest Ernst Büscher vom Deutschen Weininstitut.

0: Mr. Mister und Broken Rings am Sonntagmorgen mit Radio K1. Die Kirchenbänke werden leerer. Die Austrittszahlen steigen. Seit Jahren ist das eine der großen Erzählungen über die evangelische und katholische Kirche in Deutschland. Aber was heißt das eigentlich für die, die noch da sind? Oder für die, die vielleicht wiederkommen könnten? Christoph Leferz hat einmal junge Leute gefragt, wie relevant Kirche für sie noch ist.
1: Also, das ist natürlich eine äußerst kontroverse Frage. Ich habe das Gefühl, die positiven Seiten, die von der Kirche als Institution erfüllt werden, auch durch andere Institutionen genauso effektiv gemacht werden könnten.
2: Also in meinem Leben ist die Kirche gar nicht von so hoher Relevanz, aber ich bin mir sicher, dass vor allem dadurch, dass es ja momentan viele Personen gibt, die einsam sind, und das sind nicht nur die Alten, sondern es sind auch ganz viele junge Leute, glaube ich, dass die Kirche da auf jeden Fall Verbindung schaffen kann.
3: Ich denke, gerade heute wäre es schon auch gut, wenn Leute mal einen Anker hätten im Leben, etwas haben, was ihnen Halt und Struktur gibt. Und das kann die Kirche, denke ich, vielen auch geben.
4: Auf der einen Seite würde ich vermuten, dass die Bedeutung ein bisschen nachgelassen hat, weil vor allem ältere Generationen eher noch sonntags in die Kirche gehen, als es jetzt von meiner Altersgruppe schon gehört hätte. Andererseits finde ich, dass gerade in unserer Altersgruppe sich die Bedeutung von Kirche sehr verändert hat.
1: Ich habe persönlich viel Kinder- und Jugendarbeit in der Kirche auch selbst gemacht und erfahren als Kind und Jugendlicher. Ich glaube, da macht die Kirche einen sehr guten Job.
5: Zwischen sehr guter Job oder überflüssig, ein klares Bild ergibt sich nicht. Pfarrerin Lisa Meyer zu Hörste aus Wildenheid-Malschnitz erlebt diese Ambivalenz auch in ihrer eigenen Gemeinde jeden Tag.
6: Ich glaube, Kirche gibt oft nicht das, was die jungen Menschen suchen. Und das, was sie suchen, ist, glaube ich, eine richtig coole Gemeinschaft. Insgesamt merke ich, dass junge Menschen kein übermäßiges Interesse an Kirche haben. Also das sehe ich vor allem bei meinen Kindern und ihren Freunden. Aber manchmal eben doch. Ich habe um die 50 Konfis und pro Jahrgang, würde ich sagen, machen 3 oder 4 oder 5 als Teamer weiter. Und pro 5 Jahrgänge bleibt ein Teamer, der auch weiter engagiert ist. Also es ist natürlich nicht wahnsinnig viel, aber man hat ein paar junge Leute, die gute Erfahrungen mit Kirche gemacht haben und die sagen, doch, du kannst mich immer fragen. Wenn du was brauchst, ruf an oder schreib eine WhatsApp.
5: Und so bleiben immerhin ein paar nach der Konfi-Arbeit in der coolen Kirchengemeinschaft. Was noch mehr junge Leute anziehen würde, darüber brütet Jenny Puff. Sie ist 22 Jahre alt, engagiert sich im Kirchenvorstand in Coburg und kennt beide Seiten. Die Kirchenrealität und die Wünsche ihrer eigenen Generation.
7: Ich glaube, es müsste einfach noch mehr modernere und innovativere Ideen geben, dass die den Kirchenraum auch als anderen Ort nutzen als nur für Gottesdienste. Da schweben mir Sachen vor, wie irgendwie gemeinsam Sport in der Kirche zu machen, Yoga oder einfach normale sportliche Aktivitäten oder einen Kinoabend oder Workshops für Kinder. Und einfach, dass man mehr die christlichen Werte einfach vermittelt, wie zum Beispiel Gemeinschaft, Zusammenhalt, als dass man wirklich auf die religiösen Inhalte so viel Wert legt.
5: Yoga, Kino, Workshops, okay. Zwischen sinkenden Zahlen und leeren Bänken zeigt sich auch, es gibt junge Menschen, die bleiben, die mitgestalten, die sich genau diesen Wandel wünschen. Die Frage ist vielleicht weniger, ob die Kirche noch relevant ist, sondern wie viel Mut sie hat, sich selbst noch einmal neu erfinden zu lassen.

0: 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Aktuell liegen uns keine größeren Störungsmeldungen vor. 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
1: Heute am Sonntag ist es meist bewölkt, dazu regnet es im Laufe des Tages. Die Temperaturen liegen bei maximal 18 Grad. In der Nacht geht's runter auf 12 Grad. Der Wettertrend, Spätsommerwetter zum Wochenstart, morgen und am Schulstart am Dienstag mit Sonne und Wolken und angenehmen 23 Grad.
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3: Wie jeden Sonntagmorgen um 8:30 besucht sie mich hier im Studio. Melanie Arzenheimer, schön, dass du da bist.
4: Ah, guten Morgen, Bernhard.
3: So, Melanie, alles gut?
4: Ach, schade, Schokolade, du. Das war's dann wohl aus. Schluss, Ende.
3: Ja, um Gottes Willen, Melanie, was ist denn los mit dir? Warum so deprimiert? So kenne ich dich doch gar nicht.
4: Ja, weißt du denn nicht, was los ist? Welches unheilvolles Schicksal uns umgibt?
3: Also, mir fallen da gleich mehrere Katastrophennachrichten ein, aber... Was meinst du konkret?
4: Bernhard, spürst du es nicht? Kannst du es nicht fühlen?
3: Ja, was denn nun?
4: Der Urlaub ist beendet. Die Ferien gehen zu Ende.
3: Das? So schlimm für dich?
4: Und wie? Der Alltag hat uns wieder im Griff. Anzug statt Schlabberhose, Bürohalbschuhe statt Flipflops.
3: Man hat aber auch irgendwie was für sich.
4: Ja, und jetzt ist sie wieder da. Ach, diese Leere, diese entsetzliche Leere.
3: Melanie, ich kann dich beruhigen. Für das, was du hast, gibt es einen Namen.
4: Wirklich?
3: Ja, du leidest am Post-Holiday-Syndrom, auch Urlaubsblues genannt.
4: Das hast du jetzt erfunden.
3: Nein, nein, nein, glaub mir, haben Psychologen herausgefunden und die irren sich nie.
4: Nee.
3: Dieser Wechsel von viel Freiheit und Ruhe zu Pflichten und vollen Terminkalendern, der fällt halt vielen schwer. Der Kopf will noch entspannen, aber der Alltag fordert sofort Leistung.
4: Und was kann man jetzt dagegen tun?
3: Ganz einfach. Lass es ruhig angehen. Mach Pausen, keinen Druck. Erlaube dir nicht sofort wieder perfekt funktionieren zu müssen.
4: Ah, der Psychologe spricht.
3: Ja, und wenn der Stress nach dem Urlaub sehr schnell wieder zurückkommt, dann sind das schon Anzeichen, weißt du? Entweder war der Urlaub nicht lang genug oder die Arbeitsbelastungen im Job sind einfach zu hoch und da solltest du mal ansetzen.
4: Aha, du meinst, ich sollte jetzt mit dem Entspannen beginnen.
3: Ja, irgendwie schon. Du musst Prioritäten setzen.
4: Verstehe. Also Arbeit sozusagen als Auszeit vom Urlaub.
3: Das verstehe jetzt ich nicht so ganz.
4: Ist doch ganz einfach. Lebe nach der Devise, erst das Vergnügen, dann die Arbeit.
3: Moment.
4: Urlaub ist das halbe Leben, heißt es doch so schön.
3: Heißt es?
4: Wo geurlaubt wird, da fallen Späne.
3: Melanie, Moment.
4: Wer nicht Urlaub macht, soll auch nicht essen, denn Urlaub macht das Leben süß.
3: Ich merke schon, dir geht's schon wieder viel besser.
4: Dank dir, dem Oberpsychologen. Man muss nur Arbeit mit Urlaub vertauschen. Auf einmal fühle ich mich geheilt irgendwie von diesem Dings da.
3: Post-Holiday-Syndrom.
4: Genau. Ich genieße jetzt das Every Holiday Feeling.
3: Sei dir gegönnt. Freut mich für dich.
4: Dann bis nächste Woche.
3: Was, du willst schon wieder gehen?
4: Meine Zeit ist um.
3: Oh, schade, das macht mich jetzt ein wenig traurig.
4: So, also das hätte ich nicht gedacht.
3: Was?
4: Dass du auf einmal am Post-Arzenheimer-Syndrom leidest.
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0: The Shoop Shoop Song und Cher heute am Sonntagmorgen mit Radio K1. Eines ist felsenfest sicher. Die Kirche stellt sich bewusst gegen den Rechtsextremismus. Schon 2024 verurteilte die Deutsche Bischofskonferenz den völkischen Nationalismus und bezeichnete den Rechtsextremismus als die drängendste Gefahr für die freiheitliche Ordnung. Nach der Wahl in Sachsen-Anhalt scheint diese Haltung mehr denn je gefragt zu sein. Über die Herausforderung, die der Rechtspopulismus für Christinnen und Christen darstellt, darüber hält der Politologe Andreas Püttmann in einer Woche in Ingolstadt einen Vortrag. Philipp Bartmann hat schon mal im Vorfeld mit ihm gesprochen.
1: Andreas Püttmann beobachtet die Erstarkung des Rechtspopulismus in Deutschland schon seit geraumer Zeit. Der Trend, rechtspopulistische Parteien bekommen immer mehr Stimmenanteile. Das gilt auch für die AfD. Einzelne Landesverbände der AfD gelten sogar als gesichert rechtsextrem. Dennoch entscheiden sich viele Wählerinnen und Wähler für diese Partei. Warum?
2: Weil, glaube ich, die meisten Menschen Parteien so wie einen Supermarkt betrachten, deren Warenangebote, also dieser Einzelpositionen, man Begutachtung nimmt und dann natürlich feststellt, hier und da habe ich also eine Schnittmenge. Und diese grundsätzliche Sicht, wie steht die Partei zum demokratischen System an sich, das ist gegenüber diesem Haben-Wollen ganz bestimmter Positionen offensichtlich nachrangig. Und die AfD bietet ja eine Projektionsfläche für die unterschiedlichsten Wünsche, die sich zum Teil auch widersprechen.
1: Püttmann merkt außerdem an, dass kirchennahe Christinnen und Christen deutlich seltener die AfD wählen als der Rest der Bevölkerung. Das liege aber nicht daran, dass Gläubige einfach den Stellungnahmen von Bischöfen und kirchlichen Gremien folgen, sondern
2: der entscheidende Punkt ist hier, dass die christlichen Prägungen, die man also durch die Teilnahme am kirchlichen Leben erwirbt von Kindheit an, eben gar nicht zu dem passen, was die AfD verkündet und darstellt. Die schönsten Früchte des Christentums sind Empathie, Demut und Gelassenheit und die Signatur des Rechtspopulismus jeweils das Gegenteil.
1: Doch wie sollte man dem Rechtspopulismus nun entgegentreten? Als Gesellschaft, aber auch als Individuum. Wie schützt man die Demokratie vor denen, die sie aushöhlen wollen?
2: Wir müssen die politische Bildung in der Schule verstärken, auch die kulturelle Bildung und Beheimatung. Und dann muss man echte Probleme von Menschen lösen, die sie unzufrieden machen. Also etwa die Wohnungsnot. Und ein letztes vielleicht als Maßnahme, die Demokraten sollten mal aufhören, sich ständig selbst zu bezichtigen, dass sie es verdorben haben und dass sie lauter Fehler gemacht haben und dass die guten Wähler deswegen ja im Grunde zu Recht sauer sind. Der Wähler ist nicht per se gut. Jedes Volk bekommt auf die Dauer in der Demokratie die Politiker, die es verdient.
1: Andreas Püttmann räumt aber auch ein, langjährige AfD-Anhänger seien sehr schwer zu erreichen. Oftmals könnten nur noch Familie oder Freunde durchdringen. Dieser Umstand halte ihn aber nicht von seinen Vorträgen ab. Er habe sowieso eine breit gefächerte Zielgruppe im Blick.
2: Es geht ja nicht nur darum, aus AfD-Sympathisanten sozusagen AfD-Kritiker zu machen oder Abständige, sondern es geht ja zunächst auch mal darum, die Guten, die Vernünftigen auch mit Argumenten zu versorgen und die Wankelmütigen zu stärken, ja, die also vielleicht noch nicht AfD-Anhänger sind, aber es möglicherweise werden könnten. Es steht ja irgendwo auch in der Heiligen Schrift, stärke deine Brüder. Und die Schwestern sind selbstverständlich mitgemeint.
0: Wenn ihr nun mehr über die Ursachen und Gefahren von Rechtspopulismus, aber vor allem auch über die christlichen Beiträge zur Sicherung der Demokratie hören wollt, kommt einfach zum Vortrag von Andreas Püttmann. Der findet statt am Dienstag, den 22. September um 19 Uhr im Pfarrheim St. Anton in Ingolstadt. Am besten, ihr meldet euch vorher an. Eine Anmeldung ist erbeten bis zum 19. September und zwar per Mail an eichstedt@bku.de. BKU steht für Bund Katholischer Unternehmer, dem Veranstalter des Vortrags. Noch einmal die E-Mail-Adresse eichstedt@bku.de.

0: feste Datum. Zahlreiche Kirchen, auch in unserer Region, begehen um diesen Tag ihr Patrozinium. Doch was wird an diesem Tag eigentlich gefeiert? Kreuzerhöhung. Meine Kollegin Klara Ploschonko hat sich über die Hintergründe dieses Festes informiert.
1: Das Fest der Kreuzerhöhung am 14. September stellt das Kreuz als Zeichen von Erlösung und Auferstehung in den Mittelpunkt. Das Fest hat seinen Ursprung in der Grabeskirche in Jerusalem, wo es bereits im 4. Jahrhundert gefeiert wurde. Es erinnert an die Auffindung des Kreuzes Jesu. Kaiserin Helena soll am 14. September im Jahr 320 das Kreuz von Jesus Christus gefunden haben. Helena war die Mutter des römischen Kaisers Konstantin, der neben der Grabes- und Auferstehungskirche dann ein Heiligtum für das wiederaufgefundene Kreuz bauen ließ. Dieser Bau wurde dann am 13. September 335 eingeweiht. Im Laufe der Jahrhunderte wurden Teile des Kreuzes nach Rom und Konstantinopel gebracht. Heute finden sich Teile vom angeblichen Kreuz Jesu in der ganzen Welt. Die größte Kreuzreliquie befindet sich natürlich im Vatikan, aber auch in Brüssel, Venedig, Paris und Kärnten gibt es Teile des Kreuzes. Kleinere, verteilt über ganz Europa und somit auch in Eichstätt in der Heiligkreuzkirche oder im Münster-Heiligkreuz in Baring.
0: Ja, danke schön, Clara. Als Neuburgerin sagt sie natürlich Baring. So sagt man. Für alle anderen ist das einfach der Ort Bergen. Und dort findet am kommenden Sonntag eine Sternwallfahrt statt zum Fest Heiligkreuz. Gefeiert wird auch 1050 Jahre Münster-Heiligkreuz in Bergen. Den Festgottesdienst um 10.30 Uhr feiert der emeritierte Erzbischof Ludwig Schick aus Bamberg. Und mit diesem Hinweis geht der Sonntagmorgen von Radio K1 zu Ende. Moderation und Redaktion der Sendung Bernhard Löhlein. Ich wünsche euch noch einen schönen Sonntag, allen dann einen guten Start ins neue Schuljahr. Wir hören uns nächsten Sonntag wieder. Bis dann.
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6: Ich bin Angela Kress. Guten Morgen. Bundesverkehrsminister Bilger sieht die Probleme bei der Bahn und lange Bauzeiten als einen Faktor für die Unzufriedenheit der Bürger. Den aktuellen Zustand der Bahn bezeichnete Bilger im Interview mit den Funke-Zeitungen als völlig unzureichend. Was er auch sagte, man sei mit der Bahn in Gesprächen, die Familienreservierung wieder einzuführen. Die hatte es für Familien bis Juni 2025 günstiger gemacht, gemeinsam Plätze zu reservieren. Nach den eigenständigen Hacking-Attacken durch künstliche Intelligenz zeigen sich mehrere große amerikanische KI-Firmen bereit, die Entwicklung der Technologie zu verlangsamen. Der Chef des KI-Unternehmens Anthropic, Amo Day, sagte, er sei besorgt, dass ein KI-Schwarm in 6 bis 12 Monaten in der Lage sein könnte, das gesamte Internet zu übernehmen und sehr hohe Schäden zu verursachen. In Indonesien ist eine Fähre mit über 240 Menschen an Bord in Seenot geraten. Laut Behörden werden fast 130 Menschen vermisst. Auch wo das Schiff ist, ist unklar, weil die Funkverbindung abriss. Über 100 Menschen wurden von anderen Schiffen aufgenommen. Eine Person sei tot geborgen worden. Laut Bild-Zeitung nutzen Touristen für die Route zwischen zwei Inseln in der Regel Flugzeuge. Ein 17-Jähriger hat sich bei Passau in einem gestohlenen Auto eine Verfolgungsjagd mit der Polizei geliefert. Dabei hat er mehrere Unfälle gebaut, hieß es von der Polizei. Nachdem er eine Straßensperre durchbrochen hatte und auf einen Beamten zugefahren war, schoss ein Polizist auf das Auto. Bei der weiteren Flucht und einem weiteren Unfall sei der Fahrer leicht verletzt worden und habe sich dann widerstandslos festnehmen lassen.
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7: Aus der Lokalredaktion Saskia Hinzen. Gestern gab es die Nacht der Museen in Ingolstadt für die Erwachsenen. Heute haben die Kids was zu feiern. Das Bauerngerätemuseum Hunszell lädt zum traditionellen Kinderfest. Von 14 bis 18 Uhr gibt es viele Mitmachaktionen wie Filzen oder Bogenschießen. Dazu geben ein Imker, eine Spinnerin und ein Schmied Einblicke in ihre Berufe. Mit der Simon Meyer Sing- und Musikschule können die Kinder bayerische Lieder und Volkstänze lernen. Wiedergutmachung nach dem Ausrutscher zu Hause gegen Aachen. Der FC Ingolstadt hat am Samstagnachmittag bei Favorit Saarbrücken gewonnen. Lars Lockert traf in der 27. Minute zum 1:0 für die Schanzer. Das Ergebnis konnten die Ingolstädter bis zum Schluss halten und damit 3 weitere Punkte sichern. Jetzt steht die erste englische Woche in der Saison an. Am Mittwoch spielen die Schanzer zu Hause gegen die zweite von Hoffenheim. Anpfiff ist um 19 Uhr. Und in der Regionalliga Bayern hat der VfB Eichstätt gestern zu Hause gegen Schweinfurt gespielt und ebenfalls mit 1:0 gewonnen. In der Tabelle geht es damit weiter nach oben. Englische Woche auch hier. Bereits am Dienstag spielen die Domstädter auswärts gegen den SC Eltersdorf.
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7: Das Herbstwetter hat uns voll im Griff. Heute ist so ein richtiger Einkuscheltag. Zwar geht's jetzt mit Sonnenschein los, aber später zieht's von Nordwesten her zu. Teilweise kann's dann auch regnen. Bei maximal 22 Grad ist es das perfekte Wetter für die Übergangsjacke. Der Wettertrend, auch am Montag ist es wechselhaft bewölkt. Allerdings auch mit sonnigen Abschnitten bei Höchstwerten um die 24 Grad. Pünktlich zum Einschulungstag am Dienstag wird's dann wieder schön.
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9: Was bleibt von einem Ort, wenn er nicht mehr existiert? Wenn das Schwimmbad geschlossen, das Eisstadion verschwunden, eine Fabrikhalle umgebaut oder ein vertrauter Innenraum längst einer neuen Nutzung gewichen ist, dann lebt oft etwas weiter. Eine Erinnerung, ein Bild im Kopf, ein Gefühl, vielleicht sogar ein ganz bestimmter Geruch oder ein Geräusch. Genau diesen Erinnerungsräumen widmet sich der Fotograf Hubert P. Klotzek in seiner Ausstellung Fade Out in der Galerie im Stadttheater. Er hat Orte fotografiert, die verschwunden sind, sich verändert haben oder kurz davor stehen, aus dem vertrauten Stadtbild zu verschwinden. Dabei geht es um weit mehr als um Architektur und Stadtgeschichte. Denn viele dieser Orte gehören auch zu Klotzeks eigener Kindheit und Jugend. Fade Out, das langsame Verblassen eines Bildes oder eines Klangs. Ein passender Titel für eine Ausstellung über das, was vergeht. Und vielleicht gerade dadurch noch einmal sichtbar wird. Ich habe mit Hubert Klotzek über seine Fotografien, seine Erinnerungen und das Gedächtnis einer Stadt gesprochen. Zum Kulturkanal begrüßt Sie ganz herzlich Heike Haberl. Ja, Herr Klotzek, wenn Sie heute durch Ingolstadt gehen, schauen Sie da auf die Stadt, die jetzt da ist, oder sehen Sie automatisch die Stadt, die mal früher war?
10: Also sowohl als auch. Natürlich hat sich gerade die Altstadt und die Peripherie massiv geändert zu dem Ingolstadt meiner Kindheit. Aber auch wenn man dann die vielen zum Teil gut, zum Teil auch weniger gut restaurierten alten Gebäude sieht, schwingt es natürlich immer noch mit, weil es einfach in der Erinnerung abgespeichert ist, wie die Orte waren. Was in dem Zusammenhang aber, glaube ich, auch erwähnenswert ist, ist ja auch die Stimmung, die man dann so mit sich durch die Stadt trägt. Ich bin am Taschenturm aufgewachsen, in der Eckiusstraße, und da war zumindest gefühlt ein Drittel, wenn nicht mehr, verfallen oder leer gestanden. Die ganzen Häuser an der Stadtmauer wollte kein Mensch, da am Taschenturm rum oder unter der Graben. Und dieses Grundgefühl dieser leichten, ja, Morbidität ist schon noch da, auch wenn die Gebäude neu sind. Ja, und viele Gebäude kennt man auch von innen, ob das jetzt die Hohe Schule ist oder das Georgianum oder sonstige Gebäude. Ich glaube, es ist immer eine Verbindung von beiden. Ja. Also der Erinnerung, dem Zustand von damals, dem, was sich getan hat, wobei ich jetzt auch zu den Menschen gehöre, wo ich sage, Ingolstadt hat sich schon positiv entwickelt, zumindest was die Altstadt anbelangt. Es gibt natürlich auch Bereiche, wo ich sage, das könnte man sehr viel schöner machen, Thema Fußgängerzone etc. Aber die Stadt hat natürlich schon enorm gewonnen die letzten 40 Jahre. Aber es ist auch eine lange Zeit. Ich habe gerade mal überlegt, als ich Kindergarten und frühes Schulkind war, ich glaube, da hatte Ingolstadt 74.000 Einwohner und jetzt haben wir doppelt so viele. Also die Stadt hat einfach einen unheimlichen Wandel vollzogen. Viele Areale, wie jetzt das Gartenschaugelände, Kellenzepark etc., das waren ja früher fast unzugängliche Orte in dieser Stadt, wo die Stadt unheimlich gewonnen hat. Also gerade der Glänzepark um die ganzen Festungsbauten herum. Es gibt natürlich auch ein paar schmerzvolle Einschnitte, wie die neue Donaubrücke ja, durch den alten Luitpoldpark. Also wie gesagt, das ist so eine Mischung aus beiden. Ja.

0: Der Titel dieser Ausstellung lautet Fade Out. Wann beginnt für Sie ein Ort zu verschwinden? Wenn er abgerissen wird oder schon, wenn er seine Bedeutung verändert vielleicht?
1: Ich glaube, das kann man nicht für alle Orte verallgemeinern. Ich würde es vielleicht so beschreiben, wenn die Zuneigung oder die Liebe zu einem Ort beendet ist, fängt für mich das oft schon an, dass dieser Ort oder die Gebäude sich ausblenden. Ich finde, man sieht es ganz gut, das ist zwar jetzt recht kritisch, aber man sieht es ja auch am Stadttheater. Es ist seit Jahren klar, dass diese Sanierung wahrscheinlich nicht gelingen wird. Und es ist dann eben nur noch das Nötigste gemacht worden. Und man merkt dann schon, was vielleicht auch von wirtschaftlicher Seite verständlich ist, dass nicht mehr das investiert wurde, was man eigentlich hätte investieren müssen, auch in Optik, Ausstattung, neue Böden etc. Und dann gibt's Orte, wo es so einen ganz einen klaren Schnitt gibt, ja, wie das Eisstadion oder das Hallenbad, wo man sagt, okay, das ist jetzt ab dem so und so vielten geschlossen, dann ist das Gebäude außer Funktion. Da würde ich sagen, fängt dann zu dem Zeitpunkt das Ausblenden an. Ja, es dauert ja unterschiedlich lange. Es gibt Gebäude, die stehen noch Jahrzehnte weiter. Vieles wird dann ganz schnell angegangen. Interessant fand ich das zum Beispiel am alten Eisstadion. Da hat man ja dann erstmal das Dach abgedeckt und diese Halbruine stand dann noch über viele Jahre so da, so wie man es jetzt auch hier in der Ausstellung sieht. Es gibt so ganz viele Zustände, aber ich glaube, das Fade Out ist eher so ein emotionaler Begriff, zumindest in meiner Sicht der Dinge.
0: Emotional ist ein gutes Stichwort. Viele Schauplätze, die Sie fotografiert haben, sind ja mit Ihrer eigenen Kindheit und Jugend verbunden. Ist die Ausstellung vielleicht auch so ein bisschen eine fotografische Reise in Ihre eigene Biografie?
1: Auf jeden Fall, absolut. Also ich bin ein Kind dieser Stadt, bin hier groß geworden. Wir sitzen jetzt in der Galerie im Theater. Es ist ja im Bericht im Donaukurier schon erwähnt worden und ich habe es auch immer wieder mal erzählt. Ohne das Theater wäre ich gar nicht auf der Welt. Das würde es wahrscheinlich vielen relativ egal sein. Aber durch den Bau des Stadttheaters ist mein Vater als Schlosser von Hamburg nach Ingolstadt gekommen, hat dann hier meine Mama kennengelernt, dann war ich unterwegs. Und im Januar 66 ist das Haus eröffnet worden. Ich bin im Juni 66 auf die Welt gekommen. Und er hat sich dann damals beim Stadttheater beworben, ob er nicht seine Arbeit quasi hier weiterführen darf und war dann bis 1979 als Schlosser in der Theaterwerkstatt tätig. Und dadurch habe ich natürlich schon eine sehr, sehr besondere Verbindung zu dem Haus, weil mein Papa mir immer wieder besondere Orte oder besondere Techniken oder diese hydraulische Bühne im Festsaal oder die Bühnentechnik dahinter gezeigt hat. Ich durfte dann auch immer wieder schon mal die Requisiten sehen und die Ausstattung. Ganz gut in Erinnerung ist mir da die Lokomotive von Jim Knopf, wo ich dann furchtbar enttäuscht war, weil ich in dem Führerhaus von dem Jim Knopf einen Spickzettel für den Text, für den Schauspieler gefunden habe. Und da war dann schon so ein bisschen Illusion auch weg. Quasi, das ist ja auch nur jemand, der einen Text lernt oder abliest und dann probt. Aber so ist es halt mal im Theater. Also das jetzt eher mit einem Schmunzeln. Und ich habe auch noch sehr, sehr gut in Erinnerung, es gab ja früher, ich weiß gar nicht, ob es heute noch so gibt, diese Schulvorführungen. Da war die ganze Stadt und jede Schule war irgendwann mal in einem Kindertheaterstück. Und das war immer ein Riesenhelau und ein besonderer Tag, weil man hatte keinen Unterricht, man durfte ins Theater gehen. Und ich habe mich immer sehr gefreut, weil da in dem Programmheft stand dann halt immer von den ganzen Mitarbeitern auch unter Schlosserei mein Papa mit Peter Klotzek, und der hat ja dann zu dem Zeitpunkt auch gearbeitet, als die Schülervorführungen waren. Und ich durfte dann immer mit zwei, drei besten Freunden in die Mitarbeiterkantine, und ich weiß noch, da gab es dann damals ein paar Wiener und eine Cola, die man ja sonst nicht bekommen hätte in dem Alter. Dann später kam die Verbindung über den Kunstverein wieder zum Theater und natürlich viele Veranstaltungen, Anlässe, Theaterstücke. Habe dann mit 18, 19 selber mal in so einer freien Theatergruppe unter Frank Astor mitgespielt. Da haben wir auch zweimal in der Werkstattbühne einen Auftritt gehabt. Also es gibt schon ganz viele Anknüpfungspunkte hier, ja.

0: Gibt es sonst noch Orte hier, die Sie unbedingt fotografieren mussten, weil Sie das Gefühl hatten, wenn ich das jetzt nicht tue, dann verliere ich vielleicht auch einen Teil meiner Erinnerung?
1: Das war ja so eine Idee, die gemeinsam mit dem Stadtmuseum, mit der Frau Dr. Schönewald und dem Maximilian Böhm entstanden ist, diese Orte quasi nochmal zu retten und fotografisch zu dokumentieren, aber ganz bewusst mit einem auch künstlerischen Blick. Also darum gibt es da vielleicht Ansichten, die man in einer normalen Dokumentation oder Sachaufnahme nicht sehen würde. Aber wenn ich mich so erinnere, gibt es sicherlich ganz viele Orte, die man hätte noch fotografieren können. Ja, wir freuen uns riesig hier in Ingolstadt über die Architektur von der Gießereihalle oder dem Kavalier Dalwig. In Regionen im Norden oder in den östlichen Bundesländern ist das Hauptbestandteil der Stadtarchitektur, diese alten Industriebauten. Und bei uns gibt es halt wirklich nur noch ganz, ganz wenige, die da übrig geblieben sind. Manches ist freigelegt worden, wie vorher schon erwähnt, im Glänzepark, diese ganzen Gebäude oder auch da beim Arbeitsamt da hinten, da sind ja so halb zugeschüttete Kavaliere wieder an die Oberfläche gebracht worden. Mich hätte noch ein Projekt sehr interessiert, aber das hat leider nie funktioniert, das war die Esso-Raffinerie, weil das natürlich fotografisch unheimlich reizvoll und interessant gewesen wäre, aber da haben wir damals keine Genehmigung dafür bekommen. Und ansonsten sind wir da immer mit offenen Armen aufgenommen worden bei diesen Projekten. Natürlich mit Unterstützung des Stadtmuseums, dass man da auch rein kann. Hier im Theater war ich vor 2 Jahren eine ganze Woche. Das waren sicherlich 40, 50 Stunden während der Sommerpause und konnte wirklich an jeden Ort in diesem Theater. Und da fängt ja die Geschichte dann eigentlich erst an, wenn man mal außenrum sieht, was denn neben Bühne und Festsaal und Foyer noch an Technik erforderlich ist, an Versorgungsleitungen, an Büroräumen, an Werkstätten. Und dann kriegt man mal eine ganz gute Vorstellung, wenn solche gigantischen Zahlen für Sanierungskosten im Raum stehen. Man muss einfach jedes Ding hier angreifen. Jeden Boden, jede Leitung, jede Wand muss aufgerissen werden. Also es ist enorm. Und ich denke, es wird immer wieder solche Projekte geben. Ich weiß nur nicht, wie das in Zukunft gehandhabt werden kann. Das Stadtmuseum ist ja momentan ohne eine Museumsleitung und über das lief dieses Projekt immer wieder. Der Maximilian Böhm ist nicht mehr da, der war auch so ein ganz interessierter Mensch. Es sind neben den hier ausgestellten Projekten auch noch viele andere Orte fotografiert worden, aber eher im Kontext zum Bauerngerätemuseum, also alte Gutshöfe, Mäuerhöfe, also so große alte historische Anwesen, gibt es wunderschöne Serien und da gibt es sicherlich noch ganz viel in der Umgebung, das festgehalten werden müsste oder jetzt, wenn ich gerade denke, die ganzen Kellerhals-Immobilien neben dem Lechner-Museum oder was wären sicherlich noch ganz reizvolle Orte, weil die werden sich ja leider oder auch zum Glück, je nachdem, was draus wird, bald verändern, ja, oder so nicht mehr existieren.

0: Fotografie gilt ja gemeinhin als ein Medium, das die Wirklichkeit festhält. Sie fotografieren aber ja gerade jetzt das, was sich verändert oder verändert hat und verschwindet. Kann Fotografie einen Ort überhaupt bewahren oder erschaffen Sie im Grunde eine neue Vision dieser Orte, nenne ich es jetzt mal?
1: Zu der Frage hatte ich jetzt schon einige Gespräche und ich denke, es ist ein sehr gutes Medium, die Fotografie, Erinnerungen und Emotionen zu bewahren, weil wir brauchen einfach so eine visuelle Gedankenstütze oder eine Eselsbrücke vielleicht, so würde ich das ganz flapsig mal formulieren. Und dann beginnt ja in uns der Prozess der Erinnerung und der Assoziation. Ich bin gestern Abend mit meiner Frau noch auf der Terrasse gesessen und wir sind einmal alle Orte, die jetzt hier in der Ausstellung abgebildet sind, durchgegangen. Und wir sind jetzt 30 Jahre verheiratet. Sie kennt mich und meine Geschichte und meine Jugend. Aber trotzdem ist gestern wieder so viel Neues wieder an die Oberfläche gekommen, wenn man sich dann mal an einen Ort einlässt, wie das Eisstadion oder was da für Begegnungen waren. Und ich glaube, das kann auch bei den Besuchern der Ausstellung passieren, dass man einfach so einen kurzen Impuls durch die Fotografie bekommt und dann die eigene Erinnerung wieder die Bilder nach oben holt oder in die Seele oder ja, in die Gefühlswelt wieder heraufholt. Ja.

0: Sie haben sehr unterschiedliche Orte ausgewählt. Über einige haben wir auch schon gesprochen. Hallenbad, das Eisstadion, von dem Sie gerade erzählt haben, Brauerei, Theater natürlich und die Gießereihalle. Was verbindet diese scheinbar ganz unterschiedlichen Räume für Sie trotzdem jetzt zu dieser Ausstellung, in dieser Ausstellung?
1: Also bei der Mehrzahl der ausgestellten Orte war es einfach klar, dass sie wegkommen werden. Sie werden abgerissen und durch einen Neubau ersetzt, wie eben dem Eisstadion oder den Hallenbad. Ingobräu ist auch nicht mehr existent. Die war früher nie in diesem Gelände. Das war ja nicht nur dieses Backsteinhaus zur Berufsschule hin, sondern es ist ja ein Riesengelände mit unzähligen großen Gewölbekellern, auch historischen Kellern. Da war auch klar, dass es wegkommt und umgenutzt wird. Bei der Ochsenschlacht war es so, dass man zu dem Zeitpunkt, als ich die Fotos gemacht habe, davon ausgegangen ist, dass dieser Bau über kurz oder lang wegkommt und durch die neuen Schulzentren, die außen herum entstanden sind, ersetzt wird. Das ist aber dann nicht passiert, weil man festgestellt hat, die Kapazitäten der Neubauten reichen ja gar nicht. Beim Stadttheater, das ist ein ganz besonderer Fall. Da dürfen wir Gott sei Dank momentan nicht davon ausgehen, dass dieser Ort verschwinden wird. Aber wenn ich spekulieren müsste, dann sieht es sehr duster aus. Also ich kenne das, ich wohne jetzt seit 30 Jahren auf dem Land und da kennt man das ja immer wieder, wenn der Großbauer mit seinem alten Jurahaus einfach am liebsten die Hütte weggerissen hätte und er darf nicht, weil der Denkmalschutz da ein Auge drauf geworfen hat, dann lässt man es halt einfach so lange stehen, bis es einfällt. Und ich hoffe nicht, aber momentan in der aktuellen Situation und auch mit dem Blick in die Zukunft der Stadt und der wirtschaftlichen Entwicklung sehe ich aktuell keine Möglichkeit, dieses Gebäude so wieder herzustellen, dass es wieder in Betrieb gehen kann. Nicht in den nächsten 10 und auch nicht in den nächsten 20 Jahren. Das ist leider sehr hart, ja. Und das Hallenbad, genau, das wurde ja abgerissen. Wobei ich mich noch gut erinnern kann, das ist so vor 15 Jahren ungefähr gewesen oder ein bisschen weniger, dass, wie klar war, dass das Hallenbad geschlossen wird, gab es mal von Achtung Kultur so einen kurzen Ansatz, das doch als Kulturort umzunutzen, weil natürlich wahnsinnig viele Räume, große Flächen, es gibt da bundesweit ein paar schöne Modelle, wo alte Hallenbäder zu Kunst- und Kulturorten umgenutzt worden sind, aber es ist nicht zum Tragen gekommen. Ja, und natürlich Kavalier Dalwig und Gießerei. Ich habe es jetzt hier zusammengefasst in ein Projekt, obwohl es zwei Einzelprojekte waren. Da haben wir ja in einem Fall einen sehr schönen Ausblick, was die Gießereihalle anbelangt, auch wenn es heiß diskutiert ist, das neue Museum für konkrete Kunst und Design beherbergen wird. Wunderbar, auch die architektonische Lösung. Und das Kavalier Dalwig, gut, da kann man diskutieren. Da gibt es in der Umgebung vieles, was diskussionswürdig war oder ist, ob das jetzt die Eselsbastei war oder die nicht genutzte Tiefgarage, die, glaube ich, 40 oder 50 Millionen Euro gekostet hat. Aber zumindest in einer Nutzung ist, ja, das ist ja schon mal gut. Aber ich glaube, das Highlight dürfte tatsächlich das Museum für konkrete Kunst und Design sein. Und das wäre eigentlich der Wunsch, man hätte mehr solche Orte, weil was jetzt eben noch fehlt, auch wenn es Initiativen gibt, wie mit der Elfi oder so. Ich glaube, Kunst und Kultur braucht einfach Raum und wir merken ja jetzt in Anbetracht dessen, dass das Theater hier Mitte 2027 geschlossen wird, wird diese Frage und dieses Thema umso heißer und dringlicher, wo kann Kultur stattfinden? Und ich denke auch, die Orte, wo sich Kultur entwickeln kann und Kunst, fehlen in dieser Stadt. Und die werden eigentlich mit diesen alten Industrie- und Festungsbauten, die es ja zur Genüge gibt, durchaus gegeben. Sie, Markus Jordan mit seinem tollen Atelier am Freibad oder das Zeughaus, das jetzt tragischerweise die Ausstellung aufgelöst werden musste von Markus und dann kam auf einmal raus, dass der Dreh doch nicht stattfindet. Also fatal, ist eigentlich furchtbar. Ja. Da hat jemand über Monate und Jahre eine Idee entwickelt, muss dann raus, weil es ein wirtschaftliches Interesse in fragwürdigem Umfang gibt, weil eine Filmfirma dort drehen will und dann kommt der Dreh nicht zustande. Also kann ich nur noch beide Hände über den Kopf zusammenschlagen und sagen, mein Gott. Also es gäbe viele Orte, aber ich weiß auch, dass Kunst und Kultur Räume braucht und vor allem bezahlbare Räume, weil nur dann kann sich Kunst und Kultur entwickeln. Und es wird immer enger.

0: Was interessiert Sie an einem verlassenen Raum besonders? Die Architektur oder die Spuren der Nutzung, die da noch zu sehen sind, oder die Leere? Was ist es, was Sie da so fasziniert?
1: Eigentlich genau die drei Dinge, die Sie gerade angesprochen haben. Also ich bin ein großer Fan des Brutalismus und da haben wir ein paar Bauten, ob das jetzt das Stadttheater ist oder auch das Katharinengymnasium. Dann die Spuren der Nutzung, also dieser leichte Verfall. In manchen Orten ist es nur eine Patina, an anderen Orten ist es schon kurz vor dem Verfall. Und die Stille auch, ja. Also es ist schon ein besonderes Privileg. Ich muss da jetzt an das Theaterprojekt nochmal denken, wenn man einfach eine Woche lang Zeit hat und sich da ganz alleine bewegen kann, um einfach auch mal anzukommen, ja, an den Orten. Ich habe beim Fotografieren, aber das ist bei allen Projekten, die hier ausgestellt werden, so, ich kreis quasi die Orte immer mehr ein. Also ich fange an mit sehr weitwinkligen Aufnahmen, Außenansichten, große Flächen, große Räume und wäre dann mit der Brennweite immer enger im Fokus. Und das ist auch von der zeitlichen Entwicklung für mich ein gutes Arbeiten, weil durch diese grobe Bestandsaufnahme kann ich erst mal ankommen und dann braucht es natürlich schon eine gewisse Ruhe und Stille, um sich dann auf die vielen kleinen Details einlassen zu können und die zu entdecken. Also die größte Angst ist eigentlich immer, wenn ich solche Fotoprojekte mache, dass ich irgendwas Wichtiges vergesse, ja, weil dann immer wieder, das müsste ich jetzt noch fotografieren und da muss ich nochmal zurück, da brauche ich eine andere Kamera, eine andere Brennweite und hoffe, dass ich dann immer noch alles erinnere und das ein oder andere Bild doch noch ergattert, was so im vorläufigen Plan vielleicht gar nicht vorgesehen war. Und natürlich die vielen, vielen kleinen Details, die Menschen hinterlassen. Ja, das gibt hier im Foyer von der Werkstattbühne an der Betonwand so eine ganz kleine Schlange mit dem Filzstift gezeichnet oder an einer dieser Säulen so ein kleines Graffiti, also so, wie sagen wir, so Mikrointerventionen, die einfach unheimlich reizvoll sind, oder in Kavalier Dalwig und auch in der Gießereihalle gab's wunderschöne Graffitis, also die auch künstlerisch herausragend sind aus meiner Sicht, kein einfaches Geschmiere, oft sehr humorvoll und oft auch sehr ästhetisch. Also das ist schon nochmal ein besonderer Reiz an dem Ganzen, die Möglichkeit zu haben, die Dinge auch aufzunehmen und sich dafür Zeit nehmen zu können, wo man ansonsten vielleicht maximal vorbeigeht oder in den meisten Fällen gar nicht dahin kommt, um das zu sehen oder zu entdecken.

0: Zu Anfang des Gesprächs hatten wir das Thema, wie sehr Ingolstadt sich über die letzten Jahrzehnte verändert hat. Was erzählt eine Stadt über sich selbst durch die Orte, die sie aufgibt?
1: Eine wirklich sehr große und philosophische Frage, wo ich gleich merke, dass die Höhen und Tiefen zu diesem Thema extrem werden. Es ist von, ja, einfach dem großen Glück, viel Geld zu haben, bis hin zu einer gewissen Überheblichkeit vielleicht auch, dann das große Glück, auch die Möglichkeiten zu haben. Aber ich denke, es bewegt sich zwischen diesen beiden Eckpfeilern Überheblichkeit und Glück. Und dieses Glück ist verschwunden. Die Stadt hat nicht mehr die finanziellen Mittel, um die Orte zu pflegen und zu hegen und neu zu entwickeln. Vieles ist schön geworden in der Stadt, aber es gibt auch nicht so schöne Orte, wo man merkt, da hat einfach nur der Kommerz regiert. Andere Orte wiederum waren dringend notwendig, was den Wohnungsbau zum Beispiel anbelangt. Finde ich, gibt's ganz schöne Entwicklungen auch an der Schillerbrücke. Finde ich zum Beispiel wunderschön die Hochhäuser dort, die so ein bisschen anspielen auf die beiden Hochhäuser an der alten Donaubrücke. Ist auch ein super schönes Areal. Aber ich glaube, das sieht man dieser Stadt ganz gut an. Dieser Wohlstand, aber auch dieses großspurige Gehabe, das es durchaus auch an vielen Orten gibt. Ja. Und jetzt ist momentan einfach mal Schluss mit der Party und wir müssen uns alle besinnen und das wird sicherlich auch seine Spuren in der Stadt hinterlassen und in der Region.

0: Zum Abschluss noch eine persönliche Frage. Wenn Sie einen einzigen verschwundenen Ort in Ingolstadt für einen Moment wieder zum Leben erwecken könnten, welchen würden Sie sich da aussuchen und warum?
1: An erster Stelle würde jetzt das Stadttheater stehen, aber das funktioniert ja nicht, weil es noch da ist. Ja, das wird auch interessant sein zu sehen, was passiert dann in den Jahren, wenn dieser Bau hier ungenutzt steht, kommt da einfach ein Bauzaun außenrum und wird quasi zum Objekt oder zur Skulptur erklärt. Ja, was würde ich mir zurückwünschen? Also ich glaube, Hallenbad oder Eisstadion, weil das ist so unheimlich stark mit meiner Jugend und Kindheit verbunden. Das sind die meisten Emotionen, das sind die emotionalsten Momente gewesen, auch wenn man sie aus Erwachsenensicht als vollkommen belanglos beschreiben würde, ja, aber in eine Erinnerung abzutauchen. Und gestern habe ich meiner Frau erzählt, wie sehr ich mich geärgert habe. Ich habe einfach noch so alte, schwarze, hochgeschnürte Lederschlittschuhe gehabt. Und gerade zu meiner Zeit, als ich das Schlittschuhlaufen angefangen habe, kamen die Eishockey-Schlittschuhe mit Plastikgehäusen und unglaublich coolen Klappverschlüssen. Und ich musste da immer auf der Bank sitzen und minutenlang meine Schlittschuhe schnüren. Und das sind eher so ganz, ganz kleine Dinge. Ja, oder der Discolauf, das war einfach die Gelegenheit, um außerhalb von Volksfestzeit die neuesten Schlager in einer gewissen Lautstärke zu hören und andere Leute zu treffen, auch die Mädels zu treffen. Das war halt gerade so in der Zeit mit 12, 13, als das so anfing. Ja, ich würde einen der beiden Orte wählen, das Hallenbad, aber ich glaube eher noch das Eisstadion. Ja.
2: Der Fotograf Hubert Klotzek über seine Ausstellung Fade Out in der Galerie im Stadttheater Ingolstadt. Bis zum 27. September sind dort seine fotografischen Erinnerungsräume zu sehen. Sehr ästhetisch, die meisten in Schwarz-Weiß, manche in Farbe. Der Eintritt ist frei, geöffnet ist die Ausstellung immer von Donnerstag bis Sonntag, jeweils von 12 bis 18 Uhr. Und vielleicht lohnt es sich danach, selbst einmal mit einem etwas anderen Blick durch die eigene Stadt zu gehen. Denn hinter mancher Fassade, an einem längst verschwundenen Platz oder in einem Gebäude, das heute ganz anders genutzt wird, steckt eine Geschichte, die nur darauf wartet, ins Gedächtnis zurückgerufen zu werden. Vielleicht ist das die eigentliche Kraft der Fotografie. Sie kann einen Ort nicht zurückbringen, aber sie kann dafür sorgen, dass er nicht ganz verschwindet. Das war's für heute vom Kulturkanal. Unsere Beiträge und Sendungen gibt es, wenn Sie mögen, alle auch zum Nachhören. 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Einen schönen, erinnerungsreichen Sonntag wünscht Ihnen Ihre Heike Haberl.
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7: Das Herbstwetter hat uns voll im Griff. Heute ist so ein richtiger Einkuscheltag. Zwar geht's jetzt mit Sonnenschein los, aber später zieht's von Nordwesten her zu. Teilweise kann's dann auch regnen. Bei maximal 22 Grad ist es das perfekte Wetter für die Übergangsjacke. Der Wettertrend, auch am Montag ist es wechselhaft bewölkt. Allerdings auch mit sonnigen Abschnitten bei Höchstwerten um die 24 Grad. Pünktlich zum Einschulungstag am Dienstag wird's dann wieder schön.
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0: 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Es ist 10 Uhr. 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
4: Ich bin Angela Kress. Als wirklich kritische Situation hat die IHK-Arbeitsgemeinschaft Rheinland-Pfalz das Niedrigwasser im Rhein bezeichnet. Sie geht davon aus, dass dadurch in diesem Jahr ein erheblicher volkswirtschaftlicher Schaden entstehen könnte. 2018 sei beim Niedrigwasser ein Schaden von rund 2,4 Milliarden Euro entstanden, hieß es. Auch wenn seitdem die Logistik optimiert wurde, Verbraucher könnten den Schaden jetzt noch länger etwa an der Zapfsäule spüren. Die Chefs mächtiger KI-Konzerne sind sich einig, die Entwicklung der künstlichen Intelligenz sollte verlangsamt werden. Der Chef von Anthropic, Amodei, sagte, vielleicht könne KI bereits in einem halben Jahr außer Kontrolle geraten. OpenAI will jetzt erstmal doch nicht an die Börse, sagte Firmenchef Altman und deutete an, dass führende KI-Unternehmen kurz vor einer Vereinbarung für langsamere Entwicklung stehen könnten. Zwar stellen immer weniger Menschen einen Asylantrag in Deutschland, aber die, die es tun, sind damit meist erfolgreich. Laut Zahlen der Bundesregierung stellten im ersten Halbjahr fast 40.000 Menschen zum ersten Mal einen Asylantrag, gut ein Drittel weniger als im Vorjahreszeitraum. Babette Büchner berichtet.
5: Fällt der Bescheid positiv aus, spielt bei der Hälfte der Fälle der Familienschutz eine Rolle. Noch höher war die Quote bei Flüchtlingen aus Afghanistan. Grund dafür ist ein Urteil des Europäischen Gerichtshofs. Das hatte entschieden, dass Frauen seit der Machtübernahme der Taliban grundsätzlich einen Schutzanspruch haben.
4: In der Fußball-Bundesliga kommt es heute zu einem ungewöhnlichen Topspiel. Der Sensationsaufsteiger Elversberg empfängt die Bayern. In der Tabelle stehen die Saarländer nach 2 Spieltagen sogar 2 Punkte vor den Bayern. Anstoß ist um 17.30 Uhr. Bereits ab 15.30 Uhr spielt Leipzig gegen Hamburg.
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6: Aus der Lokalredaktion Saskia Hinzen. Gestern gab es die Nacht der Museen in Ingolstadt für die Erwachsenen. Heute haben die Kids was zu feiern. Das Bauerngerätemuseum Hunszell lädt zum traditionellen Kinderfest. Von 14 bis 18 Uhr gibt es viele Mitmachaktionen wie Filzen oder Bogenschießen. Dazu geben ein Imker, eine Spinnerin und ein Schmied Einblicke in ihre Berufe. Mit der Simon Meyer Sing- und Musikschule können die Kinder bayerische Lieder und Volkstänze lernen. Wiedergutmachung nach dem Ausrutscher zu Hause gegen Aachen. Der FC Ingolstadt hat am Samstagnachmittag bei Favorit Saarbrücken gewonnen. Lars Lockert traf in der 27. Minute zum 1:0 für die Schanzer. Das Ergebnis konnten die Ingolstädter bis zum Schluss halten und damit 3 weitere Punkte sichern. Jetzt steht die erste englische Woche in der Saison an. Am Mittwoch spielen die Schanzer zu Hause gegen die zweite von Hoffenheim. Anpfiff ist um 19 Uhr. Und in der Regionalliga Bayern hat der VfB Eichstätt gestern zu Hause gegen Schweinfurt gespielt und ebenfalls mit 1:0 gewonnen. In der Tabelle geht es damit weiter nach oben. Englische Woche auch hier. Bereits am Dienstag spielen die Domstädter auswärts gegen den SC Eltersdorf.
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6: Vorsicht auf der A93 Regensburg Richtung Weiden zwischen Teublitz und Schwandorf Süd haben wir eine Unfallaufnahme. Hier steht ein defektes Auto und blockiert die Richtungsfahrbahn. Deswegen dauert es hier auch eine Stunde länger im Moment.
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6: Das Herbstwetter hat uns voll im Griff. Heute ist so ein richtiger Einkuscheltag. Zwar geht's jetzt mit Sonnenschein los, aber später zieht's von Nordwesten her zu. Teilweise kann's dann auch regnen. Bei maximal 22 Grad ist es das perfekte Wetter für die Übergangsjacke. Der Wettertrend, auch am Montag ist es wechselhaft bewölkt. Allerdings auch mit sonnigen Abschnitten bei Höchstwerten um die 24 Grad. Pünktlich zum Einschulungstag am Dienstag wird's dann wieder schön.
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8: 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Ich bin Timo.
9: Ich bin die Ina. Und gemeinsam sind wir
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8: Zu spät.

0: von hier, das ist die Wochenshow. Ein schönes Wochenende. Ab nächster Woche geht's wieder in den Ernst des Lebens. Für manchen gibt's dann sogar den ersten Schulbesuch. Da könnt ihr dann eine Schultüte rauchen. Ich habe was Selbstgemachtes mitgebracht. Meine Kinder sind heute da, machen quasi so kurz vor dem Schulstart einen kleinen Ferienjob noch hier beim Radio. Beschäftigen sich mit den wichtigen Fragen des Lebens.
1: Zum Beispiel, gibt's hier eine PlayStation?
0: Nein.
1: Schade.
2: Du hast wenigstens ein Mahlzeug da.
0: Warte, ich hol schnell irgendwas aus dem Büro raus.
2: Okay.
3: Bin gleich wieder da.
2: Soll ich da jetzt rangehen?
1: Ja, geh halt ran.
2: Die Wochenshow?
4: Schwarzfischer, Herr zu Birge.
2: Herr Schwarzfischer.
4: Ist da nicht der Wolfgang zu Birge?
2: Nein, hier ist Timo Wolfgang Subirge.
1: Und Ina Christina Subirge.
4: Entschuldigung, ich bin etwas verwirrt.
2: Das wisst man schon.
4: Dann sagt eurem Papa einen schönen Gruß. Es ist super, dass er euch zwei ans Mikrofon lässt. Dann könnte es eine vernünftige Sendung werden.
2: Herr Schwarzfisch.
1: Aber recht hat er.
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5: Ah, Nico, grüß dich.
6: Ist deine Schwester da?
5: Ha, was willst du noch von der?
6: Ich würde fragen, ob deine Schwester mit mir gehen will.
5: Was? Ja, Halle, du bartelst jetzt mit meiner Schwester, oder was?
6: Mei, überleg halt einmal.
5: Ey, Alter.
6: Ich kann dich doch am Sonntag nie besuchen, weil ich mit meinen Eltern zur Verwandtschaft muss.
5: Ja, und?
6: Und wenn ich jetzt mit deiner Schwester zusammen bin, dann seid ihr ja eigentlich auch meine Familie.
5: Ach so.
6: Und dann können wir den ganzen Sonntag zocken.
5: Na du, die brauchen ja gar nicht mehr geben. Das haben wir jetzt schon ausgemacht, wir zwei. Ihr seid zusammen und gut ist.
6: Also, ausgemacht. Für dich.
5: Für dich. Oh, hi Schwester.
7: Ihr zwei habt doch echt ein A**sch offen.
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1: Ja. 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
5: Das Herbstwetter hat uns voll im Griff. Heute ist so ein richtiger Einkuscheltag. Zwar geht's jetzt mit Sonnenschein los, aber später zieht's von Nordwesten her zu. Teilweise kann's dann auch regnen. Bei maximal 22 Grad ist es das perfekte Wetter für die Übergangsjacke. Der Wettertrend, auch am Montag ist es wechselhaft bewölkt. Allerdings auch mit sonnigen Abschnitten bei Höchstwerten um die 24 Grad. Pünktlich zum Einschulungstag am Dienstag wird's dann wieder schön.
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6: Servus, ein schönes Wochenende. Heute nicht ganz alleine im Studio. Heute habe ich meine Kids mit dabei. Die küren gleich den Held der Woche gegen Ende der Stunde. Und vorher schauen wir nach ganz Nahost, also quasi nach Sachsen-Anhalt.

0: Jetzt ist Ruhe, hier ist Arbeit. Das ist die Wochenshow. Schön, dass ihr mit dabei seid. Ich habe heute die goldene Karte gezogen, die A-Karte. Ich durfte die Kids mitnehmen, habe aber leider daheim Halsband und Leine vergessen. Ja, ist doch wahr. Es sind Ferien und dann haben sie sich gedacht, schauen wir mal, was der Vater werden will, wenn er groß ist. Schön, dass ihr mit dabei seid, ihr zwei Hübschen. Das sind die Ina.
1: Hallo.
0: Und der Timo.
2: Hi.
0: Und gefällt es euch bis jetzt?
2: Nee.
0: Denke ich mir. Ja. Timo, was magst du mal werden, wenn du groß bist?
2: Eigentlich wollte ich Radiomoderator werden, aber Mama hat gesagt, ich soll was Gescheites machen.
0: Aha, sagst du dir einen schönen Gruß?
2: Von deinem rechten Fuß oder was?
1: Hör bloß auf mit rechts. Rechts haben wir schon genug gehabt in der Woche.
0: Also, das ist die Wochenshow heute mal mit Kindern. Passt mal auf, da nehmt ihr Geld mit, kauft euch ein Eis.
1: Juhu!
0: Ja, aber da hat sie ja recht, meine Tochter, also das mit rechts, wir wollen jetzt nicht hier groß politisieren, aber natürlich war die Wahl in Sachsen-Anhalt eines der prägenden Themen in dieser Woche. Die Bundesregierung jetzt ihr blaues Wunder erlebt. Aus Unionssicht lief das Ganze eher so, wie Herr Söder?
3: Einfach mittelsuper.
0: Naja, jetzt gibt es noch ein paar weitere Wahlen. Hab mich ja übrigens total erschrocken, als ich gelesen habe, Wahl in Mecklenburg-Vorpommern steht bevor. Ich mir gedacht, schon wieder eine Wahl in MV. Timmy. Ja, warten wir's ab. Ob es dann eine Blauwahl ist.
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0: Im Supermarkt nach langem Warten zahlte unser Held mit der Karte.
1: Am Anfang aber ging was schief, worauf er völlig sauer rief.
2: Was ist denn mit der Karte los?
0: Die Frustration war riesig groß.
1: Auch der Kassierer wurde hantig.
2: Das dauert's lang, gleich wäre ich rantig.
0: Bis er des Helden Karte sah.
2: Haben Sie Ihr Konto bei der AOK? Die wenigsten kaufen hier ein mit Rezept und Krankenschein.
1: Drum merke, mit der versicherten Karte kannst du keinen Einkauf starten.
0: Weil die akzeptieren die eh nie. Bei Aldi, Edeka und Penny.
1: Übrigens, wir schämen uns, das war so klar, dass dieser Held unser Vater war.
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3: Ich bin Anke Lackriss. Verspätete Züge und ewige Baustellen sorgen nach Ansicht von Verkehrsminister Bilger auch für politischen Frust. In den Zeitungen der Funke Mediengruppe verwies er auf geplante Milliardeninvestitionen, Soita Sowali berichtet.
4: Bilger warnt aber, bevor es besser wird, wird's erstmal schlechter. Baustellen, Verspätungen. Sind die Strecken dann saniert, sollen die Züge zuverlässiger fahren. Und noch etwas will der Minister ändern. Familien sollen ihre Sitzplätze wieder gemeinsam und günstiger reservieren können. Die Bahn hatte dieses Angebot im vergangenen Jahr abgeschafft.
3: Bundesbauministerin Huberts hat die geplanten Kürzungen beim Wohngeld für Geringverdiener grundsätzlich verteidigt. Die Kassen seien leer, Sparmaßnahmen gingen auch an ihrem Ressort nicht vorbei. Gleichzeitig hat sie sich in der Rheinischen Post aber offen für Nachbesserungen im parlamentarischen Verfahren gezeigt. Die Länder hatten zuletzt gefordert, dass das Wohngeld erhalten bleibt. Damit wackelt die Reform. Immer weniger Menschen stellen hierzulande einen Asylantrag. Der Anteil derer, die mit ihrem Antrag erfolgreich sind, ist aber erneut gestiegen. Im ersten Halbjahr lag die Schutzquote laut Bundesamt für Migration und Flüchtlinge bei gut 47%, 10 Prozentpunkte höher als im gesamten vergangenen Jahr. Ein wichtiger Faktor war der Familienschutz. Der soll dafür sorgen, Familien zusammenzuführen oder nicht zu trennen. Schon nach 3 Spielen trennt sich offenbar der erste Verein in der Fußball-Bundesliga von seinem Trainer. Wie mehrere Medien berichten, ist Eugen Polanski nicht mehr Trainer von Gladbach. Er habe nach der 0:5-Pleite gestern in Freiburg seinen Rücktritt erklärt. Nach 3 Spieltagen hat Gladbach noch keinen Punkt geholt.
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5: Heute ist Tag des offenen Denkmals. Dabei öffnen sich Türen, die sonst zu sind, zum Beispiel zu alten Burgen und Sehenswürdigkeiten. In Eichstätt können Interessierte sich beispielsweise den ehemaligen Siechhof oder auch die Friedhofskapelle Maria Schnee ansehen. Auch das Messnerhaus im Pfaffenhofen ist dabei. Alle Denkmäler gibt es auf einer Karte im Internet unter tagdesoffenendenkmals/programm.de. Das Pfaffenhofener Volksfest geht in den Endspurt. Bis Dienstagabend wird noch gefeiert, bisher weitgehend friedlich. Allerdings musste die Polizei am Freitagabend mehrfach einschreiten. Gegen Mitternacht gerieten vor einem Festzelt ein 23-Jähriger und ein 21-Jähriger aneinander. Der eine schlug dem anderen mehrfach ins Gesicht. Zuvor flogen auch noch die Fäuste beim Streit zwischen 2 Arbeitskollegen. In dieser Nacht gerieten außerdem noch 2-mal Personengruppen vor einer Diskothek aneinander. In allen Fällen war Alkohol im Spiel. Aus der Lokalredaktion Saskia Hinzen.
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5: Vorsicht, auf der A9 Nürnberg Richtung München zwischen Allersberg und Pfaffenhofen haben wir ein defektes Auto, der Standstreifen ist blockiert. Und auf der A9 München Richtung Nürnberg zwischen Manching und Ingolstadt aus 4 Kilometer Stau. Hier dauert es eine knappe Viertelstunde länger.
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5: Aktuell sind mir keine Blitzer bekannt. Gute Fahrt.
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5: Das Herbstwetter hat uns voll im Griff. Heute ist so ein richtiger Einkuscheltag. Zwar geht's jetzt mit Sonnenschein los, aber später zieht's von Nordwesten her zu. Teilweise kann's dann auch regnen. Bei maximal 22 Grad ist es das perfekte Wetter für die Übergangsjacke. Der Wettertrend, auch am Montag ist es wechselhaft bewölkt. Allerdings auch mit sonnigen Abschnitten bei Höchstwerten um die 24 Grad. Pünktlich zum Einschulungstag am Dienstag wird's dann wieder schön.
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0: Die Wochenshow, das letzte Wochenende in den Sommerferien 2026. Meine Kinder haben einen kleinen Ferienjob angenommen. Meine Tochter Ina ist bei mir.
1: Grüße gehen raus.
0: Ist eigentlich dein Bruder?
1: In der Musikredaktion.
0: Mach denn da?
1: Der spielt Frisbee.
0: Hä, wir haben doch gar keine Frisbee-Scheibe dabei.
1: Mit CDs.
2: Entschuldigung.
0: Na dann. Ich bin übrigens kein Mensch, der sich wegen akutem Reichtum von der Arbeit fernhält. Ich habe in dieser Woche im Euro-Jackpot gewonnen, 12,80 Euro, aber ich bin trotzdem da.
1: Ach, Papa. Da ging's bei einem Rentner schon um mehr Geld.
0: Ach.
1: Pass auf, in Neuenburg vorm Wald ist in der Woche ein Opa mit seinem Seniorenmobil unterwegs gewesen. Und ist vor der Normal nicht schneller als 20. Aber jetzt Achtung, der ist mindestens 60 gefahren. Jetzt gibt's ein sauberes Busgeld, bestimmt mehr als 12,80 Euro. Und er kriegt noch ein richtiges Problem, weil er nämlich der Polizei abgehauen ist mit dem Gerät.
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1: Je oller, desto doller.
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2: Macht sich doch keinen Begriff, was wir als Brillen alles sehen müssen.
3: Genau.
4: Macht keinen Spaß.
3: Ich bin eine Lesebrille. Was glaubt ihr, was ich jeden Tag sehen muss? Der liest nur Müll.
2: Das ist noch gar nichts. Ich bin eine Sonnenbrille. Ihr macht euch gar keinen Begriff, wie das spitzelt und brennt, wenn die UV-Strahlen auf meiner Oberfläche auftreffen. Aua, aua,
4: aua. Eure Probleme möchte ich haben. Ich bin eine Fernsichtbrille.
3: Oh, wie. Das ist wirklich hart. Es kommt ja nur Mist im Fernsehen.
2: Absolut. Ach,
4: nein, das habt ihr jetzt falsch verstanden. Eine Fernsichtbrille, das ist...
5: Ach, hört doch auf. Was glaubt ihr, was ich für fürchterliche Dinge sehen muss?
3: Wieso? Was bist du denn für eine Brille?
5: Fragt lieber nicht.
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3: Aktuell ganz normaler Verkehrsfluss auf den Straßen. Ihr kommt gut durch.
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3: Im Moment ist es offenbar blitzerfrei. Gute Fahrt euch.
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3: Das Herbstwetter hat uns voll im Griff. Heute ist so ein richtiger Einkuscheltag. Zwar geht's jetzt mit Sonnenschein los, aber später zieht's von Nordwesten her zu. Teilweise kann's dann auch regnen. Bei maximal 22 Grad ist es das perfekte Wetter für die Übergangsjacke. Der Wettertrend, auch am Montag ist es wechselhaft bewölkt. Allerdings auch mit sonnigen Abschnitten bei Höchstwerten um die 24 Grad. Pünktlich zum Einschulungstag am Dienstag wird's dann wieder schön.
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5: Servus im Herzen Bayerns. Heute hat es was von betreutes Senden. Ich habe die Stimmen der Vernunft dabei. Meine Tochter, 9, meinen Sohnemann, 11. Und gemeinsam werden wir gleich die Zahl der Woche kundtun. Wie immer in dieser Wochenshow. Viel

0: fast schon wieder zu Ende, diese Wochenshow. Aber natürlich gibt es in jeder letzten halben Stunde, so auch heute natürlich, die Zahl der Woche. Und das ist heute die
1: 34.
2: 34 Schultage sind es. Vom Dienstag kommender Woche, wo die Schule wieder losgeht,
1: bis zum Start der Herbstferien.
0: Will heißen, ganze 34 Mal müsst ihr ranbuckeln, bis ihr schon wieder Tage, wochenlang frei habt.
2: Ja, Mai.
1: Wer Kodeko?

0: Radio im Wochenshow. Ende an dieser Stelle. Wir sagen Dankeschön fürs Zuhören, freuen uns auf das nächste Wochenende und an dieser Stelle wie immer beliebter Radiotipp. Wer für den Sonntagnachmittag noch nichts vorhat, 14 Uhr ist da der Start für die Barbara Radioshow mit Barbara Schöneberger und immer zu Gast interessante Leute bei unserem Mädchen. Heute ist es
1: Steven Gätchen
0: bei Barbara Schöneberger. War eine besondere Ausgabe der Wochenshow, weil ich meinen Nachwuchs mit dabei hatte. Ina und Timo, Dankeschön fürs Dasein. Hat es euch Spaß gemacht?
2: Ja. Eigentlich war es wie in der Schule.
0: Wie?
3: Naja, da steht einer vorne und redet und redet und redet.
2: Was Sau interessiert.
0: Mensch, ja. Okay, also, bis zur nächsten Wochenshow.

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3: Ich bin Angela Kress. Könnte sich KI selbstständig machen und das Internet übernehmen? Ein solches Horrorszenario befürchten manche KI-Entwickler. Die Chefs von mehreren großen KI-Konzernen haben deshalb jetzt beschlossen, wir wollen die Entwicklung verlangsamen. OpenAI hat außerdem entschieden, erstmal nicht an die Börse zu gehen. Seit Wochen gibt es Sorgen, weil sich KI-Software in Hacking-Testläufen selbstständig gemacht hatte. Nach dem Wahlerfolg der AfD in Sachsen-Anhalt dringt der Richterbund auf einen besseren Schutz der Justiz vor parteipolitischem Missbrauch. Bislang eröffne das Gesetz den Justizministerien die Möglichkeit, bis in einzelne Strafverfahren hineinzuregieren, sagte Bundesgeschäftsführer Rehbehn dem Kölner Stadtanzeiger. Der Richterbund fordert seit Jahren, die Eingriffsmöglichkeiten der Politik auszuschließen. Ein 17-Jähriger hat sich bei Passau in einem gestohlenen Auto eine Verfolgungsjagd mit der Polizei geliefert. Dabei hat er mehrere Unfälle gebaut, hieß es von der Polizei. Nachdem er eine Straßensperre durchbrochen hatte und auf einen Beamten zugefahren war, schoss ein Polizist auf das Auto. Bei der weiteren Flucht und einem weiteren Unfall sei der Fahrer leicht verletzt worden und habe sich dann widerstandslos festnehmen lassen. Fußball-Bundesligist Borussia Mönchengladbach hat sich von seinem Cheftrainer getrennt. Eugen Polanski ist nach 3 Spieltagen ohne Punkte von seinen Aufgaben freigestellt worden, wie der Verein schrieb. Bis ein neuer Trainer gefunden ist, soll Co-Trainer Jan-Moritz Lichte übernehmen. Heute trifft in der Bundesliga Leipzig auf Hamburg und Elversberg empfängt die Bayern.
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4: Heute ist Tag des offenen Denkmals. Dabei öffnen sich Türen, die sonst zu sind, zum Beispiel zu alten Burgen und Sehenswürdigkeiten. In Eichstätt können Interessierte sich beispielsweise den ehemaligen Siechhof oder auch die Friedhofskapelle Maria Schnee ansehen. Auch das Messnerhaus im Pfaffenhofen ist dabei. Alle Denkmäler gibt es auf einer Karte im Internet unter tagdesoffenendenkmals/programm.de. Das Pfaffenhofener Volksfest geht in den Endspurt. Bis Dienstagabend wird noch gefeiert, bisher weitgehend friedlich. Allerdings musste die Polizei am Freitagabend mehrfach einschreiten. Gegen Mitternacht gerieten vor einem Festzelt ein 23-Jähriger und ein 21-Jähriger aneinander. Der eine schlug dem anderen mehrfach ins Gesicht. Zuvor flogen auch noch die Fäuste beim Streit zwischen 2 Arbeitskollegen. In dieser Nacht gerieten außerdem noch 2-mal Personengruppen vor einer Diskothek aneinander. In allen Fällen war Alkohol im Spiel. Aus der Lokalredaktion Saskia Hinzen.
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4: Vorsicht, auf der A9 Nürnberg Richtung München zwischen Hippolstein und Greding eine ungesicherte Unfallstelle. In der Gegenrichtung zwischen Manching und Deggendorf braucht ihr aktuell eine halbe Stunde länger. Hier haben wir gut 12 Kilometer Stau. Dann schauen wir auf die A93. Holledau Richtung Regensburg zwischen Abensberg und Hausen ist ein Fahrzeug auf dem Standstreifen liegen geblieben. Hier haben wir auch Menschen an der Fahrbahn. Dann A93 Weiden Richtung Regensburg. Vorsicht, hier zwischen Schwandorf Süd und Teuplitz ist die Richtungsfahrbahn gesperrt. gab es einen Unfall. Wir brauchen auf jeden Fall eine Rettungsgasse. Hier haben wir auch auf der Strecke zwischen Schwandorf-Mitte und Teuplitz schon 2 Kilometer Stau. Da dauert es eine Viertelstunde länger. Und in der Gegenrichtung A93 Regensburg Richtung Weiden zwischen Ponholz und Teuplitz gab es ebenfalls einen Unfall. Der Standstreifen ist gesperrt.
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4: Hab ich grad keine, hab ne gute Fahrt.
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4: Der Mittagsspaziergang heute könnte etwas frisch werden. Ein Pulli und auch vielleicht ein Regenschirm schaden sicher nicht, denn ab Mittag kommen dann doch die Regenwolken. Etwas nasser werden kann es dann zum Nachmittag hin bei maximal 22 Grad. Außerdem haben wir einen relativ lebhaften Nordwestwind, der uns um die Ohren pfeift. Der Wettertrend: am Montag haben wir erstmal ein paar Nebelfelder. Später ist es dann wechselhaft bewölkt, allerdings meistens trocken mit Sonnenschein bei bis zu 24 Grad. Und schön wird es dann vor allem am Dienstag. Perfektes Fotowetter für den Einschulungstag.
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5: Servus an diesem Sonntagmittag. Mahlzeit, ich bin den Kapfinger. Wir stecken mitten im September, ob wir es wollen oder nicht. Wir sind jetzt alle im 9. Monat. Und in genau 10 Tagen beginnt dann auch der kalendarische Herbst. Warum aber danach ein ganz bestimmter Sommer auch bei uns in der Region trotzdem noch nicht vorbei ist? Wirklich gleich.

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0: Die Sonntagslounge am 13. September. Welcher Sommer in der Region kann uns noch länger erhalten bleiben? Gut, meteorologischer Herbstbeginn war schon am 1. September. Der kalendarische Herbstanfang ist in genau 10 Tagen am 23. Aber da gibt's ja noch den sogenannten Altweibersommer. Und von dem wird auch noch im Oktober gesprochen, wenn's Wetter passt. Wegen der langen Spinnenfäden, die an das Haar von Altweibern erinnern. Sollen jetzt bitte nicht gleich wieder einige meckern über das Wort Altweiber und dass das diskriminierend wäre. Wir denken nun nicht an Faltenrock, Formwäsche, Stützstrümpfe oder in Bayern die Schürzen der älteren Damen. Da hat wirklich mal eine Frau gegen die Bundesrepublik Deutschland geklagt, weil sie sich durch den Begriff Altweibersommer als Frau diskriminiert fühlte. Weil, so hat sie argumentiert, auch der Begriff Weib eine abfällige Äußerung gegenüber Frauen wäre. Das Landgericht Darmstadt hat dann aber 1998 entschieden, nein, dem ist nicht so. Lange her. Ali Schwarzer könnte ja jetzt mal einen neuen Versuch starten. Altweibersommer ist für viele ja, wenn's Wetter dann passt, sogar die schönste Zeit im Jahr. Da sollten die Kaufhäuser doch bitte noch etwas warten, bis sie den Kunstschnee wieder in die Schaufenster schaufeln.
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5: Auf der A9 München Richtung Nürnberg zwischen Manchingen und Denkendorf braucht ihr aktuell Geduld. 12 Kilometer Stau, hier dauert es eine gute halbe Stunde länger. Dann schauen wir noch auf die A93, Holledau Richtung Regensburg. Vorsicht, zwischen Abensberg und Hausen ist ein Fahrzeug liegen geblieben. Hier haben wir Menschen an der Fahrbahn. Aufpassen auch bitte auf der A93 Weiden Richtung Regensburg. Zwischen Schwandorf Süd und Teuplitz ist die Richtungsfahrbahn nach einem Unfall gesperrt. Hier bitte unbedingt eine Rettungsgasse bilden. Außerdem haben wir hier auch zwischen Schwandorf Mitte und Teuplitz 3 Kilometer Stau. Hier dauert es um die 35 Minuten länger.
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5: Aktuell sind mir keine Blitzer bekannt. Gute Fahrt.
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5: Der Mittagsspaziergang heute könnte etwas frisch werden. Ein Pulli und auch vielleicht ein Regenschirm schaden sicher nicht, denn ab Mittag kommen dann doch die Regenwolken. Etwas nasser werden kann es dann zum Nachmittag hin bei maximal 22 Grad. Außerdem haben wir einen relativ lebhaften Nordwestwind, der uns um die Ohren pfeift. Der Wettertrend: am Montag haben wir erstmal ein paar Nebelfelder. Später ist es dann wechselhaft bewölkt, allerdings meistens trocken mit Sonnenschein bei bis zu 24 Grad. Und schön wird es dann vor allem am Dienstag. Perfektes Fotowetter für den Einschulungstag.
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1: Wer hat denn jetzt auch Lust auf schöne Spaziergänge und Wanderungen bei uns? Es ist nun genau die perfekte Zeit dafür. Bunte Blätter Wer hat denn jetzt auch Lust auf schöne Spaziergänge und Wanderungen bei uns? Es ist nun genau die perfekte Zeit dafür.

0: gewährte der Zugang zu einer kleinen Burg inklusive Höhlen. Die geübten Wanderer unter euch parken unten im Ort und gehen den Steilweg nach oben. Für die Spaziergänger ist über dem Tal ein Parkplatz. Von da geht's ein paar hundert Meter durch den Wald, bis ihr zum Felsentor kommt. Sieht dann auch ein bisschen aus wie bei Herr der Ringe. Jetzt fehlt nur noch der Ausklang und das am besten altmühlabwärts in Beilngries. Nach einem Bummel durch die Stadt und durch den Sulzpark könnt ihr in einem der tollen Restaurants die berühmte Altmühlküche genießen. Viel Spaß!
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4: Ich bin Anke Lackres. Für Familien könnte es in Zukunft wieder etwas günstiger werden, im Fernverkehr mit der Bahn unterwegs zu sein. Bundesverkehrsminister Bilger drängt darauf, die Familienreservierung wieder einzuführen. Den Funke-Zeitungen sagte er, dass man dazu mit der Bahn im Gespräch sei. Im Juni 2025 war sie abgeschafft worden. Bis dahin konnten Familien für gut 10 Euro bis zu 5 Sitzplätze gemeinsam reservieren. Seitdem muss für jeden Platz extra bezahlt werden. Das Niedrigwasser im Rhein könnte in diesem Jahr erhebliche volkswirtschaftliche Schäden verursachen. Davon geht die IHK-Arbeitsgemeinschaft Rheinland-Pfalz aus. Wie hoch die Summe am Ende tatsächlich ausfällt, ist noch unklar. Seit der Dürre 2018 mit hohen Schäden wurde nachgebessert. Zum Beispiel wurden Schiffe speziell für Niedrigwasser gebaut. Trotzdem könnten sich die Schäden etwa beim Benzinpreis auch längerfristig auswirken, sagt die IHK. Bundesbauministerin Huberts hat die geplanten Kürzungen beim Wohngeld für Geringverdiener grundsätzlich verteidigt. Die Kassen seien leer, Sparmaßnahmen gingen auch an ihrem Ressort nicht vorbei. Gleichzeitig hat sie sich in der Rheinischen Post aber offen für Nachbesserungen im parlamentarischen Verfahren gezeigt. Die Länder hatten zuletzt gefordert, dass das Wohngeld erhalten bleibt. Damit wackelt die Reform. Eugen Polanski ist nicht mehr Trainer von Fußball-Bundesligist Gladbach. Das hat der Verein bestätigt. Co-Trainer Jan-Moritz Lichte übernimmt übergangsweise. Uli Reitinger berichtet.
5: Nach dem eher enttäuschenden 12. Platz in der Vorsaison hat Sportchef Ruven Schröder am Trainer festgehalten und stattdessen die Mannschaft umgebaut. Jetzt muss Schröder nach 3 Niederlagen doch einen neuen Trainer suchen. Vor allem gestern beim 0:5 in Freiburg spielte die Borussia wie ein Absteiger.
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6: Zu einem Verkehrsunfall mit 3 Verletzten kam es in Bergheim im Landkreis Neuburg-Schrobenhausen. Gestern Nachmittag hatte ein Pfaffenhofener beim Abbiegen das Auto einer 21-Jährigen übersehen. Er war von der Staustufe Bergheim in Richtung Kreisverkehr Irgertsheim unterwegs. Beide Autos kollidierten. Das Auto des Unfallverursachers drehte sich und prallte anschließend noch gegen ein Verkehrszeichen. Die 21-Jährige, ihre Beifahrerin und der Beifahrer des Pfaffenhofeners wurden dabei jeweils leicht verletzt. Die beiden Frauen kamen ins Krankenhaus. Beide Autos dürften nicht mehr fahrtüchtig sein. Die Formel 1 macht an diesem Wochenende Station in Madrid. Beim Großen Preis von Spanien geht nach dem Qualifying Lando Norris im McLaren auf die Pole an den Start. Von einer vorderen Platzierung ist Audi-Pilot Nico Hülkenberg weit entfernt. Er wurde 11. im Qualifying, aber der Deutsche setzte sich teamintern durch. Der Brasilianer Gabriel Bortoleto startet als 12. Das Rennen in Madrid beginnt heute um 15 Uhr. Aus der Lokalredaktion Saskia Hinzen.
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6: Auf der A9 München Richtung Nürnberg zwischen Manchen und Denkendorf braucht ihr aktuell Geduld. 12 Kilometer Stau, hier dauert es eine gute halbe Stunde länger. Dann schauen wir noch auf die A93, Holledau Richtung Regensburg. Vorsicht, zwischen Abensberg und Hausen ist ein Fahrzeug liegen geblieben. Hier haben wir Menschen an der Fahrbahn. Aufpassen auch bitte auf der A93 Weiden Richtung Regensburg. Zwischen Schwandorf Süd und Teuplitz ist die Richtungsfahrbahn nach einem Unfall gesperrt. Hier bitte unbedingt eine Rettungsgasse bilden. Außerdem haben wir hier auch zwischen Schwandorf Mitte und Teuplitz 3 Kilometer Stau. Hier dauert es gute 50 Minuten länger.
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6: Im Moment ist es offenbar blitzerfrei. Gute Fahrt euch.
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6: Der Mittagsspaziergang heute könnte etwas frisch werden. Ein Pulli und auch vielleicht ein Regenschirm schaden sicher nicht, denn ab Mittag kommen dann doch die Regenwolken. Etwas nasser werden kann es dann zum Nachmittag hin bei maximal 22 Grad. Außerdem haben wir einen relativ lebhaften Nordwestwind, der uns um die Ohren pfeift. Der Wettertrend: am Montag haben wir erstmal ein paar Nebelfelder. Später ist es dann wechselhaft bewölkt, allerdings meistens trocken mit Sonnenschein bei bis zu 24 Grad. Und schön wird es dann vor allem am Dienstag. Perfektes Fotowetter für den Einschulungstag.
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8: Mahlzeit am Sonntag, der 13. Für Abergläubische besser als ein Freitag, der 13. Und vor allem für alle besser als ein Montag, der 13. Ich bin Dietkapfinger. Kapfinger. Servus. Reden wir jetzt auch noch nicht über übermorgen. Wenn es mit der Schule wieder losgeht, reden wir über diesen Sonntag. Denn da können wir mit der Familie am Nachmittag bei uns in der Region noch Außergewöhnliches erleben. Es ist nämlich ein besonderer Tag, an dem wir gemeinsam sehr viel unternehmen können. Bei uns in der Region. Gleich dazu.

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0: Sonntagslounge am Mittag, der 13. September. Heute ist auch bei uns der Tag des offenen Denkmals. Da bekommen wir Einblicke, die wir sonst so nicht unbedingt kriegen. Bietet sich noch für einen Familienausflug an heute, um an diesem letzten Ferienwochenende mit der Familie etwas Besonderes zu erleben. Unser Tipp, im Netz mal auf die Seite gehen, tag-des-offenen-denkmals.de. Da sind alle Infos zu finden, auch ganz speziell zu den Erlebnissen bei uns in der Region. Also mal zuerst nachschauen im Netz unter tag-des-offenen-denkmals.de und dann noch heute hinschauen hier bei uns. Es beteiligen sich so viele, könnte ich gar nicht aufzählen, deshalb einfach mal nachschauen im Netz. Wirklich spannend, was da auch direkt bei uns in der Region so alles geboten ist. Da wünschen wir einen schönen Sonntag und singen dann gemeinsam heute Abend nach einem spannenden, unterhaltsamen Tag des offenen Denkmals.
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6: Auf der A9 München Richtung Nürnberg zwischen Manchingen und Denkendorf braucht ihr aktuell Geduld. 12 Kilometer Stau, hier dauert es eine gute halbe Stunde länger. Dann schauen wir noch auf die A93, Holledau Richtung Regensburg. Vorsicht, zwischen Abensberg und Hausen ist ein Fahrzeug liegen geblieben. Hier haben wir Menschen an der Fahrbahn. Aufpassen auch bitte auf der A93 Weiden Richtung Regensburg. Zwischen Schwandorf Süd und Teuplitz ist die Richtungsfahrbahn nach einem Unfall gesperrt. Hier bitte unbedingt eine Rettungsgasse bilden. Außerdem haben wir hier auch zwischen Schwandorf Mitte und Teuplitz 3 Kilometer Stau. Hier dauert es gute 50 Minuten länger.
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6: Hab ich grad keine. Habt eine gute Fahrt.
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6: Der Mittagsspaziergang heute könnte etwas frisch werden. Ein Pulli und auch vielleicht ein Regenschirm schaden sicher nicht, denn ab Mittag kommen dann doch die Regenwolken. Etwas nasser werden kann es dann zum Nachmittag hin bei maximal 22 Grad. Außerdem haben wir einen relativ lebhaften Nordwestwind, der uns um die Ohren pfeift. Der Wettertrend: am Montag haben wir erstmal ein paar Nebelfelder. Später ist es dann wechselhaft bewölkt, allerdings meistens trocken mit Sonnenschein bei bis zu 24 Grad. Und schön wird es dann vor allem am Dienstag. Perfektes Fotowetter für den Einschulungstag.
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1: Singen? Ja, ich kann Ihnen was singen.
0: Vielleicht singt Stefanie Righetti-Templer ja heute auch. Die Leiterin vom Ingolstädter Bauerngerätemuseum lädt uns Familien zum Kinderfest ein. Da stehen Singen und Tanzen ganz oben auf der To-Do-Liste. Ja, da sind auch wir Erwachsenen gefragt, unsere Kinder natürlich sowieso. Was wir da heute gemeinsam erleben können, gleich.
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0: Radio Inn am Mittag mit der Sonntagslounge. Stehen mit der Familie jetzt gerade schon Schulvorbereitungen auf dem Programm? Das vergessen wir jetzt mal. Heute machen wir gemeinsam mit der Familie auf Ferien und genießen es nochmal. Auch bei uns in der Region. Im Bauerngerätemuseum in Ingolstadt Hunszell. Da ist heute nämlich Kinderfest, auf dem auch wir Erwachsenen auf unsere Kosten kommen, beim quasi kleinen Nachschlag zur großen Museumsnacht. Der Garten und das Haus wird bestimmt wieder voll. Es gibt ja auch viel zu entdecken. Museumsleiterin Stefanie Righetti-Templer.
1: Zum Beispiel die Spinnerinnen, wo man dann auch mal ein Spinnrad ausprobieren kann. Oder auch der Schmied, der einlädt, dass man mit ihm zusammen in der Schmiede ein kleines Objekt herstellt. Oder der Imker, wo man dann selber eine Biene wachsen Kerze drehen kann.
0: Eine ganz besondere Mitmachaktion gibt es dieses Jahr auch.
1: Bei uns ist dieses Jahr die Simon Meyer Sing- und Musikschule der Stadt zu Besuch und bietet Volkstänze und Volkslieder zum Mitsingen und Mitmachen an.
0: Und das Angebot ist ausdrücklich auch für uns Erwachsene.
1: Die Gesellschaftstänze und auch die Lieder zum Mitsingen und Mitmachen an.
0: Und das Angebot ist ausdrücklich auch für uns Erwachsene.
1: Die Gesellschaftstänze und auch die Lieder

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8: Ich bin Stefan Schulz. Verspätete Züge und ewige Baustellen sorgen nach Ansicht von Verkehrsminister Bilger auch für politischen Frust. In den Zeitungen der Funke Mediengruppe verwies er auf geplante Milliardeninvestitionen. Zoe Tasovali berichtet.
9: Bilger warnt aber, bevor es besser wird, wird's erstmal schlechter. Baustellen, Verspätungen. Sind die Strecken dann saniert, sollen die Züge zuverlässiger fahren. Und noch etwas will der Minister ändern. Familien sollen ihre Sitzplätze wieder gemeinsam und günstiger reservieren können. Die Bahn hatte dieses Angebot im vergangenen Jahr abgeschafft.
8: Es gibt ja Pläne der Deutschen Bahn, die Regionalverbindungen zwischen Augsburg und München auszudünnen und das stößt auf immer mehr Widerstand. Mehr als 3.200 Menschen haben bisher eine Online-Petition gegen die Pläne unterschrieben. Auch unter anderem 3 schwäbische Landräte fordern die Bahn auf, die Pläne aufzugeben. Hintergrund ist, dass die Strecke laut Bahn überlastet ist und ICEs sie bevorzugt nutzen sollten. Die Chefs mächtiger KI-Konzerne sind sich einig, die Entwicklung der künstlichen Intelligenz sollte verlangsamt werden. Der Chef von Anthropic sagte, vielleicht könne KI bereits in einem halben Jahr außer Kontrolle geraten. OpenAI will jetzt erstmal doch nicht an die Börse gehen, sagte Firmenchef Altman und deutete an, dass führende KI-Unternehmen kurz vor einer Vereinbarung für langsamere Entwicklung stehen könnten. In der Fußball-Bundesliga kommt es heute zu einem ungewöhnlichen Topspiel. Der Sensationsaufsteiger Elversberg empfängt die Bayern. In der Tabelle stehen die Saarländer nach 2 Spieltagen sogar 2 Punkte vor den Münchnern. Anstoß ist um 17.30 Uhr. Bereits ab 15.30 Uhr spielt Leipzig gegen Hamburg. Und im Tennis tritt Alexander Zverev im Finale der US Open gegen den US-Amerikaner Ben Shelton an. Los geht's um 20 Uhr unserer Zeit.
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10: Zu einem Verkehrsunfall mit 3 Verletzten kam es in Bergheim im Landkreis Neuburg-Schrobenhausen. Gestern Nachmittag hatte ein Pfaffenhofener beim Abbiegen das Auto einer 21-Jährigen übersehen. Er war von der Staustufe Bergheim in Richtung Kreisverkehr Irgertsheim unterwegs. Beide Autos kollidierten. Das Auto des Unfallverursachers drehte sich und prallte anschließend noch gegen ein Verkehrszeichen. Die 21-Jährige, ihre Beifahrerin und der Beifahrer des Pfaffenhofeners wurden dabei jeweils leicht verletzt. Die beiden Frauen kamen ins Krankenhaus. Beide Autos dürften nicht mehr fahrtüchtig sein. Die Formel 1 macht an diesem Wochenende Station in Madrid. Beim Großen Preis von Spanien geht nach dem Qualifying Lando Norris im McLaren auf die Pole an den Start. Von einer vorderen Platzierung ist Audi-Pilot Nico Hülkenberg weit entfernt. Er wurde 11. im Qualifying, aber der Deutsche setzte sich teamintern durch. Der Brasilianer Gabriel Bortoleto startet als 12. Das Rennen in Madrid beginnt heute um 15 Uhr. Aus der Lokalredaktion Saskia Hinzen.
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11: Hier die wichtigsten Meldungen von den Straßen bei uns in der Region. Fahrt auf der A9 München in Richtung Ingolstadt vorsichtig. Zwischen Manching und Denkendorf kommt es zu Behinderungen durch erhöhtes Verkehrsaufkommen auf beiden Fahrbahnen.
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10: Der Mittagsspaziergang heute könnte etwas frisch werden. Ein Pulli und auch vielleicht ein Regenschirm schaden sicher nicht, denn ab Mittag kommen dann doch die Regenwolken. Etwas nasser werden kann es dann zum Nachmittag hin bei maximal 22 Grad. Außerdem haben wir einen relativ lebhaften Nordwestwind, der uns um die Ohren pfeift. Der Wettertrend: am Montag haben wir erstmal ein paar Nebelfelder, später ist es dann wechselhaft bewölkt, allerdings meistens trocken mit Sonnenschein bei bis zu 24 Grad und schön wird's dann vor allem am Dienstag. Perfektes Fotowetter für den Einschulungstag.
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13: Ich wünsche euch zunächst mal ein schönes Wochenende. Gut, dass ihr eingeschaltet habt. Herzlich willkommen zurück. Wir haben später hier bei uns in der Show einen ganz tollen Kollegen zu Gast, nämlich Steven Gätjen. Der ist Gast im Promi-Interview und der wird natürlich viel aus seinem Leben zu erzählen haben. Der trifft sie ja alle, die großen Stars. Davor verrate ich euch natürlich noch, warum manche Leute jetzt ein Lorbeerblatt in ihre Handyhülle legen. Ich sag's mal so, früher hat man damit die Suppe gewürzt. Ja, heute offenbar das Smartphone. Was es damit auf sich hat, erfahrt ihr gleich hier bei mir. Aber vorher gibt es natürlich für euch Musik.
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1: Ihr Lieben, es gibt einen neuen TikTok-Trend. Ja, ihr schaltet ja auch immer ein bisschen das Radio ein, um von der Tante Barbara über die neuesten Sachen informiert zu werden. Und ich war wieder unterwegs in den sozialen Medien und bin auf einen tollen Trend gekommen, nämlich ein Lorbeerblatt in die Handyhülle zu legen. Also ihr kennt es ja, manche haben da irgendwelche Sachen eingeklemmt. Jetzt ist es also ein Lorbeerblatt bei vielen jungen Menschen, denn, und jetzt kommt's, es ist ein bisschen, wie soll ich sagen, transzendental, es soll Wohlstand bringen. Ja, Wohlstand. Neue Chancen anziehen und jeden Tag einen an die eigenen Ziele erinnern. Der Typ, der sich das hat einfallen lassen, ich glaube, der sitzt heute noch irgendwo und lacht sich schlapp darüber, dass eine ganze Generation jetzt mit einem Lorbeerblatt im Handy rumläuft. Ich schlage Folgendes vor. Wenn sich der Erfolg und der Geldsegen und so weiter innerhalb der nächsten 6 Monate nicht einstellt, würde ich wieder das Lorbeerblatt rausnehmen und weiterhin wieder Krümmel und Haare da sammeln in der Hülle, weil damit fährt man dann doch irgendwie noch am zuverlässigsten. Ich freue mich, dass es immer wieder so verrückte Sachen gibt, von denen ich euch erzählen kann. Und am allermeisten freue ich mich über die Hörerpost, die öffnen wir nämlich gleich.
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2: Schön, dass ihr eingeschaltet habt an diesem Wochenende und schön, dass ihr mir auch wieder geschrieben habt in der letzten Woche, nämlich Ruben. Der hat eine Zuschrift bzw. eine Frage geschickt. Er möchte wissen, liebe Barbara, was war das letzte Konzert, das du besucht hast? Ich war tatsächlich eingeladen bei Bruno Mars. Ein Freund von uns hatte Karten übrig und hat die uns geschenkt. Und da das so ein schicker Freund ist, dachten wir natürlich, ganz nah am Künstler, vorne vielleicht wird einem noch ein Getränk gereicht. So. Und da stellte sich aber raus, dass der auch ein bisschen auf der Sparbremse stand und hatte Karten besorgt, die waren in der Diagonale, sage ich jetzt mal, zum Künstler am weitest entfernten Ort zur Bühne, aber dafür ganz oben. Und zwar war es fast so, dass das Dach des Berliner Olympiastadions den Bruno Mars verdeckt hat, weil der Bruno ist da unten, der ist ja eh recht klein. Und ich war so weit oben, dass dieses überlappende Dach fast sozusagen die Bühne verdeckt hat. Wir haben dann Fotos gemacht und so rumgeschickt und dann haben die so gesagt, wow, noch 50 Zentimeter weiter hinten und ihr wäret wieder außerhalb des Stadions gewesen, weil wir waren am Zaun hinten gequetscht, in der allerletzten Reihe. Und ich gebe zu, ich weiß, Lautsprechersysteme sind ein sensibles System, aber also da oben hat nichts funktioniert. Viele Grüße und vielen Dank für diese nette Frage, lieber Ruben. Es war tatsächlich Bruno Mars, ja. Und das hat viel Spaß gemacht, weil das natürlich ein geiler Sänger ist und mit toller Musik. Und wir haben da einfach durchgetanzt. Also insofern war das toll und vielen Dank für deine Frage, lieber Ruben. Und wenn ihr auch ähnlich interessante Fragen an mich habt, ja, her damit. Kann alles geschickt werden, entweder in unserer App oder auf unserer Webseite. Und jetzt kommt das eigentlich wirklich Tolle, was hier heute passiert, nämlich Steven Gätjen. Der kommt nämlich zu uns und der ist schon so früh da, dass wir sogar noch ein bisschen Zeit haben, mit ihm zu frühstücken. Dazu gibt's gleich mehr.
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8: Hier die wichtigsten Meldungen von den Straßen bei uns in der Region. Fahrt auf der A9 München in Richtung Ingolstadt vorsichtig. Zwischen Manching und Denkendorf kommt es zu Behinderungen durch erhöhtes Verkehrsaufkommen auf beiden Fahrbahnen.
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9: Der Mittagsspaziergang heute könnte etwas frisch werden. Ein Pulli und auch vielleicht ein Regenschirm schaden sicher nicht, denn ab Mittag kommen dann doch die Regenwolken. Etwas nasser werden kann es dann zum Nachmittag hin bei maximal 22 Grad. Außerdem haben wir einen relativ lebhaften Nordwestwind, der uns um die Ohren pfeift. Der Wettertrend: am Montag haben wir erstmal ein paar Nebelfelder. Später ist es dann wechselhaft bewölkt, allerdings meistens trocken mit Sonnenschein bei bis zu 24 Grad. Und schön wird es dann vor allem am Dienstag. Perfektes Fotowetter für den Einschulungstag.
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10: Ich wünsche euch ein spitzenmäßiges Wochenende. Bei uns ist heute im Studio Steven Gätjen. Und da freue ich mich ganz besonders, weil das ist einer meiner absolut liebsten Kollegen. Wir werden natürlich das große Promi-Interview machen. Aber davor hatten wir noch ein bisschen Zeit. Und da haben wir gefrühstückt. Und wie es so ist, mit dem lieben Steven zu frühstücken. Und was er sich da so wünscht zum Frühstück, ja, das erfahrt ihr, wenn ihr dranbleibt.
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2: Ihr Lieben, Steven Gätjen ist heute bei uns. Ihr habt es ja schon erfahren. Und wenn er schon mal da ist, dann wollen wir natürlich so viel Zeit wie möglich mit ihm verbringen. Deswegen habe ich ihm ein kleines Frühstückskörbchen zubereitet, bereitgestellt. Und jetzt werde ich ihm gleich mal, damit er gut eingestellt ist für die Waffeln, ein kleines Frühstücksbrot schmieren. Wie das genau aussehen soll und wie er es am Morgen gerne hat, ja, das erzählt er uns jetzt gleich bei einem kleinen Frühstück mit Steven Gätjen. Ich möchte dir jetzt das perfekte Frühstück machen. Und ja, dazu habe ich fast nur symbolisch diese ganzen Sachen hier. Da ist auch noch so ein bisschen Obst, da ist ein Smoothie, da ist alles. Da wäre auch Heringsfilet.
3: Oh, lecker.
2: So, und jetzt, wir wollen dich ja nur mal ein bisschen kennenlernen, weil du kannst mir auch andere Sachen sagen. Wir wollen einfach mal wissen, wie frühstückt Steven Gätjen?
3: Am Wochenende sehr ausgedehnt und lang. Ich liebe Farmersalat. Ich mag auch Krabbensalat.
2: Wie war Farmersalat nochmal?
3: Farmersalat ist im Prinzip so ein bisschen so ein Mix aus unterschiedlichen Gemüsen und mit ein bisschen Soße
2: so
3: dazu.
2: Und so süß.
3: Das liebe ich. Brötchen selbstverständlich. Ich gehe auch immer gerne Brötchen holen. Das macht total Bock. Ich liebe das. Ich kaufe immer viel zu viel Brötchen. Das ist mein großes Problem. Und dann mache ich Obst dazu und ich finde es so lecker, so länger. Und dann schön Kaffee und dann ein bisschen da sitzen und schnacken. Unter der Woche ehrlich gesagt eher schnell. Da mache ich mir gerne Joghurt mit Nüssen und Früchten und Rock'n'Roll. Aber es kommt immer darauf an. Rührei, das ist eine Spezialität, wenn man das überhaupt, sag ich mal, anders machen kann als alle anderen auf diesem Planeten, weil es sind ja nur Eier.
2: Ja, aber zum Beispiel ist ja der große Unterschied zwischen Leuten, die Rührei machen, halt auf Stufe 4, wie alle anderen Menschen, die ich kenne, oder Stufe 5. Und Menschen, die Rührei machen, so wie ich, auf Stufe 9, wo das im Prinzip oben noch flüssig, aber unten schon schwarz angebrannt. Und dann mir immer wieder zugerufen wird, tierische Eiweiße bitte langsam erhitzen, ja? Vergesse ich jedes Mal. Und deswegen, man muss das, glaube ich, so, man muss es sich selbst überlassen in der Pfanne und dann muss es so Blasen machen und so. Kannst du das?
3: Ja, das kann ich. Aber, und was ich auch kann, ist French Toast oder auch manchmal Pfannkuchen-Pancakes.
2: So, jetzt wird's spannend hier bei uns. Jetzt werden die Waffeln reingebracht ins Studio. Es wird nochmal ein bisschen ausgewischt. Wir holen nochmal tief Luft und sind dann gleich zurück mit dem großen Promi-Interview. Heute natürlich bei uns zu Gast Steven Gätjen.
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3: Ich bin Stefan Schulz. Die weiterhin niedrigen Pegelstände der großen Flüsse dürften teure Folgen haben. Die IHK-Arbeitsgemeinschaft Rheinland-Pfalz geht von Milliardenschäden aus und ruft nach dem Bund, der die Wasserstraßen ausbauen soll. Zoe Tassovali berichtet.
4: Schon 2018 hat das Niedrigwasser die Wirtschaft rund 2,4 Milliarden Euro gekostet. Seitdem haben die Unternehmen reagiert und setzen zum Beispiel Schiffe ein, die auch mit weniger Wasser klarkommen. Der IHK reicht das aber nicht. Und auch Autofahrer könnten die Folgen noch länger an der Zapfsäule merken, durch höhere Preise.
3: Wer gerade planlos auf dem Sofa sitzt, könnte sich vielleicht doch noch aufraffen und das ein oder andere Denkmal besichtigen. Das ist an diesem Wochenende im Rahmen des Tags des offenen Denkmals an bundesweit 6000 Städten möglich. Die Veranstalter sprechen von Deutschlands größtem Kulturevent. Infos dazu, welche Denkmäler angeschaut werden können, gibt es im Internet. Eine Hollywood-reife Verfolgungsfahrt haben sich in Passau ein 17-Jähriger und die Polizei geliefert. Der junge Mann sollte auf der A3 gestoppt werden, doch der fuhr in einem gestohlenen Wagen weiter, raste mit bis zu 170 km die Stunde schnell in Richtung Passau. Eine Schusswaffe kam zum Einsatz, dann der Unfall und die Festnahme. Der 17-Jährige wurde leicht verletzt, das geklaute Auto ist stark beschädigt. Bereits am dritten Spieltag der Fußball-Bundesliga-Saison gibt es den ersten Trainerauswurf. Nach 3 Pleiten in Folge hat Mönchengladbach den Coach Eugen Polanski von seinen Pflichten entbunden, wie Sportdirektor Ruven Schröder sagte. Als möglicher Nachfolger ist laut Bild Ole Werner im Gespräch. Er war trotz Platz 3 in der letzten Saison überraschend von RB Leipzig entlassen worden.
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5: Hier die wichtigsten Meldungen von den Straßen bei uns in der Region. Fahrt auf der A9 München in Richtung Ingolstadt vorsichtig. Zwischen den Anschlussstellen Manching und Denkendorf kommt es zu Behinderungen durch erhöhtes Verkehrsaufkommen auf beiden Fahrbahnen.
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7: Es bleibt heute den Rest des Sonntags doch sehr herbstlich. So eine Übergangsjacke und auch der Regenschirm sind keine schlechte Idee. Immerhin können wir es uns dann zu Hause gemütlich machen. Der Wettertrend auch in der Nacht zum Montag bleibt es bewölkt und nass und recht frisch. Am Montag selber ist es dann aber doch wieder schöner. Die Sonne bringt uns einige klare und wärmere Abschnitte. Und wirklich schön wird es dann auf jeden Fall am Dienstag.
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7: Hallöchen, schön, dass ihr da seid. Ich freue mich so auf alles, was kommt. Wir haben ja ein bisschen Zeit miteinander, also ein paar Stunden, um genau zu sein. Und da braucht man natürlich auch einen guten Gesprächspartner hier im Studio und den habe ich euch eingeladen. Heute ist mein lieber Moderationskollege Steven Gätchen bei uns und habe ich mir natürlich überlegt, soll ich noch einen roten Teppich ausrollen, weil das kennt er natürlich. Der ist ja auf dem Red Carpet unter anderem zu Hause. Wir reden gleich am Anfang darüber, dass er schon mal für mich die Speedo-Badehose eingepackt hat und wir reden über seinen Jugendschwarm. Aber vorher läuten wir unsere gemeinsame Zeit erstmal mit Musik ein. Bis gleich.
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2: Ich wünsche euch ein spitzenmäßiges Wochenende. Mein heutiger Gast hat sie alle getroffen. Ich zähle jetzt einfach nochmal auf: Brad Pitt, Steven Spielberg, Angelina Jolie. Und nicht nur getroffen, sondern er hat auch mit ihnen gesprochen. Heute spreche ich mit ihm, ja, und er leider nur mit mir.
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2: Ladies and Gentlemen! Also bei mir sitzen ja regelmäßig berühmte Männer. Brad Pitt, Matt Damon und Tom Cruise waren allerdings noch nicht dabei. Das liegt wahrscheinlich daran, dass sie mit meinem heutigen Gast entweder im Hubschrauber rumfliegen oder ein Bier trinken oder Lampen reparieren. Ralf Möller, bitte halte dir jetzt die Ohren zu, wo auch immer du bist. Heute kommt nämlich zu uns unser echter Mann aus Hollywood. Hier ist Steven Gätjen!
3: Oh wow, thank you so much.
2: Das war jetzt mal eine gute Anmoderation, oder?
3: Das war mega, also ich danke dir. Entschuldige, Ralf Möller.
2: Ja, ich weiß, aber ach, der ist in Recklinghausen und schreibt das nächste vegane Kochbuch. Der hat gar keine Zeit, uns zuzuhören.
3: Macht der vegane Kochbücher?
2: Ja, klar.
3: Achso, wusste ich nicht.
2: Ja, was meinst du, wie der so viel Muskeln aufgebaut hat?
3: Das stimmt, der hat ja fast so ein Body wie ich.
2: Ja, über deinen Körper werden wir gleich noch sprechen, Steven. Ich hatte mir noch 2, 3 andere Sachen notiert.
3: Achso, okay, gut. Nee, dann rede er, bevor wir wieder über meinen Körper sprechen.
2: Ja, aber so ist es auch eigentlich immer, wenn wir zusammenkommen. Du bist als erstes, sagst du, soll ich euch meinen Körper zeigen? Ich könnte mein T-Shirt kurz ausziehen. So ein bisschen wie Matthew McConaughey, der ist doch auch immer so. Der will dann nicht auch
3: genau,
2: immer seinen Oberkörper zeigen.
3: Aber weißt du, was mir letztens passiert ist? Wir haben ja immer so ein Redaktionsmeeting vor der Show. Und da haben sie mir gesagt, heute machst du die Show mit Barbara. Bin ich extra in der Speedo gekommen und dann warst du gar nicht da.
2: Was haben die? Ja, weil die wussten schon, dass du darauf reagierst, weißt du? Die wollten nicht mal in der Speedo, sind in der Speedo.
3: Dann bin ich in den Lastenaufzug eingestiegen, weil ich sonst in den zweiten Stock komme. So, Schluss jetzt.
2: Wer war der letzte große Star, den du getroffen hast?
3: Oh, das ist eine gute Frage.
2: Außer jetzt hier heute.
3: Oh, mit wem habe ich da? Achso, Tom Holland und Zendaya.
2: Nein!
3: Ich habe die in Berlin getroffen und da habe ich eine Fan-Premiere moderiert zum neuen Spider-Man-Film.
2: Ja.
3: Und da waren die, genau.
2: Gibt es eigentlich noch irgendjemand anderen in Deutschland, der angefragt wird, außer dir, um solche Sachen zu machen?
3: Ich bin mir ganz sicher und ich freue mich, dass ich da vieles davon machen darf. Also mir macht es ja auch immer noch große Freude. Das ist ja eine Veranstaltung. Und vor allen Dingen, was ich toll finde, ist die ganzen Fans. Also das muss man ja mal sagen. Tom Holland und Zendaya treffen ist natürlich mega, aber einige von den Fans, die da sind, kommen aus der Schweiz, aus Österreich, haben eine Wahnsinnsanreise, setzen sich dann morgens schon um 7 Uhr an den Teppich, um ihre Stars dann in Empfang zu nehmen. Und das, ich mag das gerne, wie engagiert die sind, mit was von der Leidenschaft die etwas zelebrieren, was ich ja auch gut finde, Film.
2: Auf wen hättest du gewartet morgen schon um 6?
3: Früher war das Nena, jetzt bist das du.
2: Ach Steven, jetzt hör doch auf. Also Nena hat dir den Atem geraubt. So,
3: ja,
2: wir reden
3: mit 99
2: über
3: Luftballons.
2: Also das war 83 oder so, gell?
3: Ja, genau.
2: Okay.
3: Also da fand ich die ganz, ganz toll. Großartig. Auf die hätte ich gewartet. Und dann natürlich lange Zeit, ich oute mich ja gerne musikalisch immer als jemand, der so Semi-Rocker gut findet. Bon Jovi habe ich immer gefeiert, eine ganze Zeit lang. Und ansonsten, ich habe das große Glück, in meinem Job schon sehr viele Menschen getroffen zu haben. Insofern weiß ich gar nicht, auf wen ich warten würde.
2: Also wer hing über deinem Platz?
3: Auf wen würdest du warten?
2: Also bei mir war es, habe ich auch schon 1000-mal erzählt, Atrio in der unendlichen Geschichte.
3: Oh,
2: hast
3: ja.
2: du den getroffen?
3: Nee, leider nicht. Die kindliche Kaiserin hätte ich gern getroffen.
2: Ja, Tammy Stronach hieß die. Und ihr Vater war der Produzent. Aber für die ist es nicht gut gelaufen dann auch. Die haben alle keine gute Karriere gemacht. Und Atrio, der lebt heute auch irgendwo drogenabhängig in einer Wagenburg irgendwo bei Los Angeles.
3: Wirklich?
2: Ja!
3: Oh Gott, nee, dann, ja, das ist schade. Also ich glaube aber, dass jeder so Idole hatte in der Kindheit. Aber witzig, dass du Atrio sagst. Die kindliche Kaiserin wollte ich unbedingt immer treffen.
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2: Steven Gätjen muss seine Redaktion bestechen. Warum? Er erzählt es uns in wenigen Augenblicken.
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2: Hier die wichtigsten Meldungen von den Straßen bei uns in der Region. Fahrt auf der A9 München in Richtung Ingolstadt vorsichtig. Zwischen den Anschlussstellen Manching und Denkendorf kommt es zu Behinderungen durch erhöhtes Verkehrsaufkommen auf beiden Fahrbahnen.
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4: Es bleibt heute den Rest des Sonntags doch sehr herbstlich. So eine Übergangsjacke und auch der Regenschirm sind keine schlechte Idee. Immerhin können wir es uns dann zu Hause gemütlich machen. Der Wettertrend auch in der Nacht zum Montag bleibt bewölkt und nass und recht frisch. Am Montag selber ist es dann aber doch wieder schöner. Die Sonne bringt uns einige klare und wärmere Abschnitte. Und wirklich schön wird es dann auf jeden Fall am Dienstag.
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0: dabei sein. Ich habe meine Aufgabe erledigt. Ich habe Waffeln gebacken, einen ganzen Stapel frisch gebackener Waffeln vor mir und habe mich gut vorbereitet auf meinen heutigen Besuch. Es ist der Moderator Steven Gätjen. Das ist ein ganz lieber Kollege von mir. Und der wird uns gleich erzählen, warum er trotzdem ab und zu seine Redaktion bestechen muss und womit er besticht und so weiter und so fort. Das hören wir gleich. Es wird sehr lustig.
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2: Willkommen zurück. Mein heutiger Gast hat einen spitzenmäßigen Draht nach Hollywood. Der ist auf Du und Du mit unserem Freund Tom Cruise. Tja, er hat sogar in Mission Impossible eine kleine Rolle übernommen.
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2: Hast du einen Kinoraum, hast du einen Beamer, hast du einen ganz riesigen Fernseher an der Wand, der alles überstrahlt?
3: Nein, also ich habe einen Beamer, das finde ich total cool. Das macht auch Spaß, aber ich habe jetzt keine Soundanlage, wo du sagst, wow, das ist ja ein Kino, das der Gätjen hier hat. Ich habe noch nicht mal ein eigenes Zimmer.
2: Also ich meine, der Giovanni Zarella, der hat sich im Keller ein richtiges kleines Refugium eingerichtet, hat er mir erzählt. Und da sitzt er dann und arbeitet. Wobei ich wüsste jetzt ehrlich gesagt gar nicht genau, woran ich arbeiten würde, weißt du?
3: Ich würde vielleicht eine Platte aufnehmen, obwohl ich nicht singen kann. Ah, du kannst ja singen. Wieso machst du das nicht? Ich habe ja noch nicht mal Talente, die ich in irgendeiner Art und Weise weiter nach vorne bringen könnte.
2: Aber was glaubst du, ist das Talent, warum du es so lange schon so erfolgreich beim Fernsehen geschafft hast? Du musst ja was können. Auch wenn es nichts Hervorstechendes ist, was uns allen gleich auffallen würde. Weißt du, sondern wo man jetzt so sagt, ja, aber er ist immer noch da, der Steven. Weißt du?
3: Ja.
2: Was glaubst du, ist dein your hidden talent?
3: Glück. Und Empathie.
2: Und alle lieben dich. Ich weiß das ja.
3: Ich
2: arbeite ja auch mit dir zusammen. Ich habe noch niemals Redaktionen so nett über jemanden reden hören wie über dich. Die drehen die Augen, aber nicht so wie bei den anderen, wo sie die Augen rollen, sondern bei dir klappen die so nach oben weg, weil die so, oh, weißt du?
3: Aber deswegen habe ich auch kein eigenes Zimmer, weil ich die alle bestechen muss mit dem ganzen Geld. Ich habe kein Geld für ein eigenes Zimmer. Das fließt alles
2: in die Redaktion.
3: In die Redaktion. Nein, also ich glaube, das, was dich und mich eint in unserem Job, ist, dass wir immer noch extrem viel Spaß haben. Also ich mag ja meinen Job total gerne und du auch. Und das merkt man. Und deswegen macht es mir so eine Freude, mit dir auch zusammenzuarbeiten. Und ich glaube, das, was man von außen nicht sehen kann, ist, dass meine Karriere ja keine lineare Linie ist oder keine ansteigende Kurve, sondern da sind so viele Bumps drin und so viele Zeiten auch, in denen es überhaupt nicht funktioniert hat. Und das vergisst man immer. Ich finde, das hat Ryan Reynolds, und mit dem will ich mich gar nicht vergleichen, hat mal in einem Interview, das ich mit ihm geführt habe, gesagt, was, ich werde jetzt nur auf meine Erfolge angesprochen, auf den Gin, den ich verkauft habe, auf den Fußballverein, den ich in die Premier League geboxt habe. Aber von diesen 2, 3 Beispielen, die du gerade nennst, oder den Erfolg, den ich mit meinem neuesten Film hatte, gibt's ja 1000 Sachen, die ich versucht habe, die total gescheitert sind, kläglich gescheitert, wo ich richtig auf die Schnauze gekriegt habe. Und so ist ja auch bei mir. Aber ich habe das gefunden, was mir Spaß macht. Ich habe das gefunden, was die Abwechslung in mein Leben zusätzlich noch bringt, die ich ja auch privat habe. Aber ich mag meinen Job einfach gerne und vielleicht ist das dann auch am Ende das Glück, das ich dann für mich gepachtet habe.
2: Aber trotzdem, wir beide, das eint uns mit Sicherheit auch, kommen doch ab und zu mal, jetzt nicht mehr so. Aber in den ersten 20 Jahren bin ich wirklich regelmäßig an den Punkt gekommen, wo ich mir dachte, ich kann gar nichts. Also mich wundert es irgendwie, dass das hier so gut läuft, weil so richtig was machen tue ich ja gar nicht. So, weißt du?
3: Ja, ich glaube aber, die Problematik ist vielleicht auch an unserem Medium, dass wenn du jetzt, sag ich mal, die Musik anguckst und dann schaust du dir Mariah Carey an und sagst, okay, die kann 25 unterschiedliche Tonhöhen singen, das ist ein Talent. Oder im Sport guckst du dir Lionel Messi an und sagst, wow, was der am Ball kann, ist beeindruckend. Vielleicht gibt es im Fernsehen und in der Moderation gar nicht unbedingt Talente in der Art und Weise, wie du sie ausmachen kannst. Also, dass
2: man
3: du sagst,
2: nicht
3: ein
2: Comedian
3: ist, genau.
2: Ja.
3: Und ich finde, und ich muss dazu echt nochmal was sagen. Ich bin ja ein großer Bewunderer deiner Kunst und deiner Karriere und auch das, was du machst. Und ich finde das Großartige, um das vielleicht mal zurückzugeben, ist an dir, dass du Nummer eins, du umarmst alle. Du hast einen unfassbar großen Spaß daran, Leute zu unterhalten. Und das ist eine ganz große Kunst. Und vor allen Dingen, wie man so schön sagt, du scheißt dich nix.
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2: Im nächsten Teil unseres Promi-Interviews erzählt uns unser Freund Steven Gätjen von einem sehr, sehr lustigen Moderationsjob. Er hat ja schon sehr viel gemacht in seinem Leben. Es geht um Gülcans Traumhochzeit. Ja, ist lange her. Es war einer seiner bevorzugten Trash-Auftritte seines Lebens. Warum es so absurd war, das erzählt er uns gleich.

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0: Es ist 16 Uhr. 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
6: Ich bin Stefan Schütz. Es klingt wie düstere Science-Fiction aus Terminator oder aus dem Film Die Matrix. Unkontrollierbare künstliche Intelligenz, die den Menschen als Feind oder Energielieferanten wahrnimmt. Nun warnen ausgerechnet die großen KI-Entwickler vor ihrer eigenen Geschwindigkeit. Anthropic-Chef Amodi sagte, bei derzeitigem Tempo könnte die Menschheit in einem halben Jahr die Kontrolle verlieren. Google und SpaceX-Chef Musk unterstützen den Vorschlag, die Entwicklung zu bremsen. Der Diesel, knapp 2,40 Euro, der Liter E10 liegt preislich auch nur knapp darunter. Wer Sprit benötigt, muss dafür tief in die Tasche greifen. Deswegen werden in der SPD die Rufe nach einem Spritpreisdeckel lauter, Zoeta Suvali berichtet.
7: Pendler dürfen nicht unter den hohen Preisen leiden, während Mineralölkonzerne extra Profite machen. Das sagt Brandenburgs Ministerpräsident Woidke. Andere Nachbarländer hätten die Höchstpreise flexibel an den Markt angepasst. Die Wirtschaftsweise Schnitzer findet, dass staatliche Hilfen der falsche Weg sind. Deutschland sollte aus ihrer Sicht unabhängiger von Öl und anderen fossilen Brennstoffen werden.
6: Wegen der hohen Spritpreise bietet sich für den ein oder anderen die Bahn als Alternative zum Auto an, aber die fährt oft deutlich verspätet. Für Verkehrsminister Bilger ist der Zustand des Konzerns mitverantwortlich für die teils schlechte Stimmung im Land. Das sagte er der Funke Mediengruppe. Als weiteren Grund nannte er lange Bauzeiten bei Verkehrsprojekten. Er verwies auf die derzeitige Modernisierung mit Milliarden aus einem Sondervermögen. In der zweiten Fußball-Bundesliga hat Hertha BSC wieder die Tabellenführung übernommen. Da stand bisher der erste FC Nürnberg. Der Hauptstadtklub siegte auswärts in Osnabrück mit 3:1. Cottbus feiert ebenfalls 3 Punkte in der Ferne. In Karlsruhe hieß es am Ende 3:0. Und Absteiger Heidenheim gewann mit 1:0 gegen Kiel.
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8: Hier die aktuellen Meldungen von den Straßen bei uns in der Region. Fahrt auf der A9 München in Richtung Ingolstadt vorsichtig. Zwischen Manching und Denkendorf kommt es zu Verzögerungen durch erhöhtes Verkehrsaufkommen auf beiden Fahrbahnen. Wir bleiben noch auf der A9 Ingolstadt in Richtung München. Auch zwischen Pfaffenhofen und Allershausen kommt es zu Behinderungen durch erhöhtes Verkehrsaufkommen auf beiden Fahrbahnen. Bitte plant etwa 2 Minuten mehr Fahrzeit ein.
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9: Es bleibt heute den Rest des Sonntags doch sehr herbstlich. So eine Übergangsjacke und auch der Regenschirm sind keine schlechte Idee. Immerhin können wir es uns dann zu Hause gemütlich machen. Der Wettertrend auch in der Nacht zum Montag bleibt bewölkt und nass und recht frisch. Am Montag selber ist es dann aber doch wieder schöner. Die Sonne bringt uns einige klare und wärmere Abschnitte und wirklich schön wird es dann auf jeden Fall am Dienstag.
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9: Ich wünsche euch ein schönes Wochenende. Also ich hoffe, ihr lasst es euch so richtig gut gehen. Ach, es ist doch jetzt genau der richtige Zeitpunkt, um ein bisschen die Füße hochzulegen und uns hier bei der Arbeit zuzuhören. Wobei, so richtig Arbeit ist es heute nicht. Mein Freund Steven Gätjen ist heute hier bei uns und ich bin ja ein richtiges Fangirl von ihm, weil ich finde ihn einfach so, so toll. Er wird uns gleich erzählen, dass nicht alles in seinem Leben Gold war. Er hat zum Beispiel mal Gülcans Traumhochzeit moderiert. Das war sehr absurd. Wir hören jetzt erstmal ein bisschen Musik und dann soll er uns erzählen, was da genau abging.
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2: Willkommen zurück. Mein heutiger Gast moderiert sich seit Jahren durch alle möglichen Sendungen. Unter anderem ist er sehr engagiert mit Joko und Klaas. Er kennt sich also mit Extremsituationen aus und ihn schockt nichts. Gute Voraussetzungen für ein Gespräch mit uns.
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2: Ich feiere nie meine Erfolge, weißt du? Und man hat ja Erfolge und du ja auch. Ich meine, du hast schon so krasse Sachen gemacht. Aber dass man mal wirklich so sich die Zeit nimmt, mal so zurückzugucken und zu sagen, toll, das war ihr Leben, was ich schon alles gemacht habe und so. Das macht man eigentlich nicht, gell? Du gehst auch nach deiner Arbeit, zack, bumm, Häkchen dahinter, gehst nach Hause ja. Und weiter geht's.
3: Ja, aber ich glaube, das Spannende ist ja, dass ich einen Freundeskreis habe, für den ich total dankbar bin, denen das relativ egal ist. Also die finden das lustig, was ich mache. Ne? Und dann sagen sie, und? Brad Pitt getroffen? Kann man mit dem ansaufen? Ach so, ja, super, okay, gut. Ja, also es interessiert niemanden irgendwas. Also das, deswegen ist Erfolge feiern auch so schwierig. Ich weiß auch gar nicht, was ich da feiern soll. Weil also Nummer eins und Nummer zwei, aber das finde ich ganz spannend, dieses Reflexionsthema, das hat meine Großmutter immer zu mir gesagt. Ne? Mhm. Weil du bist ja, glaube ich, auch so rastlos, was deine Karriere angeht, wie ich.
2: Ja.
3: Weil wir auch so ein bisschen erzogen wurden, immer so nach dem nächsten Erfolg zu streben und zu gucken, was könnte erfolgreich sein. Und meine Großmutter hat zu mir immer gesagt, ey, du musst irgendwann zwischendurch auch mal eine Pause machen und einfach mal zurückgucken und ein bisschen genießen, was du geschafft hast. Und wenn es nur für dich ist. Mhm. Ne? Also wenn du jetzt mal auf deine Karriere zurückguckst und ich auf meine Karriere, dann gibt's da wirklich Sachen, über die ich mich im Nachhinein immer noch freue, weil die so absurd sind. Und dann gibt's so Sachen, die mir echt unangenehm sind. Und dann gibt's Sachen, bei denen ich sage, okay, das würde ich heutzutage vielleicht nicht nochmal machen, aber damals habe ich es aus anderen Beweggründen getan. Ja. Aber es ist nichts, wo ich sage, es mir, also ich meine, ich habe Gülcans Traumhochzeit
2: gemacht. Ich wollte es gerade ansprechen zum Thema unangenehm. Ich hatte es gleich im Kopf. Aber ich meine, ja.
3: Nein, das ist mir aber gar nicht unangenehm, weil ich kann so viele lustige Geschichten von dieser Hochzeit erzählen. Weil man muss natürlich auch sagen, Gülcan, tut mir auch wirklich leid, dass die in so ein Fegefeuer da geraten ist, das Ganze live zu übertragen. Ich meine, wer überträgt nicht mittlerweile alles schon seine eigene Scheidung und sowas?
2: Das aber ist die ja waren absurd. Damals wirklich die Ersten, die, sage ich jetzt mal, so öffentlich geheiratet haben. Und da warst du natürlich an erster Front mit dabei.
3: Ja, und ich weiß immer nur, wie die mir immer erzählt haben, du musst, also das kann ich jetzt ja sagen, ist ja verjährt, ne? Du musst so tun, als wenn der Vater von Sebastian ihm, Kamps wirklich kommt. Und dann habe ich immer so Durchsagen gekriegt, auf so, ja, sag doch einfach mal, er ist auf dem Rollfeld und steigt in seinen Hubschrauber ein. Und ich dann irgendwann gesagt habe, das kann ich nicht sagen, ey, das ist ja total der Stuck oder Lug. Aber ich weiß zumindest noch, dass ich am Anfang stand und die ganzen Leute kamen auf diese Veranstaltung und kam Mola Adibisi an und dann ist er so, und meinst du, Braut oder Bräutigam? Und dann meinte er so, ah, ich bin eingeladen worden vom Sender. Oder dann auch so stehst und das gut, also ich bewege mich hier schon auf dünnem Eis, aber das hast du gerade unter mir zerschmettert.
2: Naja. Ah, aber trotzdem, weißt du was, ich finde zum Beispiel auch Dolly Parton, die ja wirklich so süß ist. Oh. Ich habe so viele Sachen jetzt im Zuge ihres Todes irgendwie so gesehen. Und die hat auch mal gesagt, ich habe keine Fehler gemacht. Das waren die Vans, so several Vans und so. Ich würde das auch so sehen. Man hat, finde ich, zu jedem Zeitpunkt seiner Karriere was gemacht, was zu dem Zeitpunkt voll nachvollziehbar war. Und manchmal ging es auch nicht anders. Ich habe mal ein Haus gebaut in Brandenburg. Das ist übrigens wirklich nie wieder aufgetaucht, diese Sendung. Meine Managerin, die eigentlich mir sonst alles verbietet und die alles voll im Griff hat, die hat da damals, war die, glaube ich, in Ferien, als ich das zugesagt habe.
3: Oder so.
2: Ja, ich kann mir nicht vorstellen, wie es sonst dazu kam. Ich habe mit, sage ich mal, relativ problematischen Prominenten ein Haus gebaut in Brandenburg. Und wir haben alles selber gebaut. Die Betonplatte selber gegossen, den Boden verlegt, die Leitungen, die Fußbodenheizung, alles. Und da war jetzt auch nicht klar, dass danach die Karriere nochmal zurückfindet auf die Hauptstraße.
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2: Mit Steven Gätchen sprechen wir gleich über schreckliche Anrufe, die wir beide schon bekommen haben. Es geht nämlich ums Schlussmachen. Und wie das dann bei uns jeweils so lief, das erzählen wir euch gleich.

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3: Hier die aktuellen Meldungen von den Straßen bei uns in der Region. Fahrt auf der A9 München in Richtung Ingolstadt vorsichtig. Zwischen Manching und Denkendorf kommt es zu Verzögerungen durch erhöhtes Verkehrsaufkommen auf beiden Fahrbahnen. Wir bleiben noch auf der A9 Ingolstadt in Richtung München. Auch zwischen Pfaffenhofen und Allershausen kommt es zu Behinderungen durch erhöhtes Verkehrsaufkommen auf beiden Fahrbahnen. Bitte plant etwa 2 Minuten mehr Fahrzeit ein.
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4: Es bleibt heute den Rest des Sonntags doch sehr herbstlich. So eine Übergangsjacke, ja, und auch der Regenschirm sind keine schlechte Idee. Immerhin können wir es uns dann zu Hause gemütlich machen. Der Wettertrend auch in der Nacht zum Montag bleibt bewölkt und nass und recht frisch. Am Montag selber ist es dann aber doch wieder schöner. Die Sonne bringt uns einige klare und wärmere Abschnitte. Und wirklich schön wird es dann auf jeden Fall am Dienstag.
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4: Meine Lieben, herzlich willkommen zurück. Wir sind mittendrin im Promi-Interview. Ich lade mir ja jedes Wochenende hier einen extrem interessanten Gast ein. Und so ist es natürlich auch heute wieder. Und da erfährt man doch mal das ein oder andere, was man vorher noch nie gehört hat. Heute ist Steven Gätjen bei mir und gleich reden wir über das Schlussmachen. Und zwar gar nicht darüber, wie es ist, wenn wir mit jemandem Schluss machen, sondern wie es ist, wenn mit uns Schluss gemacht wird. Ich freue mich drauf.
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2: Tachchen, also während andere bei den Oscars vorm Fernseher sitzen und Chips essen oder die ganze Veranstaltung hier in Europa wieder verschlafen, steht mein Gast dort und interviewt die Leute.
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2: Wenn man uns mal nicht mehr will, wir werden die Letzten sein, die es erfahren. Weil es ist wirklich jedes Jahr zu sehen bei Kollegen, wie mies das dann läuft. Weißt du, keiner informiert dich direkt.
3: Nach einer Show und dann am nächsten Morgen kommen ja die Quoten raus, weiß ich das immer noch so. Am nächsten Tag, wenn um 8:30 das Telefon geklingelt hat, wusste ich, dass entweder ist meine Mutter, weil irgendwas doof war oder passiert ist, oder ist und dann immer so, ja, hallo Steven. Und dann muss ich schon, okay. Und dann so, ey, wir haben es versucht. Ne? Also das ist,
2: und es hat auch nichts mit dir zu tun.
3: Genau. Oder wir haben das Beste draus gemacht.
2: Ist ich, auch weiß, so, ne? Ich weiß.
3: Ja, gut.
2: Ja. Also da muss man schon wirklich gut ausgestattet sein mit einem großen Selbstbewusstsein und das nicht so an einen ranlassen. Aber deswegen spielen wir jetzt. Wir spielen jetzt ein Spiel. So. Nee, deswegen hat gar nichts damit zu tun. Wir haben ein Spiel für dich zusammengestellt. Also wir ist ein großes Wort. Die Redaktion, ich habe auch keine Ahnung, worum es geht.
3: Oh Gott, oh Gott.
2: Lieber Steven, liebe Barbara, Steven hat in Amerika mal als Busboy gearbeitet, also Busboy. Das hat nichts mit Bussen zu tun, sondern mit Tischen. Tische abräumen, Tische sauber machen, Tische wieder neu eindecken. Finden wir gut und genau das machen wir jetzt auch. Nur nicht mit Tellern, sondern mit Lebensbeichten. Ihr spielt heute reiner Tisch. Ach, wie schön, das liebe ich ja jetzt schon.
3: Das finde ich auch gut.
2: Wir haben eine Liste mit Fragen. Barbara liest vor, Steven macht reinen Tisch. Wir sind gespannt. Die blitzblanke Redaktion.
3: Nur ich.
2: Ja, aber du kennst mich ja. Ich dränge mich dann auch noch mit ins Spiel.
3: Ja, das finde ich gut.
2: Hast du schon mal richtig fies Schluss gemacht?
3: Ja.
2: Früher, oder?
3: Ja, also ich war nie ein guter Schlussmacher. Mhm. Also ich habe das nie klar formuliert und habe mich dann immer versucht, so rauszulavieren.
2: Du wolltest so langweilig sein, dass sie es selber beenden wollte.
3: Na ja, ja, und dann habe ich irgendwie, also ich, das war doof. Also ich entschuldige mich dafür, dass ich so inkonsequent war und nicht klar. Also habe ich auf jeden Fall und ich mache reinen Tisch. Das war doof.
2: Total.
3: Und Kacke.
2: Und wenn es damals schon Handys gegeben hätte, du hättest eine SMS geschrieben.
3: Noch nicht mal.
2: Noch nicht mal. Einfach Nummer, ja, blockiert.
3: Geghostet. Geghostet. Ich hätte ghosten.
2: Ja, ghosten ist eigentlich ganz
3: geil.
2: Kannst
3: du, also, aber hast du mal Beziehungen?
2: Ja, klar. Eigentlich fast jede Beziehung geht eigentlich doof auseinander, weil ja eine Trennung nie schön ist. Und ich bin natürlich
3: aber du bist bestimmt konsequent. Du sagst das dann noch, ne?
2: Ja, wobei ich bin auch immer so lustig, weißt du, weil ich ja überhaupt gar keinen Plan habe und ich bin ja sehr emotional aus dem Bauch herausgeleitet. Das heißt, ich bin eigentlich manchmal in der Absicht, mich von demjenigen zu trennen, bin ich mit dem abends irgendwie weggegangen und am Ende sind wir im Bett gelandet und sind am nächsten Tag in eine gemeinsame Wohnung gezogen. Und du weißt ja, ich habe immer, es war so ein bisschen Ende offen, aber ich bin dann in die Wohnung eingezogen und wusste schon, wir werden uns ja trotzdem trennen. Also das war für mich auch oft so ein... Das klingt jetzt total blöd. Das war auch oft so ein Spiel für mich, weil ich war ja so jung und dann dachte ich mir, es kann ja nichts passieren. Zieht man halt zusammen, zieht man wieder auseinander und irgendwie so. Aber
3: ja, aber das finde ich eigentlich von der Einstellung gut. Ich habe das aber auch mal, fällt mir jetzt gerade ein, ich habe mir auch in der festen Annahme, ich zieh's durch, habe ich mich mit der Frau, mit dem Mädchen getroffen und wollte so beim Spazierengehen sagen, dass ich nichts mehr für sie empfinde und hab es aber nicht auf die Reihe gekriegt. Und also fast genauso wie bei dir dann am Ende. Ja, so, ja.
2: Gehen wir noch zu dir.
3: Ja. Ja,
2: aber das ist ja eigentlich auch was Gutes, weil nicht, weil man ein besonders böser Mensch ist, sondern wie jeder Mensch hat man ja auch totale Manschetten, jemandem weh zu tun und jemandem was zu sagen, von dem man sicher weiß, dass er es nicht hören will. Also das ist, finde ich, jetzt auch total menschlich, dass man sich davor
3: drückt. Ich wollte wirklich nie jemandem weh tun. Ich habe es aber geschafft.
2: Ja.
3: Und das tut mir leid, weil ich das nicht gut gemacht habe.
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0: Steven Gätchen ist Schwiegermutters Liebling, dachte ich. Denkt ihr vielleicht auch. Aber gleich erzählt er uns mal, dass er auch Straftaten begangen hat. Und da würde die ein oder andere Schwiegermutter wirklich Reißaus nehmen.

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5: Ich bin Stefan Schütz. Es war ein großer Einschnitt bei der Bahn, der weiter für Unmut sorgt. Seit Mitte 2025 können Familien nicht mehr für maximal 5 Mitglieder Plätze für gut 10 Euro reservieren. Es muss jeder Platz einzeln bezahlt werden. Verkehrsminister Bilger fordert die Rückkehr zum alten Angebot. Katrin Müller berichtet.
6: Gegen unpünktliche Züge hilft das zwar nicht, das wären aber immerhin mal gute Nachrichten für die leidgeprüften Fahrgäste. Neben Minister Bilger fordert auch der Verkehrsclub Deutschland eine Rückkehr zur Familienreservierung. Die Petition haben schon rund 130.000 Menschen unterschrieben.
5: Den aktuellen Zustand der Bahn bezeichnete Bilger als völlig unzureichend. Die Probleme sieht der CDU-Politiker auch als einen Faktor für die Unzufriedenheit der Bürger im Allgemeinen. Wir bleiben beim Thema. Es gibt ja Pläne, die Regionalverbindung zwischen Augsburg und München ab 2028 auszudünnen. Und das stößt auf immer mehr Widerstand. Mehr als 3.200 Menschen haben bisher eine Online-Petition gegen die Pläne unterschrieben. Die Bahn sagt, die Strecke sei überlastet und sie setzt mehr auf ICE-Züge. Pro Tag könnten 12 Verbindungen des Regionalverkehrs wegfallen. Gute Meldungen von Volkswagen gab es zuletzt nicht so häufig, aber jetzt. Bislang sind schon mehr als 30.000 Bestellungen für den neuen vollelektrischen Polo eingegangen. Das übertreffe die anfänglichen Erwartungen, teilte das Unternehmen mit. Die hohe Nachfrage führt auch dazu, dass die Lieferzeiten teilweise länger sind. Man arbeite daran, die Produktion schrittweise hochzufahren, heißt es. In der zweiten Fußball-Bundesliga hat Hertha BSC wieder die Tabellenführung übernommen. Der Hauptstadtklub siegte auswärts in Osnabrück mit 3:1. Cottbus feiert ebenfalls 3 Punkte in der Ferne. In Karlsruhe hieß es am Ende 3:0. Und Absteiger Heidenheim gewann mit 1:0 gegen Kiel.
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7: Hier die wichtigsten Meldungen von den Straßen bei uns in der Region. Fahrt auf der A9 München in Richtung Ingolstadt vorsichtig. Zwischen Manching und Denkendorf kommt es zu Behinderungen durch erhöhtes Verkehrsaufkommen auf beiden Fahrbahnen. Wir bleiben noch auf der A9 München in Richtung Ingolstadt. Auch zwischen den Anschlussstellen Ingolstadt Süd und Ingolstadt Ost kommt es zu Behinderungen durch erhöhtes Verkehrsaufkommen auf beiden Fahrbahnen. Bitte plant etwa 6 Minuten mehr Fahrzeit ein.
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9: Es bleibt heute den Rest des Sonntags doch sehr herbstlich. So eine Übergangsjacke und auch der Regenschirm sind keine schlechte Idee. Immerhin können wir es uns dann zu Hause gemütlich machen. Der Wettertrend auch in der Nacht zum Montag bleibt bewölkt und nass und recht frisch. Am Montag selber ist es dann aber doch wieder schöner. Die Sonne bringt uns einige klare und wärmere Abschnitte. Und wirklich schön wird es dann auf jeden Fall am Dienstag.
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9: Hallöchen, ich wünsche euch ein schönes Wochenende. Ich glaube ja, das, was hier heute bei mir im Studio passiert, davon träumen viele. Ich bin alleine mit Steven Gätjen. Ja,
10: ein extrem gut aussehender und sehr, sehr netter Kollege. Er wirkt ein bisschen wie Schwiegermutters Liebling, aber ich kann euch sagen, ist er überhaupt nicht. Der hat auch ganz viel schlimme Sachen in seinem Leben gemacht. Soll er uns gleich mal selber erzählen, welche Straftaten er schon begangen hat. Davor hören wir noch ein bisschen Musik und dann reden wir hier ganz offen.
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2: So, wir sind zurück. Mein heutiger Gast steht seit exakt 30 Jahren als Moderator vor der Kamera. Und jetzt hören wir weiter rein in unser Gespräch. Und da spielen wir ein Spiel. Die Redaktion hat sich etwas einfallen lassen. Und das Ganze heißt Reiner Tisch.
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2: Hast du schon mal eine Straftat begangen?
3: Ja, hab ich, aber jetzt keine dramatische. Ich weiß noch, jetzt kein so ein Bagatell-Dings. Ich weiß noch, dass wir früher ganz viele Straßenschilder geklaut haben.
2: Ach ja, stimmt.
3: Die haben wir immer nachts abgeschraubt. Und ich weiß, dann gab's in Hamburg gab's so einen Wanderweg. Da hatten sie immer so ein großes Schild mit einer Kröte drauf, weil die Kröten immer über die Straße gewandert sind. Und da bin ich mit meinem Freund Hannes nachts hingefahren. Und wir wollten das abschrauben, weil das sozusagen in unserer Sammlung gefehlt hat. Aber das ging nicht abzuschrauben und dann haben wir den Zementflock mit dem Schild ausgebuddelt und das Schild in meinen alten Golf 2 geladen, also wo du den Kofferraum nicht zumachen konntest, das heißt, das Schild hat hinten rausgestanden und damit sind wir nachts nach Hause gefahren. Wie hättest du das jemandem erklären sollen? Aber ich weiß noch, dass der Kumpel hat bei mir übernachtet und wir haben das Schild in den Garten gelegt zu den anderen Schildern und mein Vater am nächsten Morgen beim Frühstück kam rein und meinte so, ey, sag mal, Steven, was ist das denn? Wieso? Was denn? Ja, das Schild. Was wollt ihr mit diesen Schildern machen? Warum habt ihr ein Schild ausgegraben? Bringt das bitte wieder zurück und packt das dahin, wo es ist.
2: Ja.
3: Das haben wir aber nicht gemacht.
2: Nee.
3: Das war, ich habe leider keine.
2: Aber weißt du, wo die heute sind, die Schilder? Sind die dann irgendwann wahrscheinlich noch bei deinen Eltern im Garten?
3: Ja, genau, so, ich muss die mal fragen, ob die noch haben, ob die daraus was gemacht haben. Nee, aber ich habe keine. Hast du mal eine Straftat begangen, eine schlimme?
2: Ich habe mal geklaut als Kind, weiß ich noch, weil ich war in den Nachbarsjungen verliebt. Der stand so toll in seiner Hose. Ich war immer sehr ansprechbar dafür, wenn
3: der stand
2: Jungs,
3: toll in seiner
2: ja,
3: Hose.
2: Der, wenn Jungs mit so einer gewissen Art von O-Bein in der Jeans so standen und das sah so
3: also
2: sportlich aus. Ja, weil ich bin ansprechbar für so eine bestimmte Art von sportlichem Bein.
3: Apropos knackige Jeans. Ich war mal in Texas mit meinem Bruder und einem Kumpel und da gibt es ja, da sind wir auf so eine Geheimparty gegangen und haben da derbe gefeiert und dann kam die Polizei. Und das ist ja so eine Polizei-Raid. Und dann sind wir weggelaufen, dann bin ich, nee, egal, möchte ich nicht weiter erzählen.
2: Also zum Thema, was du Illegales gemacht hast.
3: Ja.
2: Also ich habe damals, weil der Typ in der Hose so cool aussah, der hat gesagt, klau jetzt ein Kaugummi. Dann habe ich ein Kaugummi geklaut. Ich habe auch schon mal Nagellack geklaut.
3: Du hast ein bestimmtes Kaugummi geklaut und bist rot geworden, während du es geklaut hast, weil es dir peinlich war?
2: Ja, ich glaube, da war ich noch zu jung zum rot werden irgendwie.
3: Okay.
2: Hast du schon mal hinter den Kulissen was mitbekommen, was nicht für deine Ohren bestimmt war?
3: Oh ja, oh, aber ganz viel.
2: Wirklich?
3: Ja, ganz viel. Und da ist unser Business natürlich auch prädestiniert für vorne rum nett und hinten rum richtig scheiße. Aber also da kann ich nur zwei Beispiele nennen. Nee, ein Beispiel nenne ich mal. Und zwar habe ich es nicht mitbekommen, sondern meine Managerin, was ganz spannend ist. Auf jeden Fall habe ich eine Show moderiert und da war eine Dame zu Gast. Und ich habe Hallo gesagt und sie meinte so, ey, das ist so toll und ich bin so ein Fan und das machst du so großartig und super, dass ich hier zu Gast sein darf und sensationell, bla. Und dann habe ich die Show moderiert und sie saß Backstage und hat also in einem über mich hergezogen, das ist nicht mehr feierlich gewesen, ne? Also wirklich böse. Und meine Managerin saß direkt dahinter und meinte dann irgendwann so, du weißt schon, dass ich zu Steven gehöre. Und sie so, ja, und hat sich dann versucht rauszureden, dann hat sie mir das erzählt. Und dann war die danach auf diesem Get-Together. Und dann habe ich zu meiner Managerin gesagt, ich gehe da jetzt hin.
2: Oh Gott.
3: Und sie so, nein, mach das nicht. Und dann bin ich hingegangen und habe gesagt, hör zu, mir ist das völlig egal am Ende, ne? Aber sei nicht freundlich zu mir und dann zieh so über mich her. Und dann hat sie versucht, das irgendwie so ein bisschen zu negieren. Und dann hat sie getan, nee, das habe ich nicht. Und dann habe ich gesagt, ey, ganz im Ernst, also wem glaubst du, glaube ich, dir oder meiner Managerin, mit der ich echt durch dick und dünn gehe seit 20 Jahren? Und dann ist sie auch gegangen.
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2: Steven Gätchen erzählt uns, ja, seit teilweise über 50 Jahren kennt. Das muss man sich mal vorstellen. Und da denkt man natürlich an Champagner und nackte Frauen und Partys. Aber er erzählt uns, wie es wirklich abläuft, wenn sie sich treffen.
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3: Hier die wichtigsten Meldungen von den Straßen bei uns in der Region. Fahrt auf der A9 München in Richtung Ingolstadt vorsichtig. Zwischen Manching und Denkendorf kommt es zu Behinderungen durch erhöhtes Verkehrsaufkommen auf beiden Fahrbahnen. Wir bleiben noch auf der A9 München in Richtung Ingolstadt. Auch zwischen den Anschlussstellen Ingolstadt Süd und Ingolstadt Ost kommt es zu Behinderungen durch erhöhtes Verkehrsaufkommen auf beiden Fahrbahnen. Bitte plant etwa 6 Minuten mehr Fahrzeit ein.
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5: Es bleibt heute den Rest des Sonntags doch sehr herbstlich. So eine Übergangsjacke, ja, und auch der Regenschirm sind keine schlechte Idee. Immerhin können wir es uns dann zu Hause gemütlich machen. Der Wettertrend auch in der Nacht zum Montag bleibt bewölkt und nass und recht frisch. Am Montag selber ist es dann aber doch wieder schöner. Die Sonne bringt uns einige klare und wärmere Abschnitte. Und wirklich schön wird es dann auf jeden Fall am Dienstag.
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5: Schönes Waffelende wünsche ich euch. Herzlich willkommen, schön, dass ihr eingeschaltet habt. Ich bilde mir natürlich nicht ein, dass ihr wegen mir einschaltet, sondern ich weiß ja auch einzuschätzen, wie die Situation wirklich ist. Ihr schaltet ein wegen der tollen Gäste, die wir immer wieder hier im Studio haben. Und so ist es heute unser Freund Steven Gätchen. Ich habe Waffeln gebacken, ich habe dem Steven ein paar lustige Fragen mitgebracht und jetzt erzählt er uns gleich mal von seinen Männerabenden. Er hat nämlich ganz viele Freunde noch aus seiner frühesten Jugend und die trifft er regelmäßig. Und was da los ist, das erzählt er uns gleich.
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2: Ich wünsche euch ein entspanntes Wochenende. Also, als wir 14 waren, ja, wenn wir jetzt mal zurückgehen, da ist man ja froh, dass man vor der Klasse ein Referat halten konnte. Mein heutiger Gast hat mit 14 Jahren schon Herbert Grönemeyer interviewt.
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3: Also kannst du das privat auch? Wenn dir jemand auf den Keks geht, sagst du das privat auch? Oder
2: nicht
3: sagst
2: so
3: du das
2: gut.
3: Nur beruflich?
2: Nee, nicht so
3: ich
2: gut.
3: Auch nicht.
2: Ich bin da nicht
3: komisch.
2: So gut drin. Weil ich bin ja ein sehr gesunder und sehr stabiler Mensch. Und ich kann mit nahezu allem umgehen. Also es gibt ganz wenig Sachen, wo ich sage, da habe ich ein Problem. Ich bin sehr Teflon beschichtet. Vieles perlt so ein bisschen an mir ab. Und dann denke ich mir immer, ich kann doch das irgendwie ganz gut wegarbeiten. So während ich weiß, dass viele meiner oder andere Leute, die mich umgeben oder meinen Freundinnen oder Familie oder so, die können nicht so gut mit Kritik umgehen. Und dann denke ich mir immer, dann lasse ich lieber ein bisschen ab und zu mal auf mir rumhacken und dann gebe ich es aber nicht so zurück oder so oder rede dann manchmal nicht so ehrlich mit denen, weil ich mir denke, die beschäftigt es dann total und ich kann es aber eigentlich total gut wegdrücken. So. Aber irgendwann kommt es dann schon mal zur Aussprache, aber ich versuche es eher zu vermeiden.
3: Aber ich finde das ganz spannend, weil du vorhin auch nach Selbstzweifeln gefragt hast, ne? Wenn man sich so anguckt, was man erreicht hat und sich dann fragt, wie habe ich das erreicht? Ich finde es manchmal echt schwer. Ich finde es manchmal wirklich schwer. Ich finde es im privaten Bereich auch manchmal kritisch, Dinge anzusprechen, so wie du das gerade gesagt hast. Ich finde das Spannende ist, je älter ich werde, dass ich immer drauf gucke, welche Fehler habe ich noch charakterlich, ne? Also was passiert mir leider Gottes immer wieder. Aber dann merke ich, dass alle anderen ja sich auch gar nicht weiterentwickeln. Weißt du, was ich meine?
2: Ja, klar.
3: Also dass ganz viele von meinen Freunden, also ich nehme das immer persönlich und ziehe mir das dann immer an und denke immer so, ja okay, hast du absolut recht, ich muss da was machen. Aber die selber gar nicht reflektieren und sich mal angucken.
2: Ja, ja.
3: Und das finde ich manchmal echt schwer. Und ich finde, dass diese Blase, in der wir ja auch beruflich sind, manchmal nicht hilfreich. Weil das knockt mich dann schon an der Seite ganz schön an. Mhm. Weil man will ja gemocht werden.
2: Du hast ja auch noch viele Freunde von früher, gell? Du bist einfach noch in deinem, wirklich in einem Umfeld, was du einfach dir aufgebaut hast vor 40 Jahren oder so.
3: Na, für länger. Meine ältesten Freunde kenne ich seit, guck mal, ich werde jetzt 54.
2: Seit dem Kindergarten.
3: Kenne ich seit, 50 Jahren. 51
2: Krass.
3: Jahren. Das klingt absurd, aber auch da merke ich einfach wieder, und das ist ja bei dir auch so, ich habe unterschiedliche Freundeskreise und ich merke immer wieder, es kommt wirklich nicht auf die Quantität an, weil wir es alle nicht mehr schaffen. Das hat gar nichts mit meinem Job zu tun, dass ich viel unterwegs bin, sondern es hat mit all unserem Leben zu tun.
2: Ja.
3: Aber wenn ich die sehe, ne, und ich hatte jetzt gerade wieder, ist komisch, das haben mir ein paar Freunde letztes Jahr zum Geburtstag geschenkt. Jetzt war ich mit denen das Wochenende, also fast ein Jahr später, erst weg. Das hatten sie mir geschenkt, dass wir zusammen abhängen. Es war einfach so großartig.
2: Mhm.
3: Es waren von Freitag bis Sonntag, es war einfach so toll. Ne? Es war von Gesprächen bis hin zu wir trinken was und machen Quatsch, bis hin zu wir sitzen zu sechs erwachsene Männer vorm Fernseher und gucken eine Serie.
2: Und dann ist auch ganz angenehm, auch wenn das natürlich früher toll war, dass man so unter Strom stand und jetzt nah noch hin und komm, wir gehen noch aus und jetzt machen wir noch das und so. Ist auch ganz geil, wenn dann keiner mehr sozusagen so, wenn die Bluthunde so ein bisschen, sag ich mal, unterdrückt.
3: Die kommen aber immer wieder, so in Wellen.
2: Natürlich.
3: Ja, aber die Bluthunde. Ja, aber das Schöne ist, und ich glaube, das ist ja das, was Freundschaft ausmacht. Ich weiß, dass ich bei den Leuten, die mir wirklich wichtig sind, mich 100%ig darauf verlassen kann, dass wenn irgendwas ist, haben sie auch in der Vergangenheit schon bewiesen und ich hoffentlich denen gegenüber auch, dass ich mich total auf die verlassen kann.
2: Ja,
3: die würden alle stehen und liegen lassen. Das ist einfach das geilste Gefühl auf der Welt. Dafür bin ich so, so, so dankbar.
2: Ja, ich weiß. Ja, das ist wirklich toll.
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2: Ihr kennt Steven Gätjen ja als Moderator und jetzt als Podcaster und seit neuestem als YouTuber. Jetzt möchte er als Model Fuß fassen. Tja, warum das Thema Schwitzen da auch ganz wichtig ist, das erfahrt ihr gleich.

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5: Ich bin Stefan Schütz. Die weiterhin niedrigen Pegelstände der großen Flüsse dürften teure Folgen haben. Die IHK-Arbeitsgemeinschaft Rheinland-Pfalz geht von Milliardenschäden aus und ruft nach dem Bund, der die Wasserstraßen ausbauen soll. Zoe Tasovali berichtet.
6: Schon 2018 hat das Niedrigwasser die Wirtschaft rund 2,4 Milliarden Euro gekostet. Seitdem haben die Unternehmen reagiert und setzen zum Beispiel Schiffe ein, die auch mit weniger Wasser klarkommen. Der IHK reicht das aber nicht. Und auch Autofahrer könnten die Folgen noch länger an der Zapfsäule merken, durch höhere Preise.
5: Die evangelische Kirche in Mitteldeutschland denkt darüber nach, ihr Kirchenasyl in andere Bundesländer zu verlagern. Grund ist die mögliche Regierungsübernahme der AfD in Sachsen-Anhalt. Landesbischof Kramer sagte dem Portal Focus Thüringen, schon bald könne die Polizei vor der Türe stehen und Betroffene abholen. Kirchenasyl sei nur ein informelles Übereinkommen. Das Verfahren zur Auslagerung laufe bereits. Es klingt wie düstere Science-Fiction aus Terminator oder aus dem Film Die Matrix. Unkontrollierbare künstliche Intelligenz, die den Menschen als Feind oder Energielieferanten wahrnimmt. Nun warnen ausgerechnet die großen KI-Entwickler vor ihrer eigenen Geschwindigkeit. Anthropic-Chef Amodi sagte, bei derzeitigem Tempo könnte die Menschheit in einem halben Jahr die Kontrolle verlieren. Google und SpaceX-Chef Musk unterstützen den Vorschlag, die Entwicklung zu bremsen. Erfolg für RB Leipzig am dritten Spieltag in der Fußball-Bundesliga. Die Sachsen setzten sich zu Hause gegen den Hamburger Sportverein mit 5:0 durch. Im Moment steht Leipzig auf Platz 4 der Tabelle. Und zur Formel 1, Mercedes-Pilot und WM-Führender Kimi Antonelli hat den großen Preis von Spanien gewonnen. Hinter ihm Max Verstappen im Red Bull und McLaren-Fahrer Lando Norris.
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7: Hier die aktuellen Meldungen von den Straßen bei uns in der Region. Wenn ihr gerade auf der A9 Ingolstadt in Richtung München unterwegs seid, fahrt zwischen den Anschlussstellen Manching und Langenbruck vorsichtig. Hier kommt es zu Verzögerungen durch erhöhtes Verkehrsaufkommen. Ebenfalls auf der A9 München in Richtung Ingolstadt kommt es zwischen Manching und Denkendorf zu Behinderungen durch erhöhtes Verkehrsaufkommen auf beiden Fahrbahnen. Ebenfalls auf der A9 München in Richtung Ingolstadt kommt es zwischen Manching und Ingolstadt Ost zu Behinderungen durch erhöhtes Verkehrsaufkommen auf beiden Fahrbahnen.
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8: Es bleibt heute den Rest des Sonntags doch sehr herbstlich. So eine Übergangsjacke und auch der Regenschirm sind keine schlechte Idee. Immerhin können wir es uns dann zu Hause gemütlich machen. Der Wettertrend auch in der Nacht zum Montag bleibt bewölkt und nass und recht frisch. Am Montag selber ist es dann aber doch wieder schöner. Die Sonne bringt uns einige klare und wärmere Abschnitte. Und wirklich schön wird es dann auf jeden Fall am Dienstag.
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9: So, liebe Freunde, ich bin heute gut drauf. So viel kann ich euch schon mal verraten. Und ich weiß auch warum, weil ich habe Steven Gätjen hier im Studio und ich kenne eigentlich niemanden, der den nicht mag. Deswegen bin ich mir sicher, ihr werdet viel, viel Freude haben. Und jetzt planen wir auch noch seine Modelkarriere, weil Steven Gätjen kann sehr gut schwitzen. Und da ist natürlich die große Frage, wie können wir aus seinem Schweiß noch irgendwie ein bisschen Kapital schlagen? Wir planen. Vorher gibt's Musik und dann geht's weiter mit Steven Gätjen.
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0: Wir melden uns zurück und mein heutiger Gast ist Filmfan, Filmexperte, Oscar-Moderator und Synchronsprecher.
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0: Jetzt hast du einen YouTube-Kanal eröffnet, fast genau zeitgleich zu meinem. Was lustig war, weil wir saßen letztens zusammen in der Maske und ich so, du jetzt auch YouTube, ja du auch, was machst du denn da? Ja, was machst du denn? Was machst du bei YouTube?
2: Eigentlich alles und nichts so richtig. Also ja, ich probiere mich da ein bisschen aus. Also ich habe jetzt so ein paar filmrelevante Themen bin ich angegangen. Ich mache aber auch Gespräche mit irgendjemandem. Ich muss einfach mal gucken. Ich finde, das Spannende an YouTube ist ja, dass das zum ersten Mal etwas ist, was nur ich sozusagen kontrolliere. Oh, ne?
0: Also, es ruft niemand an und sagt, hallo Steven, Pause.
2: Genau. Also wenn ich jetzt sage, ich lese die nächsten 3 Stunden die Wetterberichte der ganzen Welt vor, dann muss man mal gucken, ob das überhaupt jemand sehen will. Aber ich finde das mega und ich finde einfach, das ist toll, mal zu gucken, ob das funktioniert, ob die Leute da Lust drauf haben. Genauso wie du das gesagt hast, irgendwann werden wir erkennen müssen, dass uns keiner mehr sehen will und ertragen möchte. Und bis dahin probiere ich das einfach mal aus. Aber du machst ja auch alles, was
0: ja,
2: geht, ne?
0: Wer uns dann noch sehen will, der findet uns dann bei YouTube. Hast du dich reingearbeitet in das Thema? Weil das ist ja eine totale Wissenschaft. Weißt du, wann veröffentlicht man, um wie viel Uhr und so? Hast du die ganze Systematik irgendwie verstanden?
2: Nein. Bin ich ganz ehrlich, du?
0: Nein. Natürlich nicht.
2: Siehst du,
0: ich sag immer, ist doch scheißegal, das Video ist fertig, lass uns raushauen. Ja, nein,
2: ja, genau.
0: Donnerstag 17 Uhr. So.
2: Ja, genau.
0: Und
2: dann mit den Hashtags sehen. Und in der Caption muss das stehen.
0: Ja.
2: Und wir müssen so starten. Und dann sage ich, nee, aber warum starten wir nicht so? Nee, weil das funktioniert besser. Und meistens haben sie, nee, ich arbeite mit einem Team zusammen, die da wirklich Experten sind, die es super können. Aber ich glaube, das ist ja auch wiederum spannend, dass mit der Fernseherfahrung, die du hast und ich habe, mit Leuten zusammenzukommen, die halt sagen, ja gut, wir können morgen drehen. Und nicht sagen, wie einige Fernsehsender und Produktionsfirmen, nee, warte mal.
0: Ja.
2: Das Studio ist erst frei 2029. Lass uns nochmal gucken, ob wir das dann machen, sondern die spontane und dann kennst du ja auch die Außendrehs von früher, ne, wo dann irgendwie so eine Crew war mit 3 unterschiedlichen Kameras und tausender und da kommt ein Typ
0: mit
2: einer Kamera.
0: Mit so einem Ding, was auf so einem Gimbal heißt es. Das bewegt sich so und da kann der irgendwie, da macht er die tollsten Bilder damit. Früher waren 3 Teams mit Kabel, noch einer, der mit dieser Tontasche, da kriege ich ja schon immer zu viel, die Typen, die mit diesem Tongerät umhängend immer an den Knöpfchen drehen und haben immer gesagt, na, ich krieg gerade keinen Empfang, ich muss nochmal auf einen anderen Kanal schalten. So, das ist alles wirklich tatsächlich doch recht einfach geworden.
2: Und, was ich spannend finde, ich weiß nicht, wie das bei dir ist, dann schneiden sie die Videos und schicken sie es mir zurück und dann sage ich, fragen sie, und, wie findest du es? Und dann sage ich so, ja, das würde ich sowas so und so noch ändern. Und die sind völlig entspannt. Da ist dann nicht so, oh nee, aber ich habe mir das anders überlegt. So, okay, machen wir. Jetzt 2 Stunden später, neue Version. Ich so, okay, wie geil ist das bitte?
0: Ja,
2: also ich finde, das ist eine schöne Tobe, Ausprobierwiese auch für mich.
0: Ja.
2: Und mal gucken, wohin das führt.
0: Machst du Fanbetreuung? Oder? Also bist du da näher dran am Fan als jetzt vielleicht bei Instagram oder beim Fernsehen?
2: Ja, also vor allen Dingen verlangen die das zum Glück. Ne?
0: Mhm.
2: Also das Feedback, was man da kriegt, ist ja schon sehr dezidiert und manchmal sehr im Detail. Und ich sage ja auch immer, schreibt doch mal rein, was ihr euch wünscht, was ich mal machen soll. Dann versuchst du es irgendwie umzusetzen. Aber ich bin da schon in der Interaktion. Ich mag das ja auch gerne, muss ich ja sagen. Und da bin ich auch nicht gefeit vor. Da gibt es natürlich auch richtig assige Kommentare. Ne? Und ich finde es immer großartig, da in dieses Kurs zu gehen und zu sagen, welches Video hast du denn jetzt gesehen? Bei mir hat jemand drunter geschrieben, ein End-50er in einer College-Jacke, der versucht nochmal jung zu sein. Wo ich dann auch sagte, ey, das letzte Mal, dass ich mal einen Pass geguckt habe, war ich noch Anfang 50. Ich bin ja noch nicht Mitte 50, Anfang 50.
0: Ja.
2: Und ich kann auch von mir aus eine Tüte auf den Kopf tragen. Mein Klamottengeschmack bleibt meiner.
0: Ja.
2: Und da kam bisher aber noch nichts zurück. Also manchmal sind das dann nur so Schneegestöber.
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2: Steven Gätjen arbeitet hier bei uns und ihr seid mit dabei, gleich ein kleines Kindheitstrauma auf. Was es mit seinen Ohren zu tun hat, das erzählt er uns gleich im nächsten Teil unseres Interviews.

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4: Hier die aktuellen Meldungen von den Straßen bei uns in der Region. Wenn ihr gerade auf der A9 Ingolstadt in Richtung München unterwegs seid, fahrt zwischen den Anschlussstellen Manching und Langenbruck vorsichtig. Hier kommt es zu Verzögerungen durch erhöhtes Verkehrsaufkommen. Ebenfalls auf der A9 München in Richtung Ingolstadt kommt es zwischen Manching und Denkendorf zu Behinderungen durch erhöhtes Verkehrsaufkommen auf beiden Fahrbahnen. Ebenfalls auf der A9 München in Richtung Ingolstadt kommt es zwischen Manching und Ingolstadt Ost zu Behinderungen durch erhöhtes Verkehrsaufkommen auf beiden Fahrbahnen.
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5: Es bleibt heute den Rest des Sonntags doch sehr herbstlich. So eine Übergangsjacke und auch der Regenschirm sind keine schlechte Idee. Immerhin können wir es uns dann zu Hause gemütlich machen. Der Wettertrend auch in der Nacht zum Montag bleibt bewölkt und nass und recht frisch. Am Montag selber ist es dann aber doch wieder schöner. Die Sonne bringt uns einige klare und wärmere Abschnitte. Und wirklich schön wird es dann auf jeden Fall am Dienstag.
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6: Macht's euch gemütlich hier bei diesem schönen Wochenende. Schön, dass ihr da seid. Moderator Steven Gätjen ist heute hier bei mir im Gespräch. Der hat sich extra das ganze Wochenende freigehalten. Das ist doch irre. Und ja, in wenigen Minuten machen wir auch mit ihm hier ein bisschen Traumabewältigung. Er hat nämlich ein Trauma seit seiner Kindheit. Das trägt er mit sich rum und es hat mit seinen Ohren zu tun. Und darüber werden wir gleich in aller Ruhe sprechen. Es lohnt sich also dran zu bleiben.
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1: Willkommen zurück. Mein heutiger Gast, der hat schon so, so viel erlebt. Der hat alle großen Stars getroffen. Er war schon in Hollywood-Filmen zu sehen. Und jetzt ist natürlich die große Frage, was fehlt noch auf seiner Bucketlist? Richtig, mit der Frau Schöneberger Waffeln essen.
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1: Was würdest du sagen, ist neben all den anderen Sachen, die wir jetzt besprochen haben, deine größte Schwäche? Was glaubst du, ist deine größte Schwäche?
2: Genau das.
1: Was
2: genau
1: kannst
2: das.
1: Du gar nicht?
2: Ich kann nichts. Singen. Ich kann leider nicht singen. Ich würde so gerne singen können. Dann würde ich mit dir auf Tour gehen. Aber noch nicht mal dafür reicht es. Noch nicht mal als Background-Tänzer. Ich könnte vorne so Security machen.
1: Ja.
2: Bei deinen Fans.
1: Ja.
2: Wie aber dein Typ, den du damals hattest bei der
1: Girls Camp Sendung. Der noch mit ins Hotelzimmer gekommen ist und so. Der hat immer erstmal geguckt, ob einer hinterm Vorhang steht, weißt du? Dann habe ich mich unheimlich sicher gefühlt.
2: Ja, glaube ich auch. In so einem Motel One, Einzimmer, Hotelzimmer.
1: Wo die Vorhänge so klein sind, da könntest du gar niemanden hinterstehen.
2: Und durchsichtig.
1: Naja, gut. Ich habe da nicht so genau nachgefragt. Ich dachte mir, wenn das seine Arbeitsprinzipien sind und er hat seinen Job sehr ernst genommen, dann soll er, und dann war es ja auch okay, dass er dann über Nacht geblieben ist und so weiter. So, also jetzt sag, was kannst du gar nicht, was würdest du gerne können?
2: Ich würde gern singen können, das war kein Witz. Ich würde wirklich gern singen können. Ja, ich finde es total cool.
1: Aber was wäre denn dann anders?
2: Wenn ich singen könnte, dann könnte ich vielleicht die große Schlagernacht am Wörthersee.
1: Ja. Verstehe natürlich. Ich verstehe die Anspielung. Weißt du, was ich toll finde? So Alicia Keys-mäßig am Klavier sitzen und sich selber mit Klavier begleiten, während man singt. Das finde ich auch toll.
2: Das finde ich auch gut. Also, aber ich kann, okay, dann muss ich noch ein zusätzliches Talent dazu kaufen. Ich kann auch kein Instrument spielen. Kannst du gut Instrument spielen?
1: Ich kann Klavier spielen, aber auch, ich würde mich nicht selber begleiten wollen. Ich glaube, da hätte ich auch viel Stress an dem Tag.
2: Ich habe noch ein Trauma aus der Grundschule, aus dem Musikunterricht. Da haben wir Blockflöte gespielt. Und dann hat mein Musiklehrer zu mir, sag mal, bist du taub? Und dann meinte ich, habe ich gesagt, wieso? Ja, du triffst ja gar keinen Ton, das geht dir überhaupt gar nicht. Ich meine, das musst du immer zu so einem kleinen Steven, bist du taub? Das war echt nicht nett.
1: Ja, aber weißt du, heute hast du allen bewiesen, dass das alles in Ordnung ist mit dir, mit deinen Ohren und mit deinen Augen und mit deinem Kopf, auch wenn viele jahrelang gedacht haben, es stimmt was nicht. Okay, mit deinem Körper, da gibt's noch Zweifel. Da gibt's noch ganz Zweifel, aber du bist ja noch jung. Ach, Steven, das war so schön, mit dir zu reden.
2: Danke für deine Zeit. Ja, ich gehe ins Gym jetzt.
1: Nein, wirklich?
2: Nein.
1: Bist du der Typ, der tagsüber in ein Fitnessstudio geht?
2: Ja. Nein, also das ist echt absurd. Ich stehe morgens ziemlich früh auf und mache Sport.
1: Ja, man muss es weghaben am Morgen, gell?
2: Ja.
1: Mache ich auch immer.
2: Ich bin morgens weg. Am Tag geht das nicht mehr.
1: Nee.
2: Schaffe ich nicht.
1: Nee, okay.
2: Habe ich zu viele Dinge zu tun wie Wasser.
1: Klar. Also, tschüss. Na dann entlassen wir mal den viel beschäftigten Steven Gätjen ins Wochenende. Ich muss sagen, jedes Mal, wenn ich mich mit ihm unterhalte, werde ich zum Fangirl und ihr zu Hause mit Sicherheit auch. Es waren sehr, sehr schöne Stunden mit ihm und haben mir sehr viel Spaß gemacht. Und wir sind schon wieder verabredet am nächsten Wochenende, hoffe ich zumindest. Da kommt nämlich ein Mann zu mir, der ab und zu mal wieder für ordentlich Schlagzeilen gesorgt hat. Jetzt reden wir mit ihm über sein aktuelles Leben. Jimmy Blue Ochsenknecht schaut nämlich auf eine kleine Waffel vorbei. Und ihr seid hoffentlich dann auch da. Bis dahin, schöne Woche, eure Babsi.
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3: Ich bin Stefan Schütz. Große US-Tech-Firmen denken erstmals darüber nach, die KI-Entwicklung bewusst zu bremsen. Anthropic-Chef Amodi schlägt vor, 1 bis 2 Jahre Zeit zu gewinnen. Unterstützung bekommt er unter anderem von OpenAI-Chef Altman und auch von Tech-Milliardär Musk. Tina Eck berichtet.
4: Bald schon könnte ein KI-Schwarm vielleicht das gesamte Internet übernehmen und riesige Schäden anrichten, warnt der Anthropic-Chef. Die Entwicklung der Turbo-KI-Modelle müsse branchenweit gebremst werden, ergänzt der Boss von OpenAI. Auch Ex-Präsident Obama warnt und will, dass die Demokraten KI-Strategien entwickeln und zur Priorität machen.
3: Wegen der hohen Spritpreise bietet sich für den ein oder anderen die Bahn als Alternative zum Auto an, aber die fährt oft deutlich verspätet. Für Verkehrsminister Bilger ist der Zustand des Konzerns mitverantwortlich für die teils schlechte Stimmung im Land. Das sagte er der Funke Mediengruppe. Als weiteren Grund nannte er lange Bauzeiten bei Verkehrsprojekten. Er verwies auf die derzeitige Modernisierung mit Milliarden aus einem Sondervermögen. Eine Hollywood-reife Verfolgungsfahrt haben sich in Passau ein 17-Jähriger und die Polizei geliefert. Der junge Mann sollte auf der A3 gestoppt werden, doch der fuhr in einem gestohlenen Wagen weiter, raste mit bis zu 170 Sachen in Richtung Passau, gab einen Schuss ab, baute einen Unfall. Es kam zur Festnahme. Der 17-Jährige wurde leicht verletzt. Inzwischen erging Haftbefehl, der Vorwurf versuchter Mord. Erfolg für RB Leipzig am 3. Spieltag in der Fußball-Bundesliga. Die Sachsen setzten sich zu Hause gegen den Hamburger Sportverein mit 5:0 durch. Im Moment steht Leipzig auf Platz 4 der Tabelle. Und zum Tennis. Deutschlands bester Spieler Alexander Zverev tritt im Finale der US Open gegen den US-Amerikaner Ben Shelton an. Los geht's um 20 Uhr unserer Zeit.
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5: Hier die wichtigsten Meldungen von den Straßen bei uns in der Region. Fahrt auf der A9 München in Richtung Ingolstadt vorsichtig. Zwischen den Anschlussstellen Manching und Ingolstadt Ost kommt es zu Behinderungen durch erhöhtes Verkehrsaufkommen auf beiden Fahrbahnen. Wir bleiben noch auf der A9. Ingolstadt in Richtung München. Auch zwischen den Anschlussstellen Manching und Pfaffenhofen kommt es zu Behinderungen durch erhöhtes Verkehrsaufkommen auf beiden Fahrbahnen. Ihr müsst mit einer Verzögerung von etwa 12 Minuten rechnen.
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6: Es bleibt heute den Rest des Sonntags doch sehr herbstlich. So eine Übergangsjacke und auch der Regenschirm sind keine schlechte Idee. Immerhin können wir es uns dann zu Hause gemütlich machen. Der Wettertrend auch in der Nacht zum Montag bleibt bewölkt und nass und recht frisch. Am Montag selber ist es dann aber doch wieder schöner. Die Sonne bringt uns einige klare und wärmere Abschnitte. Und wirklich schön wird es dann auf jeden Fall am Dienstag.
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3: Hier die wichtigsten Meldungen von den Straßen bei uns in der Region. Fahrt auf der A9 München in Richtung Ingolstadt vorsichtig. Zwischen den Anschlussstellen Manching und Ingolstadt Ost kommt es zu Behinderungen durch erhöhtes Verkehrsaufkommen auf beiden Fahrbahnen. Wir bleiben noch auf der A9. Ingolstadt in Richtung München. Auch zwischen den Anschlussstellen Manching und Pfaffenhofen kommt es zu Behinderungen durch erhöhtes Verkehrsaufkommen auf beiden Fahrbahnen. Ihr müsst mit einer Verzögerung von etwa 12 Minuten rechnen.
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4: Es bleibt heute den Rest des Sonntags doch sehr herbstlich. So eine Übergangsjacke, ja, und auch der Regenschirm sind keine schlechte Idee. Immerhin können wir es uns dann zu Hause gemütlich machen. Der Wettertrend auch in der Nacht zum Montag bleibt bewölkt und nass und recht frisch. Am Montag selber ist es dann aber doch wieder schöner. Die Sonne bringt uns einige klare und wärmere Abschnitte. Und wirklich schön wird es dann auf jeden Fall am Dienstag.
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7: Ich bin Stefan Schütz. Der Diesel knapp 2,40 Euro, der Liter E10 liegt preislich auch nur knapp darunter. Wer Sprit benötigt, muss dafür tief in die Tasche greifen. Deswegen werden in der SPD die Rufe nach einem Spritpreisdeckel lauter, Zoe Tassovali berichtet.
8: Pendler dürfen nicht unter den hohen Preisen leiden, während Mineralölkonzerne extra Profite machen. Das sagt Brandenburgs Ministerpräsident Woidke. Andere Nachbarländer hätten die Höchstpreise flexibel an den Markt angepasst. Die Wirtschaftsweise Schnitzer findet, dass staatliche Hilfen der falsche Weg sind. Deutschland sollte aus ihrer Sicht unabhängiger von Öl und anderen fossilen Brennstoffen werden.
7: Die evangelische Kirche in Mitteldeutschland denkt darüber nach, ihr Kirchenasyl in andere Bundesländer zu verlagern. Grund ist die mögliche Regierungsübernahme der AfD in Sachsen-Anhalt. Landesbischof Kramer sagte dem Portal Focus Thüringen, schon bald könne die Polizei vor der Türe stehen und Betroffene abholen. Kirchenasyl sei nur ein informelles Übereinkommen. Das Verfahren zur Auslagerung laufe bereits. Für Familien könnte es in Zukunft wieder etwas günstiger werden, im Fernverkehr mit der Bahn unterwegs zu sein. Bundesverkehrsminister Bilger drängt darauf, die Familienreservierung wieder einzuführen. Den Funke-Zeitungen sagte er, dass man dazu mit der Bahn im Gespräch sei. Im Juni letzten Jahres war sie abgeschafft worden. Bis dahin konnten Familien für gut 10 Euro bis zu 5 Sitzplätze gemeinsam reservieren. Seitdem muss für jeden Platz extra bezahlt werden. In der Fußball-Bundesliga hat sich der FC Bayern in der Tabelle auf Platz 4 vorgespielt. Beim Aufsteiger Elversberg setzten sich die Münchner am dritten Spieltag mit 2:1 durch. RB Leipzig gewann 5:0 gegen den HSV.
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9: Hier die wichtigsten Meldungen von den Straßen bei uns in der Region. Fahrt auf der A9 München in Richtung Ingolstadt vorsichtig. Zwischen Ingolstadt Süd und Ingolstadt Ost kommt es zu Behinderungen durch erhöhtes Verkehrsaufkommen auf beiden Fahrbahnen. Wir bleiben noch auf der A9. Ingolstadt in Richtung München, auch zwischen den Anschlussstellen Langenbruck und Kreuz Neufahren kommt es zu Behinderungen durch erhöhtes Verkehrsaufkommen auf beiden Fahrbahnen. Der Zeitverlust beträgt aktuell rund 11 Minuten.
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10: Wenn ihr heute Nacht das Fenster auflassen wollt, Vorsicht, es könnte vielleicht reinregnen, denn die Regenwolken wollen noch eine Weile bei uns bleiben. Außerdem kühlt es runter auf 11 bis 13 Grad, der Wettertrend. Am Montag starten wir erstmal mit vereinzelten Nebelfeldern in den Tag. Später ist die Sonne dann aber wieder bei uns und bringt uns über 20 Grad. Und das ist nur das Aufwärmen für Dienstag. Pünktlich zum Schulstart wird es bei uns sonnig und trocken.
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1: Hier die wichtigsten Meldungen von den Straßen bei uns in der Region. Fahrt auf der A9 München in Richtung Ingolstadt vorsichtig. Zwischen Ingolstadt Süd und Ingolstadt Ost kommt es zu Behinderungen durch erhöhtes Verkehrsaufkommen auf beiden Fahrbahnen. Wir bleiben noch auf der A9. Ingolstadt in Richtung München, auch zwischen den Anschlussstellen Langenbruck und Kreuz Neufahren kommt es zu Behinderungen durch erhöhtes Verkehrsaufkommen auf beiden Fahrbahnen. Der Zeitverlust beträgt aktuell rund 11 Minuten.
2: Nach das Fenster auflassen wollt, Vorsicht, es könnte vielleicht reinregnen, denn die Regenwolken wollen noch eine Weile bei uns bleiben. Außerdem kühlt es runter auf 11 bis 13 Grad, der Wettertrend. Am Montag starten wir erstmal mit vereinzelten Nebelfeldern in den Tag. Später ist die Sonne dann aber wieder bei uns und bringt uns über 20 Grad. Und das ist nur das Aufwärmen für Dienstag. Pünktlich zum Schulstart wird es bei uns sonnig und trocken.
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1: Ich bin Stefan Schütz. Der Diesel knapp 2,40 Euro, der Liter E10 liegt preislich auch nur knapp darunter. Wer Sprit benötigt, muss dafür tief in die Tasche greifen. Deswegen werden in der SPD die Rufe nach einem Spritpreisdeckel lauter, Zoe Tassovali berichtet.
2: Pendler dürfen nicht unter den hohen Preisen leiden, während Mineralölkonzerne extra Profite machen. Das sagt Brandenburgs Ministerpräsident Woidke. Andere Nachbarländer hätten die Höchstpreise flexibel an den Markt angepasst. Die Wirtschaftsweise Schnitzer findet, dass staatliche Hilfen der falsche Weg sind. Deutschland sollte aus ihrer Sicht unabhängiger von Öl und anderen fossilen Brennstoffen werden.
1: Die evangelische Kirche in Mitteldeutschland denkt darüber nach, ihr Kirchenasyl in andere Bundesländer zu verlagern. Grund ist die mögliche Regierungsübernahme der AfD in Sachsen-Anhalt. Landesbischof Kramer sagte dem Portal Focus Thüringen, schon bald könne die Polizei vor der Türe stehen und Betroffene abholen. Kirchenasyl sei nur ein informelles Übereinkommen. Das Verfahren zur Auslagerung laufe bereits. Für Familien könnte es in Zukunft wieder etwas günstiger werden, im Fernverkehr mit der Bahn unterwegs zu sein. Bundesverkehrsminister Bilger drängt darauf, die Familienreservierung wieder einzuführen. Den Funke-Zeitungen sagte er, dass man dazu mit der Bahn im Gespräch sei. Im Juni letzten Jahres war sie abgeschafft worden. Bis dahin konnten Familien für gut 10 Euro bis zu 5 Sitzplätze gemeinsam reservieren. Seitdem muss für jeden Platz extra bezahlt werden. In der Fußball-Bundesliga hat sich der FC Bayern in der Tabelle auf Platz 4 vorgespielt. Beim Aufsteiger Elversberg setzten sich die Münchner am dritten Spieltag mit 2:1 durch. RB Leipzig gewann 5:0 gegen den HSV.
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3: Hier die aktuellen Meldungen von den Straßen bei uns in der Region. Fahrt auf der A9 München in Richtung Ingolstadt vorsichtig. Zwischen den Anschlussstellen Ingolstadt Nord und Lenting kommt es zu Verzögerungen durch erhöhtes Verkehrsaufkommen.
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4: Wenn ihr heute Nacht das Fenster auflassen wollt, Vorsicht, es könnte vielleicht reinregnen, denn die Regenwolken wollen noch eine Weile bei uns bleiben. Außerdem kühlt es runter auf 11 bis 13 Grad, der Wettertrend. Am Montag starten wir erstmal mit vereinzelten Nebelfeldern in den Tag. Später ist die Sonne dann aber wieder bei uns und bringt uns über 20 Grad. Und das ist nur das Aufwärmen für Dienstag. Pünktlich zum Schulstart wird es bei uns sonnig und trocken.
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1: Hier die aktuellen Meldungen von den Straßen bei uns in der Region. Fahrt auf der A9 München in Richtung Ingolstadt vorsichtig. Zwischen den Anschlussstellen Ingolstadt Nord und Lenting kommt es zu Verzögerungen durch erhöhtes Verkehrsaufkommen.
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2: Wenn ihr heute Nacht das Fenster auflassen wollt, Vorsicht, es könnte vielleicht reinregnen, denn die Regenwolken wollen noch eine Weile bei uns bleiben. Außerdem kühlt es runter auf 11 bis 13 Grad, der Wettertrend. Am Montag starten wir erstmal mit vereinzelten Nebelfeldern in den Tag. Später ist die Sonne dann aber wieder bei uns und bringt uns über 20 Grad. Und das ist nur das Aufwärmen für Dienstag. Pünktlich zum Schulstart wird es bei uns sonnig und trocken.
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1: Ich bin Dominik Schweiger. Große US-Tech-Firmen denken zum ersten Mal darüber nach, die KI-Entwicklung bewusst zu bremsen. Anthropic-Chef Amoday schlägt vor, 1 bis 2 Jahre Zeit zu gewinnen. Unterstützung bekommt er unter anderem von OpenAI-Chef Altman und Tech-Milliardär Musk. Tina Eck berichtet.
2: Bald schon könnte ein KI-Schwarm vielleicht das gesamte Internet übernehmen und riesige Schäden anrichten, warnt der Anthropic-Chef. Die Entwicklung der Turbo-KI-Modelle müsse branchenweit gebremst werden, ergänzt der Boss von OpenAI. Auch Ex-Präsident Obama warnt und will, dass die Demokraten KI-Strategien entwickeln und zur Priorität machen.
1: Das Niedrigwasser im Rhein könnte erhebliche volkswirtschaftliche Schäden verursachen. Davon geht die IHK-Arbeitsgemeinschaft Rheinland-Pfalz aus. Wie hoch die Summe am Ende tatsächlich ausfällt, ist noch unklar. Es werden wohl Milliarden sein. Seit der Dürre 2018 wurde nachgebessert. Zum Beispiel wurden Schiffe speziell für Niedrigwasser gebaut. Trotzdem könnten sich die Schäden, etwa beim Benzinpreis, auch längerfristig auswirken, so die IHK. Wegen der hohen Spritpreise bietet sich für den ein oder anderen die Bahn als Alternative zum Auto an, aber die fährt oft deutlich verspätet. Verkehrsminister Bilger ist der Zustand des Konzerns mitverantwortlich für die teils schlechte Stimmung im Land. Das sagte er der Funke Mediengruppe. Als weiteren Grund nannte er zu lange Bauzeiten bei Verkehrsprojekten. Er verwies auf die derzeitigen Modernisierungen mit Milliarden aus einem Sondervermögen. In der Fußball-Bundesliga hat sich der FC Bayern beim Aufsteiger Elversberg schwer getan. Trotzdem setzen sich die Münchner am Ende mit 2:1 durch. Vorher gewann Leipzig gegen den Hamburger Sportverein mit 5:0. In der Tabelle stehen die Bayern nun auf Platz 4, davor Augsburg, Dortmund und Spitzenreiter Freiburg.
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3: Bei uns liegen im Herzen Bayerns momentan keine größeren Störungsmeldungen vor.
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4: Wenn ihr heute Nacht das Fenster auflassen wollt, Vorsicht, es könnte vielleicht reinregnen, denn die Regenwolken wollen noch eine Weile bei uns bleiben. Außerdem kühlt es runter auf 11 bis 13 Grad, der Wettertrend. Am Montag starten wir erstmal mit vereinzelten Nebelfeldern in den Tag. Später ist die Sonne dann aber wieder bei uns und bringt uns über 20 Grad. Und das ist nur das Aufwärmen für Dienstag. Pünktlich zum Schulstart wird es bei uns sonnig und trocken.
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1: Bei uns liegen im Herzen Bayerns momentan keine größeren Störungsmeldungen vor.
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2: Wenn ihr heute Nacht das Fenster auflassen wollt, Vorsicht, es könnte vielleicht reinregnen, denn die Regenwolken wollen noch eine Weile bei uns bleiben. Außerdem kühlt es runter auf 11 bis 13 Grad, der Wettertrend. Am Montag starten wir erstmal mit vereinzelten Nebelfeldern in den Tag. Später ist die Sonne dann aber wieder bei uns und bringt uns über 20 Grad. Und das ist nur das Aufwärmen für Dienstag. Pünktlich zum Schulstart wird es bei uns sonnig und trocken.
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1: Ich bin Dominik Schweiger.
2: Tanken macht momentan mal wieder gar keinen Spaß. Teils 2,40 Euro hat der Liter Diesel am Wochenende gekostet. Der Liter Super E10 im Schnitt 2,27 Euro. Morgen soll es ein Treffen zwischen dem Iran und den Golfstaaten geben. Das Hauptthema, der Konflikt um die Straße von Hormus. Tanja Wagner berichtet.
3: Fast ein halbes Jahr Krieg und eine schnelle Öffnung der Meerenge für die internationale Schifffahrt ist nicht in Sicht. Der Iran will zumindest Vorschläge für eine neue Vereinbarung vorlegen und auch Karten zu neuen Routen durch die Straße von Hormus. Ein Hoffnungsschimmer, denn schon seit Monaten schaffen es die Golfstaaten nur mit Mühe, ihr Öl an den Weltmarkt zu bringen.
2: Nach dem Wahldebakel der CDU in Sachsen-Anhalt wird die Kritik an Kanzler Merz schärfer. Auch beim Unionsnachwuchs lässt der Rückhalt für den Parteichef nach. Die Bundesschatzmeisterin der Jungen Union von Nathusius hält mit ihm keine Wahl mehr für gewinnbar. Merz solle deshalb nicht erneut als Kanzlerkandidat antreten. Die CDU habe ein massives Glaubwürdigkeitsproblem und müsse klarer sagen, wofür sie stehe, hieß es. Mehrere Millionen Menschen haben den Tag des offenen Denkmals besucht. Nach Angaben der Veranstalter konnten bundesweit mehr als 7000 historische Gebäude besichtigt werden, die sonst meist verschlossen bleiben. Die zentrale Eröffnung war in Bamberg. Dort wurde auch betont, dass der Erhalt alter Gebäude ressourcenschonend und damit zum Umweltschutz beiträgt. Zum Fußball. Der FC Bayern hat bei Bundesliga-Aufsteiger Elversberg mit 2:1 gewonnen. Leipzig hat den HSV deutlich mit 5:0 besiegt. In der zweiten Liga feierte Hertha BSC beim 3:1 in Osnabrück den 5. Sieg im 5. Spiel. Heidenheim schlug Kiel 1:0. Cottbus gewann in Karlsruhe 3:0.
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4: Hier die wichtigsten Meldungen von den Straßen bei uns in der Region. Wenn ihr gerade auf der A9 München in Richtung Ingolstadt unterwegs seid, fahrt zwischen den Anschlussstellen Dreieck Holledau und Langenbruck vorsichtig. Hier kommt es zu Verzögerungen durch erhöhtes Verkehrsaufkommen. Ebenfalls auf der A9 Nürnberg in Richtung Ingolstadt kommt es zwischen Hilpoltstein und Greding zu Behinderungen durch erhöhtes Verkehrsaufkommen auf dem rechten Fahrstreifen. Wir bleiben noch auf der A9 Nürnberg in Richtung Ingolstadt. Auch zwischen Altmühltal und Denkendorf kommt es zu Behinderungen durch erhöhtes Verkehrsaufkommen auf dem rechten Fahrstreifen.
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5: Wenn ihr heute Nacht das Fenster auflassen wollt, Vorsicht, es könnte vielleicht reinregnen, denn die Regenwolken wollen noch eine Weile bei uns bleiben. Außerdem kühlt es runter auf 11 bis 13 Grad, der Wettertrend. Am Montag starten wir erstmal mit vereinzelten Nebelfeldern in den Tag. Später ist die Sonne dann aber wieder bei uns und bringt uns über 20 Grad. Und das ist nur das Aufwärmen für Dienstag. Pünktlich zum Schulstart wird es bei uns sonnig und trocken.
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1: Hier die wichtigsten Meldungen von den Straßen bei uns in der Region. Wenn ihr gerade auf der A9 München in Richtung Ingolstadt unterwegs seid, fahrt zwischen den Anschlussstellen Dreieck Holledau und Langenbruck vorsichtig. Hier kommt es zu Verzögerungen durch erhöhtes Verkehrsaufkommen. Ebenfalls auf der A9 Nürnberg in Richtung Ingolstadt kommt es zwischen Hilpoltstein und Greding zu Behinderungen durch erhöhtes Verkehrsaufkommen auf dem rechten Fahrstreifen. Wir bleiben noch auf der A9 Nürnberg in Richtung Ingolstadt, auch zwischen Altmühltal und Denkendorf kommt es zu Behinderungen durch erhöhtes Verkehrsaufkommen auf dem rechten Fahrstreifen.
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2: Wenn ihr heute Nacht das Fenster auflassen wollt, Vorsicht, es könnte vielleicht reinregnen, denn die Regenwolken wollen noch eine Weile bei uns bleiben. Außerdem kühlt es runter auf 11 bis 13 Grad, der Wettertrend. Am Montag starten wir erstmal mit vereinzelten Nebelfeldern in den Tag. Später ist die Sonne dann aber wieder bei uns und bringt uns über 20 Grad. Und das ist nur das Aufwärmen für Dienstag. Pünktlich zum Schulstart wird es bei uns sonnig und trocken.
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1: Ich bin Dominik Schweiger. Das Niedrigwasser im Rhein könnte erhebliche volkswirtschaftliche Schäden verursachen. Davon geht die IHK-Arbeitsgemeinschaft Rheinland-Pfalz aus. Wie hoch die Summe am Ende tatsächlich ausfällt, ist noch unklar. Es werden wohl Milliarden sein. Seit der Dürre 2018 wurde nachgebessert. Zum Beispiel wurden Schiffe speziell für Niedrigwasser gebaut. Trotzdem könnten sich die Schäden, etwa beim Benzinpreis, auch längerfristig auswirken, so die IHK. Große US-Tech-Firmen denken zum ersten Mal darüber nach, die KI-Entwicklung bewusst zu bremsen. Anthropic-Chef Amoday schlägt vor, 1 bis 2 Jahre Zeit zu gewinnen. Unterstützung bekommt er unter anderem von OpenAI-Chef Altman und Tech-Milliardär Musk. Tina Eck berichtet.
2: Bald schon könnte ein KI-Schwarm vielleicht das gesamte Internet übernehmen und riesige Schäden anrichten, warnt der Anthropic-Chef. Die Entwicklung der Turbo-KI-Modelle müsse branchenweit gebremst werden, ergänzt der Boss von OpenAI. Auch Ex-Präsident Obama warnt und will, dass die Demokraten KI-Strategien entwickeln und zur Priorität machen.
1: Wegen der hohen Spritpreise bietet sich für den ein oder anderen die Bahn als Alternative zum Auto an, aber die fährt oft deutlich verspätet. Verkehrsminister Bilger ist der Zustand des Konzerns mitverantwortlich für die teils schlechte Stimmung im Land. Das sagte er der Funke Mediengruppe. Als weiteren Grund nannte er zu lange Bauzeiten bei Verkehrsprojekten. Er verwies auf die derzeitigen Modernisierungen mit Milliarden aus einem Sondervermögen. In der Fußball-Bundesliga hat sich der FC Bayern beim Aufsteiger Elversberg schwer getan. Trotzdem setzen sich die Münchner am Ende mit 2:1 durch. Vorher gewann Leipzig gegen den Hamburger Sportverein mit 5:0. In der Tabelle stehen die Bayern nun auf Platz 4, davor Augsburg, Dortmund und Spitzenreiter Freiburg.
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3: Hier die wichtigsten Meldungen von den Straßen bei uns in der Region. Fahrt auf der A9 München in Richtung Ingolstadt vorsichtig. Zwischen Ingolstadt Nord und Lenting kommt es zu Behinderungen durch erhöhtes Verkehrsaufkommen auf dem rechten Fahrstreifen. Ebenfalls auf der A9 Nürnberg in Richtung Ingolstadt kommt es zwischen Hilpoltstein und Greding zu Behinderungen durch erhöhtes Verkehrsaufkommen auf dem rechten Fahrstreifen.
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1: Hier die wichtigsten Meldungen von den Straßen bei uns in der Region. Fahrt auf der A9 München in Richtung Ingolstadt vorsichtig. Zwischen Ingolstadt Nord und Lenting kommt es zu Behinderungen durch erhöhtes Verkehrsaufkommen auf dem rechten Fahrstreifen. Ebenfalls auf der A9 Nürnberg in Richtung Ingolstadt kommt es zwischen Hilpoltstein und Greding zu Behinderungen durch erhöhtes Verkehrsaufkommen auf dem rechten Fahrstreifen.

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1: Ich bin Dominik Schweiger. Tennisstar Alexander Zverev hat zum ersten Mal die US Open gewonnen und damit seinen zweiten Grand Slam-Titel geholt. Der 29-Jährige besiegte im Finale den Amerikaner Ben Shelton in 4 Sätzen. Zverev ist damit nach Boris Becker erst der zweite deutsche Sieger im Männereinzel von New York. Seinen ersten Grand Slam-Titel hatte er im Juni bei den French Open gefeiert. Tanken macht momentan mal wieder gar keinen Spaß. Teils 2,40 Euro hat der Liter Diesel am Wochenende gekostet, der Liter Super E10 im Schnitt 2,27 Euro. Morgen soll es ein Treffen zwischen dem Iran und den Golfstaaten geben. Das Hauptthema: der Konflikt um die Straße von Hormus. Tanja Wagner berichtet.
2: Fast ein halbes Jahr Krieg und eine schnelle Öffnung der Meerenge für die internationale Schifffahrt ist nicht in Sicht. Der Iran will zumindest Vorschläge für eine neue Vereinbarung vorlegen und auch Karten zu neuen Routen durch die Straße von Hormuz. Ein Hoffnungsschimmer, denn schon seit Monaten schaffen es die Golfstaaten nur mit Mühe, ihr Öl an den Weltmarkt zu bringen.
1: Nach dem Wahldebakel der CDU in Sachsen-Anhalt wird die Kritik an Kanzler Merz schärfer. Auch beim Unionsnachwuchs lässt der Rückhalt für den Parteichef nach. Die Bundesschatzmeisterin der Jungen Union von Nathusius hält mit ihm keine Wahl mehr für gewinnbar. Merz solle deshalb nicht erneut als Kanzlerkandidat antreten. Die CDU habe ein massives Glaubwürdigkeitsproblem und müsse klarer sagen, wofür sie stehe, hieß es. Zum Fußball. Der FC Bayern hat bei Bundesliga-Aufsteiger Elversberg mit 2:1 gewonnen. Leipzig hat den HSV deutlich mit 5:0 besiegt. In der zweiten Liga feierte Hertha BSC beim 3:1 in Osnabrück den 5. Sieg im 5. Spiel. Heidenheim schlug Kiel 1:0. Cottbus gewann in Karlsruhe 3:0.
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3: Im Herzen Bayerns liegen uns momentan keine größeren Störungsmeldungen vor.
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1: Im Herzen Bayerns liegen uns momentan keine größeren Störungsmeldungen vor.
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1: Ich bin Dominik Schweiger. Tennisprofi Alexander Zverev hat zum ersten Mal die US Open gewonnen. Der French Open-Sieger bezwang im Finale in New York den Amerikaner Ben Shelton in 4 Sätzen und holte sich seinen 2. Grand Slam-Titel. Tina Eck berichtet aus den USA.
2: Zverev brauchte einen Moment, um überhaupt zu realisieren, dass er gerade die US Open gewonnen hatte und damit in die Fußstapfen von Boris Becker tritt. Der 29-Jährige mit dem Pferdeschwanz ist der 2. Deutsche, der im Männer-Einzel triumphierte. 30 Jahre gab es keinen Grand-Slam-Titel und jetzt gleich 2, freute sich der Hamburger in seiner Siegeransprache.
1: Ein geplantes Treffen zwischen dem Iran und den Golfstaaten zur Straße von Hormus ist kurzfristig abgesagt worden. Im Oman sollte offenbar eine Vereinbarung zur Lösung des festgefahrenen Konflikts vorgestellt werden. Einen Grund für die Verschiebung hat das omanische Außenministerium nicht genannt. Bahrain hat seine Teilnahme bereits zuvor abgesagt. Das Land wurde mit am heftigsten in der Region von iranischen Raketen getroffen. Bildungsministerin Prien sieht mangelndes Mitgefühl als einen Grund für das Stimmungstief von Kanzler Merz und CDU. Bei vielen Menschen sei der Eindruck entstanden, die Union nehme ihre Sorgen nicht ernst genug, so die CDU-Ministerin. Das müsse sich ändern. Einen Wechsel im Kanzleramt lehnt Prien aber ab. Damit lassen sich Probleme der Regierung nicht wirklich lösen, hieß es. Zur Fußball-Bundesliga. Der FC Bayern hat auch bei Aufsteiger Elversberg gewonnen. Der Rekordmeister setzte sich mit 2:1 durch. Leipzig feierte beim 5:0 gegen den HSV einen Kantersieg. Für Gladbach ist dagegen bereits nach 3 Spieltagen Schluss mit Trainer Eugen Polanski. Die Borussia reagierte damit auf 3 Niederlagen zum Saisonstart.
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3: Momentan liegen uns keine größeren Störungsmeldungen vor.
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